0: Elfmeter. Pedro Porro erzielte den zweiten Treffer in der 58. Minute. Im großen Finale von New York treffen die Spanier nun am Sonntag auf den Sieger des zweiten Halbfinales, England gegen Argentinien. Die Franzosen verpassten ihr drittes WM-Endspiel in Folge. Ihnen bleibt nur das Spiel um Platz 3 am Samstag. Moritz Einzel, Sportredaktion.
1: Heftige Unwetter haben am Abend die Region Nürnberg schwer getroffen. Nach Angaben der Feuerwehr gingen innerhalb von 5 Stunden fast 3000 Notrufe ein. Die Einsatzkräfte rückten rund 1000 Mal aus, um umgestürzte Bäume zu beseitigen und vollgelaufene Keller auszupumpen. Mehrere Personen wurden verletzt. Die Folgen des Unwetters waren auch am Flughafen Nürnberg zu spüren. Wetterbedingt wurde der Flugbetrieb am Abend vorübergehend eingestellt. In einigen Nürnberger Schulen fällt heute der Präsenzunterricht wegen umgestürzter Bäume aus, teilte das Bayerische Kultusministerium mit. Das Bundeskabinett will heute als sogenanntes Entlastungskabinett tagen. Ziel sollen Maßnahmen zum Bürokratieabbau sein. Die Bundesregierung hatte sich in diesem Rahmen schon im November getroffen und Schritte zur Entbürokratisierung beschlossen.
2: Die Bundesregierung will die Bürokratiekosten für die Wirtschaft um 25% senken. Unternehmen sollen darüber spürbar entlastet und die Verwaltung digitalisiert werden. Zum Beispiel durch das Berichtsentlastungsgesetz. Dadurch sollen Dokumentationspflichten und unnötige bürokratische Hürden für Betriebe deutlich reduziert werden. Und es sollen Informationen und Daten künftig nur noch einmal bei Behörden gemeldet werden, um Mehrfachmeldungen abzuschaffen. Aus Berlin, Tine Klimach.
1: Nochmal zum Fußball. Auf dem Weg zu einer Verpflichtung von Jürgen Klopp als Bundestrainer haben der DFB und Red Bull offenbar eine Lösung gefunden. Konkrete Ergebnisse über ein Treffen in München wurden noch nicht veröffentlicht. Nach dpa-Informationen soll es aber einen Deal geben, der den Weg von Klopp in das Bundestraineramt endgültig ermöglicht.
3: Das Wetter.
4: Ihr bekommt jetzt in der Nacht kaum Regen ab, nur wenige Wolken sind unterwegs. Dazu kühlt es runter auf 19 bis 14 Grad. Tagsüber dann viel Sonne und trocken. Im Tagesverlauf sind aber auch einzelne Unwetter möglich bis 31 Grad. Ja, und der Donnerstag, der sieht dann sonnig und schön aus bis 33 Grad.
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6: Zurzeit liegen uns keine Meldungen vor. Wir wünschen allen unterwegs gute Fahrt.
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4: Die Polizei hat in Lippstadt ein Wohnmobil aus dem Verkehr gezogen. Es hatte einfach keine Windschutzscheibe. Und nicht nur das Teil hatte einfach gar keine Scheiben, natürlich. Und ich liebe den Kommentar der Polizei dazu. Der rollende Schrotthaufen sei von der Verkehrssicherheit in etwa so weit entfernt wie die deutsche Fußballnationalmannschaft vom WM-Titel 2026.

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0: Okay, Moment mal kurz. Verstehe ich das richtig? Ich schaffe 15 Liegestütz. Und wenn ich an Bitterschokolade rieche, dann schaffe ich 20. Kollege Sascha Fassbender, ist das so? Ist das so?
1: Es ist genau so. Es klingt komplett bescheuert. Es scheint aber zu funktionieren. Eine Studie von Forschenden in Malaysia zeigt, wenn du beim Sport an Schoki riechst, leistest du mehr, als wenn du nicht dran riechst. Bei Bitterschokolade ist der Effekt noch mal größer als bei Vollmilchschokolade.
0: Was? Warum?
1: Keine Ahnung, absolut kein Plan.
0: Wie kommt man denn da drauf, sowas zu untersuchen? Und was, also gilt das auch dafür, wenn ich die Schokolade dann esse? Und passiert das auch, wenn ich an Wurst rieche? Geht das auch?
1: Lass uns doch eine Studie dazu machen.
0: Kein
1: Scherz, die Studie zeigt, Schoki-Duft sorgt irgendwie für eine Leistungssteigerung. Aber warum? Ob es psychologisch oder biologisch ist oder beides nicht? Darauf gibt es Stand jetzt zumindest noch keine Antwort. Und das sollen dann weitere Studien rausfinden.
0: Ich glaube, die Leute haben einfach zu viel Zeit. Ganz, wie kam das, frage ich mich. Saßen die da alle im Meeting und einer so, ey, wie wär's, wenn wir jetzt einfach mal in der Studie an Schokolade schnüffeln? Und alle so, geniale Idee. So, aber Schoki ist ja noch nichts, ne? Da haben Leute noch ganz andere Ideen zu Studien gehabt, muss man sagen.
1: Oh ja, da gibt es sogar einen extra Nobelpreis für, der Ig-Nobelpreis, also eine unwürdige oder auch satirische Auszeichnung. Zum Beispiel haben Forschende an der Uni Bonn rausgefunden, echte Pflanzen imitieren unechte Plastikpflanzen, wenn sie daneben stehen.
0: Was heißt denn imitieren? Plastikpflanzen machen ja jetzt nicht so wahnsinnig viel.
1: Eben. Richtig.
0: Okay, ich hab Fragen. Also wenn du jetzt eine Plastikpflanze hast, die sprechen kann und tanzen, ne? Imitiert der Ficus nebenan das dann auch?
1: Ich weiß es nicht.
0: Was weißt du denn eigentlich?
1: Ich weiß auf jeden Fall, dass es ganz, ganz viele Studien zu Sachen gibt, die eklig sind oder unter die Gürtellinie gehen oder beides.
0: Komm, mach es kurz und schmerzlos.
1: Also, Forschende haben entdeckt, weibliche Seeschnecken können Penisse auf dem Kopf bekommen, Säugetiere können durch den Anus atmen und bei Männern gibt es einen Zusammenhang zwischen Fingerlänge und Penislänge.
0: Der da wäre?
1: Datenschutz.
0: Unfassbar.
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0: Das Wetter.
1: Trocken, kaum Wolken, so sieht das gerade aus bei uns. Dazu Temperaturen um die 19 bis 14 Grad, tagsüber bis 31 Grad dann. Dazu viel Sonne, es sind heute aber auch einzelne Hitzegewitter und Unwetter drin mit Starkregen, aber wirklich nur vereinzelt. Ja, und am Donnerstag dann viel Sonne bis 33 Grad.
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3: Zurzeit liegen uns keine Meldungen vor. Wir wünschen allen unterwegs gute Fahrt.
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1: Einen schönen frühen Mittwoch wünsche ich euch. Ich hoffe, ihr kommt gut durch die Nacht mit uns. Ich habe jetzt Musik für euch von Anastasia. Das ist Pay.

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0: so schön. Joshua Caddison mit Jessie. Mit Jessie wollte ich sagen. Auch für mich ist dieser Mittwoch noch sehr früh. Einen wunderschönen guten Morgen. Leute, da sind mir doch eben vor Schreck glatt die Spaghetti aus dem Mund gefallen. Der Parmesan wird knapp. Ja, durch die krasse Hitze geben die Kühe, die für den Parmesan stehen, weniger Milch. Und das bedeutet, wenn die Hitzewellen durch den Klimawandel krasser werden, dann könnte Parmesan deutlich teurer werden und auch qualitativ schlechter, sagen die Bauern. Vielleicht ist es jetzt der Ruck, vielleicht ist das wirklich dieser Ruck, der jetzt durch die Menschheit geht, dass wir was gegen den Klimawandel tun müssen. Wenn der Parmesan in Gefahr ist, dann müssen wir reagieren.
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1: Ich bin Diana Kramer. Spanien steht im Endspiel der Fußball-Weltmeisterschaft. Die Europameister besiegten im ersten Halbfinale Frankreich mit 2:0. Die Spanier spielen damit am Sonntag gegen den Sieger der Partie England gegen Argentinien um den Titel. Das zweite Halbfinale findet heute Abend statt. Die schwarz-rote Bundesregierung steckt weiter im Umfragetief. Laut aktuellem Trendbarometer von RTL und NTV sind 82% der Bundesbürger mit der Arbeit der Regierungskoalition unzufrieden. Besonders schlecht schneidet Bundeskanzler Friedrich Merz ab. Mit ihm sind sogar 85% unzufrieden.
2: Der Frust ist offenbar auch in den eigenen Reihen groß. Selbst unter den Anhängern von CDU und CSU ist mehr als die Hälfte mit der Regierungsarbeit unzufrieden. Bei der SPD sind es sogar fast 3/4. Dabei versucht die Koalition gerade mit einer ganzen Reihe von Reformen gegenzusteuern. Etwa bei Gesundheit, Heizen und Rente. Auch Steuerentlastungen für kleine und mittlere Einkommen sind geplant. Bislang schlägt sich das in den Umfragewerten aber nicht nieder. Zoe Tassovali, Redaktion.
1: 5 Jahre nach der Flutkatastrophe hat das Ahrtal der Opfer gedacht. Bei einer Gedenkveranstaltung in Bad Neuenahr-Ahrweiler erinnerte eine Schweigeminute an die mindestens 135 Toten. Der rheinland-pfälzische Ministerpräsident Gordon Schnieder fand anschließend deutliche Worte zum damaligen Versagen des Staates.
3: Es ist das Versprechen und die Zusage des Staates, seine Bürgerinnen und Bürger zu schützen. Dieses Versprechen wurde nicht eingehalten. Der Staat hat in dieser Frage und in dieser Nacht versagt. Dafür bitte ich als Ministerpräsident um Entschuldigung.
1: Der Ministerpräsident von Rheinland-Pfalz, Gordon Schnieder. Die Polizei sucht in Würzburg und Umgebung einen Mann mit einer Waffe und ist im Großeinsatz. Sie warnte davor, Anhalter mitzunehmen. Am Abend waren in Würzburg mehrere Schüsse gemeldet worden. Laut Polizei wurde mit scharfer Munition auf Gebäudewände und die Tür eines Wohnhauses geschossen. Verletzt worden sei niemand, heißt es. Nach dem mutmaßlichen Schützen läuft eine Großfahndung.
4: Das Wetter.
5: Der Tag heute bringt wieder viel Sonne und es bleibt trocken bei bis zu 31 Grad. Im Süden von NRW kann es aber auch im Verlauf des Tages dann zu Hitzegewittern kommen.
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6: Zurzeit liegen uns keine Meldungen vor. Wir wünschen allen unterwegs gute Fahrt.
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5: Hallo zusammen, einen schönen, sehr frühen guten Morgen wünsche ich euch. Johanna Tänzer ist hier und Leute, wir sind uns ja wohl alle einig, mit einem Espresso von Sabrina Carpenter klappt das mit diesem Start in den Tag ja wohl deutlich besser.

0: Ace of Base, Life is a Flower, eine schöne Nacht mit uns. Leute, er ist einer der größten Comedy-Talente der letzten Jahre, Toni Bauer aus Duisburg, genauer gesagt ja aus Marxloh. Und dieses Jahr ist er das erste Mal bei unserer Comedy-Camp-Tour im Herbst dabei. Toni hat sich ja schon bei Let's Dance in unsere Herzen getanzt, Leute. Und ja, er tourt in ganz Deutschland, Österreich und in der Schweiz rum. Normalerweise tritt der Duisburger gar nicht in seiner Heimatstadt auf, aber für uns kommt er extra am 14. Oktober ins Theater am Marientor und dafür macht er sich schon mal richtig fit.
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3: Ich war noch nie im Fitnessstudio. Ich bin das erste Mal mit denen im Fitnessstudio.

0: Studio gegangen, Alter. Wir gehen da rein, wir sahen aus wie Chip und Chap. Ist das denn? Ehrlich, da waren Leute, warte schon mal, für ein Studio, da waren Menschen, die stehen irgendwo in der Ecke, haben keinen Hals, nur Nacken. Die stehen da, fressen rohen Brokkoli, am, am, am, am. Ich bin zu einem hingegangen, ich sag, Junge, was machst du hier? Du hast gewonnen, Alter, bist du doof? Geh mal nach Hause. Ist das? Der hatte schöne, breite Oberkörper, aber nicht so viel an den Beinen gearbeitet. Wisst ihr, was ich meine? Ehrlich, die Beine konnten Oberkörper nicht halten. Als er losgelaufen ist, hat er angefangen zu zittern. Ich was denn, Junge? Hätte er kurze Hose angezogen, hätte er ausgesehen, als würde er schweben.
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0: Das Wetter.
1: Der Tag heute bringt wieder viel Sonne und es wird heiß bei bis zu 31 Grad. Vereinzelt kann es dann aber örtlich auch zu Hitzegewittern kommen.
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2: Zurzeit liegen uns keine Meldungen vor. Wir wünschen allen unterwegs gute Fahrt.
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1: Hallo, hallo. Schön, dass ihr dabei seid in dieser Nacht zum Mittwoch. Johanna Tänzer ist hier und wir düsen jetzt mal gerade zurück ins Jahr 2002. Da war dieser Song hier ganz groß. Eminem, Lose Yourself.
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1: Ich bin Diana Kramer. Spanien steht im Finale der Fußball-Weltmeisterschaft. Die Europameister besiegten im Halbfinale Frankreich souverän mit 2:0.
2: Ein verdienter Sieg der Spanier, die Frankreichs hochgelobte Offensive um Superstar Mbappé fast durchgängig kontrollieren. Schon nach 22 Minuten die Führung durch Oyarzabal per Strafstoß. Porro besorgt nach 58 Minuten den zweiten Treffer. Spanien liefert auf den Punkt die beste Turnierleistung ab und kann nun entspannt verfolgen, ob sich heute im anderen Halbfinale Messis Argentinier oder England um Kane und Bellingham durchsetzt. Thomas Thonfeld, Sportredaktion.
1: 4 von 5 Bundesbürger sehen die Bundesregierung durch die jüngsten beschlossenen und angestoßenen Reformen nicht gestärkt. In einer YouGov-Umfrage für die dpa gaben 47% an, die Regierung gehe geschwächt in die Sommerpause. Nur 10% sehen die Regierung gestärkt, 33% sehen keine Veränderung. Heute will sich Bundeskanzler Friedrich Merz in Berlin bei der traditionellen Sommerpressekonferenz zu aktuellen Themen der Innen- und Außenpolitik äußern. Die USA haben ihre Blockade von iranischen Häfen wieder aufgenommen. Damit sollen Schiffe daran gehindert werden, iranische Häfen oder auch Küstengebiete anzusteuern oder zu verlassen. US-Präsident Donald Trump hatte die Wiederaufnahme der Blockade am Montag angekündigt.
3: Seeblockade, Angriffswellen, iranische Vergeltungsschläge und steigende Ölpreise. Der Konflikt eskaliert. In einem TV-Interview drohte Trump erneut mit der Bombardierung von Brücken und Kraftwerken im Iran nächste Woche. Zunächst sollen die massiven Angriffe auf Irans militärische Infrastruktur weitergehen. So lange, bis ich sage, dass es reicht, sagte Trump dem TV-Sender Fox. Von einer Gebühr in der Straße von Hormuz war er wieder abgerückt. Nun sollen die Golfstaaten mit Investitionen und Handel die Kosten für die Sicherung der Meerenge stemmen. Tina Eck, USA.
1: Heftige Unwetter haben am Abend die Region Nürnberg schwer getroffen. Nach Angaben der Feuerwehr gingen innerhalb von 5 Stunden fast 3000 Notrufe ein. Die Einsatzkräfte rückten zu rund 1000 Einsätzen aus, vor allem wegen umgestürzter Bäume und vollgelaufener Keller. Mehrere Personen wurden verletzt. Wegen des Unwetters musste auch der Flughafen Nürnberg am Abend vorübergehend den Betrieb einstellen.
4: Das Wetter.
5: Das ist recht schnell erzählt. Der Tag heute wird wieder sommerlich schön und heiß. Die Temperaturen gehen auf 27 bis 31 Grad hoch. Und im Verlauf des Tages kann es aber dann vereinzelt auch zu Hitzegewittern kommen.
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6: Zurzeit liegen uns keine Meldungen vor. Wir wünschen allen unterwegs gute Fahrt.
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5: Hallo zusammen, Johanna Tänzer ist hier. Herzlich willkommen an diesem ganz, ganz frühen Mittwochmorgen. Und in den starten wir mit einem richtig schönen 80er. Das sind Ultravox mit Dancing with Tears in My Eyes. Guten Morgen.

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0: Jetzt ein Rotkehlchenpaar in einem Getränkemarkt eingenistet. Ja, die haben sich da schön gemütlich gemacht. Und zwar schon zum dritten Mal. Brüten wieder. Die scheinen sich da richtig wohl zu fühlen. Aber Herr und Frau Rotkehlchen, die sind schon auch wählerisch, was die Getränke angeht, ja. Das erste Nest haben sie sich nämlich in einem Bierkasten gemacht. Das nächste war dann in einem Cola-Kasten. Und jetzt brüten sie ihre Küken gerade in einem Wasserkasten aus. Das ist schlau, wisst ihr? Das ergibt ein bisschen mehr Sinn, jetzt bei der Hitze, bei den Temperaturen, ja, ja. Da sind die halt auch direkt an der Quelle. Und Leute, die Küken wachsen auch direkt mit dem richtigen Trinkverhalten auf.
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0: Das Wetter.
1: Der Tag heute bringt wieder viel Sonne und es bleibt trocken bei bis zu 31 Grad. Im Süden von NRW kann es aber auch im Verlauf des Tages dann zu Hitzegewittern kommen.
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2: Zurzeit liegen uns keine Meldungen vor. Wir wünschen allen unterwegs gute Fahrt.
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1: Hallo, guten Morgen zusammen. Na, wer von euch war das? Wer hat den Käse geklaut? Leute, zwischen Bayern und Frankreich sind einfach 20 Tonnen Emmentaler Käse von der Käserei verschwunden. Die sind einfach niemals in Frankreich angekommen. Hatten alles einen Wert von 80.000 Euro, also ist nicht wenig. Und ich frage mich aber an der Stelle immer, was macht man bitte mit 20 Tonnen Käse? Also warum klaut man das? Also ich weiß, beim Überbacken kann man niemals genug Käse nehmen, aber das ist selbst mir zu viel.

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0: Shakira und Burna Boy, Die Die. Hallo, guten Morgen. Leute, die folgende Situation kennen wir, glaube ich, alle. Wir sind im Auto unterwegs und da kommt irgendwann der Moment so, dann hältst du es einfach nicht mehr aus. Dann bringt es alles nichts, dann musst du mal runterfahren. Ab auf die Raststätte, Rastplatz, ja. Und die sind laut ADAC fast alle in einem miserablen Zustand, zeigt ein aktueller Test. Mein Kollege Robert Jans hat mal den schlechtesten Rastplatz in NRW für uns besucht.
1: Geh zum Radio, haben sie gesagt. Da triffst du prominente Menschen, bist bei Konzerten im Backstage. Ja, und wo bin ich? Ich bin hier gerade auf dem Rastplatz Wittenhorst an der A3, nahe der Grenze zu den Niederlanden. Das ist also laut ADAC der offiziell schlechteste Rastplatz in Nordrhein-Westfalen. Also mein erster Eindruck, so dramatisch ist das ja gar nicht. Es gibt 3 Tische mit so Bänken, es gibt sogar extra Bänke mit Sicht auf die Autobahn. Da sitze ich jetzt auch gerade. Und es hat auch so ein bisschen was Meditatives, wenn man hier die Autos beobachtet. Und wenn man ganz tief einatmet, dann ist das wahrscheinlich gar nicht mal so gesund. Also ich glaube, ein Luftkurort wird dieser Rastplatz Wittenhorst hier nicht mehr. Aber muss er ja auch gar nicht sein. Und da vorne steht auch jetzt jemand, da stehe ich jetzt auch. Und zwar mal auf und gehe mal rüber.
2: Spontan sieht es nicht anders aus als an anderen Rastplätzen, wie man es kennt auch. Hier sind Bänke, hier sind Mülltonnen. Der Müll liegt nicht übermäßig rum. Das WC funktioniert hoffentlich. Ist schon in Ordnung eigentlich.
1: Ich würde sagen, wir gucken uns jetzt auch mal das Herzstück des Rastplatzes an. Die Toilette. Das ist so ein kleines Häuschen, wie man das so kennt, auch von außen jetzt nicht dreckig. Also geruchsmäßig, was sagst du?
2: Riecht erstmal nicht schlimm.
1: Nee, ne? Und optisch?
2: Ist alles sauber. Könnte auch fast gerade gereinigt worden sein, so wie es hier aussieht.
3: Ich komme aus Holland. Ich muss hier einen Zwischenstopp, weil ich mal Pipi machen muss. Und hier wird jeden Morgen gereinigt.
1: Wir können ja einfach den Spieß umdrehen und sagen, wir küren diesen Rastplatz Wittenhorst jetzt einfach zum schönsten Rastplatz.
3: Dann machen wir so ein Zwischending. Ist ein guter Rastplatz.
1: Der Rastplatz Wittenhorst, angeblich der schlechteste Rastplatz in Nordrhein-Westfalen, da sind wir hier alle auf dem Rastplatz, aber nicht mit einverstanden, wir 3. Also es ist wunderschön hier, kommt alle hierher.
0: Ja, vielleicht beim nächsten Mal nicht.
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1: Ich bin Diana Kramer. Für Bundeskanzler Friedrich Merz steht heute Mittag der letzte Termin vor der parlamentarischen Sommerpause an. Bei der traditionellen Sommerpressekonferenz stellt er sich in Berlin den Fragen der Journalisten zu aktuellen Themen.
2: Vor einem Jahr ging die Koalition noch ziemlich zerstritten in die Sommerpause. Grund war damals der Streit um die Verfassungsrichterwahl. Diesmal will Merz zeigen, Schwarz-Rot hat sich zusammengerauft und bringt Reformen auf den Weg. Doch die Journalisten dürften auch da nachhaken, wo es für den Kanzler unbequem wird. Etwa bei den anstehenden Landtagswahlen oder den Kriegen in der Ukraine und im Iran. Auch dass Merz immer unbeliebter wird, könnte Thema werden. 85% der Menschen sind laut einer aktuellen Umfrage von RTL und NTV mit ihm unzufrieden. Zoe Tassovali, Redaktion.
1: US-Präsident Donald Trump hat dem Iran erneut mit Angriffen auf die zivile Infrastruktur des Landes gedroht. Nächste Woche würden alle Kraftwerke und Brücken zerstört, es sei denn, sie kommen an den Verhandlungstisch zurück, sagte er in einem Interview des US-Senders Fox News. Die Attacken würden weitergehen, bis er sage, dass es genug ist, sagte Trump. In der Europaregion der Weltgesundheitsorganisation sind mehr als 500.000 Kinder komplett ohne Impfschutz. Das geht aus einem aktuellen Bericht der WHO hervor. Zur WHO-Europaregion gehören über 50 Länder, darunter auch die Türkei, Russland und Israel.
3: Ungeimpfte Kinder, das kommt vor allem in Konfliktgebieten vor, wo Impfprogramme ausfallen und manche Länder haben wegen gekürzter Entwicklungshilfe nicht genügend Geld dafür. Besorgt ist die WHO aber auch über Impfskepsis, geschürt durch Falschinformationen über angebliche Risiken. Dabei haben Impfungen nach WHO-Angaben in den vergangenen 50 Jahren 150 Millionen Menschenleben gerettet. Auch in Deutschland gibt es Kinder, die keine einzige Impfung erhalten haben. Rund 21.000 nach Angaben der Organisationen. Aus Genf, Christiane Ulrich.
1: Zum Sport: bei der Fußball-WM steht der erste Finalist fest. Spanien hat im Halbfinale Frankreich mit 2:0 besiegt. Im Endspiel am Sonntag treffen die Spanier auf den Sieger des zweiten Halbfinals, England gegen Argentinien, das heute Abend ausgetragen wird.
0: Das Wetter.
4: Der Tag heute bringt wieder viel Sonne und es wird heiß bei bis zu 31 Grad. Vereinzelt kann es dann aber örtlich auch zu Hitzegewittern kommen.
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5: Zurzeit liegen uns keine Meldungen vor. Wir wünschen allen unterwegs gute Fahrt.
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4: Ja, hallo, da seid ihr ja wieder. Na, alles gut? Johanna Tänzer ist hier, wünsche euch einen schönen Start in diesen sehr frühen Mittwochmorgen. Das sind Hertz and Purple Disco Machine.

0: Jovi, Bed of Roses. Also mir wäre ein klimatisiertes Bett sehr viel lieber als eins mit Rosen belegt.
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0: So, ich hoffe, ihr seid auf jeden Fall gut durch diese Nacht gekommen. War ja wahrscheinlich wieder ordentlich heiß. Passenderweise geht's heute auch um Hitze im NRW-Landtag, ne, Claudia Lörr?
2: Ja, genau. Heute gibt's eine Aktuelle Stunde in Düsseldorf. Da geht es um Hitzeschutz in Nordrhein-Westfalen. Die SPD fordert ein sogenanntes Hitzekabinett. Darin enthalten sein sollen alle Minister, die irgendwie damit zu tun haben. Und die sollen dann ein landesweites und übergreifendes Hitzeschutzkonzept verabschieden. Da geht's natürlich vor allem um Krankenhäuser, Pflegeeinrichtungen, Schulen und Kitas. Also Hitzeschutz wird da jetzt zur Chefsache.
0: Übermorgen gibt es dann ja wieder Zeugnisse. Es ist jetzt leider nicht so für alle Kinder und Familien ein Tag, auf den man sich unbedingt freut. Nee,
2: viele gehen da mit Bauchschmerzen rein, aber macht euch nichts draus. Wir machen euch Mut in diesen Tagen. Wir sammeln nämlich Zeugnisse von unseren Prominenten. Und heute nehmen wir uns das Zeugnis von unserem Bundeskanzler vor. Friedrich Merz, ja.
0: Oha.
2: Genau, der Kollege Kevin Zimmer hat nicht locker gelassen. Es war ein Stück Arbeit, aber er hat es recherchiert. Es war kein Einserschnitt, so viel darf ich verraten.
0: Den Rest hört ihr heute.
2: Bin ich sehr gespannt drauf. Danke, Claudia.
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0: Guten Morgen am Mittwoch. Wir schauen aufs Wetter für Dortmund. Das wird wieder warm. Wir haben jetzt so 19 Grad in Wickede, 20 in Persebeck. Und es gibt wieder viel Sonne, ein paar Wolken, ein bisschen Wind und später 30 Grad. Dortmund Verkehr. Vorsicht bitte auf der A2 Hannover-Oberhausen. Zwischen Dortmund Nordost und Dortmund Mengede Gefahr durch ein liegen gebliebenes Auto auf dem rechten Fahrstreifen. Fahrt da bitte besonders vorsichtig. Und ansonsten habe ich noch die Blitzanhänger für euch. Die Oma auf dem Krinkelweg Ecke Knappstraße Richtung Holzen und Blitzanhänger Opa auf der Holzwickeder Straße Fahrt Richtung Brakel. Wenn ihr noch was seht am frühen Morgen, sagt gerne kurz Bescheid. Kostenlos über die 0800 91 2 91 23. Gute Fahrt!
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2: Guten Morgen zusammen. Hi, Johanna Tänzer hier für euch. Bewegung an so einem ganz frühen Morgen ist ja eigentlich immer ganz gut, so um den Kreislauf in Schwung zu bringen und so, ne? Deswegen drehen wir jetzt hier eine Runde mit Justin Timberlake. What goes around, comes around.

0: Walkman. Das erste Mal verliebt und das erste Mal Urlaub ohne Eltern. 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

0: mit Kingston Town. Auch so ein Song, der so richtig Bock auf die Sommerferien macht, ne? Guten Morgen zusammen.
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2: Jetzt ist Urlaub. Angekommen am Ort der Entspannung muss ich mich erstmal umgucken. Schauen, was es so für Möglichkeiten gibt und einen Plan aufstellen, was in den nächsten Tagen alles gemacht werden soll. Verschiedene Ausflüge werden gebucht, Essensmöglichkeiten für die nächsten Tage gesucht, die Geschäfte in der Gegend online schon mal gecheckt, die besten Geheimtipps gegoogelt und nebenbei ist der erste Tag bald rum. Und am Ende der Woche frage ich mich manchmal, war jetzt Urlaub? Habe ich es geschafft, aus dem Hamsterrad des Organisierens und Machens mal wirklich rauszukommen und meiner Seele und meinem Körper die Ruhe zu gönnen, die sie gerade brauchen? Einfach mal in den Tag hineinleben und schauen, was so passiert, ist da manchmal vielleicht die entspanntere und spannendere Alternative. Die Bibel ist voll von solchen Menschen, die das Leben einfach mal passieren lassen. Ohne Plan, aber mit Vertrauen, lebend im Hier und Jetzt. So sendet Jesus seine FreundInnen aus und sagt ihnen sogar noch, nehmt nichts mit. Das ist eine ziemlich krasse Art der Offenheit, die er da von ihnen verlangt. Er schickt sie los. Nicht in den Urlaub, aber ins Leben. In ein Leben, das geschieht. Ganz ohne Druck. In Vertrauen und Offenheit. Vielleicht ist das doch so eine Art Urlaub, weil es mal kurz die Verantwortung von mir nimmt. Also, leg doch einfach mal die Pläne beiseite. Lebe, vertraue, hoffe. Denn jetzt ist Urlaub. Max Strotzig von der Katholischen Kirche für Augenblick mal.
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1: Mit Marc Weiß. Schönen guten Morgen. Die Wirtschaft in Deutschland schwächelt schon länger und wenn man sich in den Unternehmen umhört, woran das liegen könnte, dann wird ein Punkt immer wieder genannt: zu viel Bürokratie. Die Bundesregierung will Abhilfe schaffen, das hat sie schon vor langer Zeit versprochen. Sie kommt jetzt heute als sogenanntes Entlastungskabinett zusammen. Danny Hopper aus dem News-Team, da sollen Maßnahmen beschlossen werden, um mehr Bürokratie abzubauen.
2: Genau, Bundeskanzler Merz hatte dazu seinen Ministerinnen und Ministern eine klare Vorgabe mit auf den Weg gegeben. Er will keine Vorschläge für neue Gesetze sehen, sondern Vorschläge, welche alten Gesetze abgeschafft werden können. Die Bundesregierung hatte außerdem extra ein Portal zum Thema eingerichtet. Einfach machen heißt das. Da können Bürgerinnen und Bürger, Unternehmen oder Verbände unkompliziert melden, wo Verwaltungsprozesse zu kompliziert sind und verbessert werden sollten. Schon im Mai waren da mehr als 20.000 Vorschläge gesammelt worden. Mit KI-Unterstützung soll das Ganze ausgewertet werden, um dann zu schauen, was davon umgesetzt werden kann. Kritisiert werden ja immer wieder zu viele Dokumentations- und Berichtspflichten für Unternehmen, zu lange Genehmigungsverfahren, zum Beispiel bei Bauvorhaben, und auch eine zu langsame Digitalisierung. Denn viele Anträge müssen ja immer noch in Papierform mit handschriftlicher Signatur eingereicht werden. Bei der Sitzung heute geht es vor allem auch um das neue Gesetz für Daten und digitale Innovationen im Gesundheitswesen. Es soll den Gesundheitssektor und die Wirtschaft entlasten. Am Mittag will Bundesdigitalminister Wildberger über die Ergebnisse informieren.
1: Wollen wir hoffen, dass es hilft. Danny Hoppe mit Infos zum sogenannten Entlastungskabinett, das heute tagt. Vielen Dank. Jetzt die weiteren Themen in der Zusammenfassung. US-Präsident Trump hat dem Iran mit Angriffen auf die zivile Infrastruktur gedroht. Nächste Woche würden alle Kraftwerke und Brücken zerstört, es sei denn, sie kommen an den Verhandlungstisch und verhandeln. Das sagte Trump in einem Interview des US-Senders Fox News. Spanien steht im Finale der Fußball-WM. Der amtierende Europameister besiegte das favorisierte Frankreich im Halbfinale überraschend klar und verdient mit 2:0. Die Franzosen rund um die Superstars Mbappé und Dembélé fanden im gesamten Spiel kein wirksames Mittel gegen die Spanier. Fast jeder von uns hat wahrscheinlich das Gefühl, dass es im Supermarkt extrem teuer geworden ist. Und das ist nicht nur ein Gefühl, das ist Fakt. Die Lebensmittelpreise sind im Vergleich zum Jahr 2020 um über 36% gestiegen. Das meldet die Rheinische Post und beruft sich auf Informationen aus dem Landwirtschaftsministerium. Die Linken sehen hier dringenden Handlungsbedarf. Die Bundesregierung müsse in die Marktmacht der Supermarktketten eingreifen, heißt es aus der Bundestagsfraktion. Außerdem müsse die Mehrwertsteuer auf Grundnahrungsmittel nicht nur reduziert, sondern komplett gestrichen werden. Das fordert linken Politikerin Lattendorf. Und das waren die Nachrichten mit Marc Weiß.
3: Danke dir, Marc. Das Wetter für Dortmund wird nochmal ordentlich warm heute. Wir haben jetzt 19 Grad in der Gartenstadt, 20 in Kirchlinde und es gibt heute ganz, ganz viel Sonne. Also mehr geht nicht. So ein paar Wölkchen mal zwischendurch, aber die sind wirklich komplett dünn und harmlos. Ein bisschen Wind und später wieder 30 Grad.
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3: Wir gucken auf die Straßen. Dortmund Verkehr. Zwei Blitzanhänger habe ich für euch. Einmal die Oma auf dem Krinkelweg, Ecke Knappstraße Richtung Holzen. Und der Opa steht auf der Holzwinkeler Straße in Richtung Brakel. Ansonsten noch alles relativ ruhig heute Morgen. Wenn ihr aber schon was seht, sagt gerne Bescheid. Kostenlos über die 0800 91 2 91 23. Dankeschön.
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3: Jawohl, auf geht's in den Mittwoch. Ich bin Tim Schmutzler.

0: Sperriger Begriff, aber eine sehr gute Idee. City Manager Tillmann Insinger erklärt uns das.
1: Es funktioniert so, dass wir als Stadt Dortmund dann diese Ladenlokale anmieten können zu 70% der letzten Miete, die dort erzielt wurde. Und wir können sie dann weiter und untervermieten zu 20% der letzten Miete. Es soll natürlich keine Dauersubventionierung sein, sondern es ist eine Starthilfe, die dann aber auch zeitlich begrenzt ist.
0: Ja, seit 2 Jahren gibt's das Ding und bis jetzt wird dieser Fonds auch gut angenommen. 10 Ladenlokale stehen deshalb nicht mehr leer.
1: Wir haben eine Herrenmaßanzugschneiderei an den Hansaplatz geholt. Wir hatten zuletzt im Brückviertel japanische Mode, Kunsthandwerks aus der Manga-Szene. Wir haben klassische Damen-Oberbekleidung, wir haben gebrauchte Möbel, wir haben jetzt auch einer der neuen Fälle, wir werden tatsächlich neue Möbel, Home-Interior-Sachen sein und wir werden auch eine Weinbar darüber fördern.
0: Und heute kommt noch was Neues dazu, das Café am Friedensplatz und seit kurzem auch mit dabei der Prachtraum am Anfang des Osten Hellwegs, da wo die Hirschapotheke drin war. Da gibt's ja ungewöhnliche Möbel und Inhaber Jan Bruder sagt, das ist auch eine super Chance für das Umfeld.
2: Das ist dann auch so eine Ecke, die hier jahrelang auch eher Schmuddelecke war, dann wiederbelebt ist. Das merkt man richtig, dass das der Stadt gut tut, dass es den Leuten gut tut. Und natürlich die Kundschaft freut sich auch über schöne Dinge, die sie nachher bei sich zu Hause haben kann.
0: Da ist auch perfekt. Ich habe gar nicht nachgezählt, aber das war schon mehr so Win-Win-Win-Win-Win-Win. Also wir haben alle was davon. 11-mal hat das also mit diesem Anmietungsfonds schon sehr gut funktioniert. Weniger Leerstände in der City. Alle Infos dazu findet ihr auch auf radio91.2.de.

0: Bull bei Radio 91.2. I know you want me. Um 6.17 Uhr. Guten Morgen.
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2: Leise Geräusche können so gut tun. Ein Rascheln oder ein Flüstern, das ist ASMR. Und es gibt das Gegenteil, wenn Partnerin oder Partner einfach laute Menschen sind. So jemanden kennt jeder. Er oder sie läuft dann auf den Fersen durch die Wohnung, klingt wie ein Elefant in Skistiefeln, reißt die Türklinke runter und gleichzeitig die Tür auf. Das klingt wie eine Abrissbirne, beißt in einen Apfel wie ein Betonmischer. Und wenn ihr ganz leise, entspannt auf der Couch sitzt, fängt sie plötzlich an zu reden in einer Lautstärke wie der Schiri im WM-Halbfinale.
3: Willst du noch was trinken?
2: Da tut es einfach manchmal gut, wenn Ruhe einkehrt zu Hause und Schatzi endlich schläft und nur noch ganz ruhig und sanft atmet. Wie eine Kettensäge im Leerlauf.
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0: Jennifer Lopez mit dem Hit für halb Jenny from the Block um 6:30. Guten Morgen.
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2: Auch von mir einen schönen guten Morgen, ich bin Florian Jossig. Schon wieder musste gestern bei uns in Dortmund ein Mehrfamilienhaus wegen Einsturzgefahr geräumt werden. Dieses Mal sogar mit Hilfe der Polizei. Das Gebäude in der Karolinenstraße zeigte Risse im Mauerwerk. Alle Mieter mussten ihre Wohnungen verlassen. Bei dem stundenlangen Einsatz machte die Polizei im Keller zudem eine überraschende Entdeckung. Sie fand eine große, schon abgeerntete Cannabisplantage. Außerdem hat die Polizei zusammen mit der Dortmunder Tierschutzorganisation Eiche 90 einen verwahrlosten Hund sichergestellt. Schon am Montag musste ein Mehrfamilienhaus in der Nordstadt geräumt werden. Da waren Teile der Decke eingestürzt. Die Raststätte Lichtendorf Süd an der A1 in Richtung Bremen ist jetzt komplett fertig. Nach dem neuen Lkw-Bereich ist auch der neu gestaltete Parkplatz für Autos eröffnet worden. Allerdings gibt es Kritik am fehlenden Sonnenschutz. Bis auf wenige ältere Bäume am Spielplatz ist auf dem Gelände kaum Schatten vorhanden. Zwar sollen noch Pflanzen hinzukommen, das sei aber eine Abwägungsfrage, sagte Udo Pasterski von der Planungsgesellschaft Deges.
3: Sie haben irgendwo recht, dass natürlich der große Lkw-Parkplatz nicht durch eine Baumbegrünung glänzt. Wir stehen immer wieder vor dem Spagat, solche Sachen sinnvoll zu machen. Aber das Ganze wird als Verkehrsfläche deklariert, wird dann nicht gerne gesehen, auf der Anlage zu viel Bepflanzung zu machen.
2: Die Raststätte Lichtendorf ist riesig, rund 10 Hektar misst das Gelände. Das ist so viel wie 14 Fußballfelder. Seit dem Umbau gibt es komplett getrennte Parkplätze für Pkw und Lkw. Borussia Dortmund will vor dem Saisonstart noch mehrere neue Spieler verpflichten. Das hat Sportgeschäftsführer Lars Ricken zum Trainingsauftakt angekündigt. Der BVB nehme sich bewusst Zeit, um die richtigen Spieler zu holen und nicht nur kurzfristig für Begeisterung zu sorgen. Ein konkretes Saisonziel wollte Ricken noch nicht ausgeben. Darüber werde erst entschieden, wenn der Kader komplett sei. Sein Anspruch sei aber klar, die Mannschaft soll stärker werden als in der vergangenen Saison. Trainer Niko Kovac hatte mit der Mannschaft gestern die erste Einheit der Saisonvorbereitung absolviert. Mehrere Nationalspieler und verletzte Profis fehlten dabei noch.
0: Danke dir, Florian. Das Wetter für Dortmund bringt wieder sehr, sehr viel Sonne zu uns in die Stadt. Wunderschön. 18 Grad haben wir jetzt in Dorstfeld, 19 in Landstrop. Einmal noch die Fenster aufreißen und dann lassen wir die Sonne rein. So ein paar Wolken sind mal wieder mit dabei. Das kennen wir ja schon. Ein bisschen Wind auch. Aber wirklich heute doch sehr, sehr viel Sonne. Und später dann so, was, 38 Grad? Nee, 30. Das reicht auch, definitiv. So, Dortmund Verkehr. Gucken wir auf die Blitzer. Da steht die Oma am Krinkelweg, Ecke Knappstraße in Fahrtrichtung Holzen. Und der Opa auf der Holzwickeder Straße Richtung Brakel. Gute Fahrt euch!
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0: Ich bin Tim Schmutzler, wünsche euch einen schönen Start in diesem Mittwochmorgen. Hi!

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0: Clarkson, My Life Would Suck Without You. 6.47 Uhr, hier ist Radio 91.2 an einem sonnigen Mittwochmorgen. Und wir fahren mal kurz auf der Autobahn. Der Rastplatz Lichtendorf an der A1 war jetzt wirklich lange eine Baustelle. Jetzt haben wir zwischen Dortmund und Schwerte tatsächlich den größten Rastplatz in Nordrhein-Westfalen. Das ist ein echter Klopper geworden. 10 Hektar groß, das ist so umgerechnet, sind das 14 Fußballfelder oder einmal der komplette Volkspark in Lütjendortmund. Wow. In Lichtendorf gibt es 170 Parkplätze für LKW und dann nochmal 72 Parkplätze so für uns normale Autofahrer. Und das Teil ist auch super wichtig für die A1, sagt Dirk Brandenburger von der Autobahn GmbH.
1: Das ist eine bemerkenswerte Leistung, die hier in den letzten Jahren vollbracht worden ist. Und ich glaube, es trägt nicht nur zur Entspannung der Verkehrssituation bei, sondern auch zu einer Verbesserung der Arbeitssituation für die LKW-Fahrer.
0: Ja, und die brauchen ihre Ruhezeiten. Und früher war der Rastplatz halt völlig überfüllt, ganz oft auch. Und jetzt ist alles neu. Ein bisschen was fehlt aber auch noch.
1: Es wird noch an der einen oder anderen Stelle noch Nacharbeiten getätigt. Auch E-Ladesäulen werden noch letztlich nachinstalliert. Die Anlage ist also weiter noch ausbaufähig. Das wird noch kommen. Wesentlicher Gesichtspunkt ist, dass wir erstmal verkehrssichere Stellplätze für LKWs hier geschaffen haben. Das war das Hauptmotiv und das ist hier an der A1 mit diesen Anlage Lichtendorf Süd in hervorragender Weise gelungen.
0: Ja, und das auch noch vor dem Start der Sommerferien. Also Timing hat auf jeden Fall schon mal geklappt. Und die Ersten haben da auch schon direkt ein Päuschen gemacht.
2: Grundsätzlich ganz schön, übersichtlich. Das ist eigentlich ganz nett hier.
3: Ja, heute an so einem sonnigen Tag merkt man einfach, dass nicht viel Schatten da ist. Und das jetzt für uns als Familie, man muss den Schatten suchen. Und das ist schade.
4: Also an sich ist ja schön, dass man an so Sitzgelegenheiten auch denkt, oder? Das ist wie etwas Schönes. Aber es wirkt dann doch etwas kahl.
0: Ja, so ein paar Bäume und Sträucher kommen demnächst auch noch. Aber wichtig ist, die Raststätte Lichtendorf ist wieder am Start. Jetzt noch größer und moderner, pünktlich vom Start in die Sommerferien. Können wir uns da wieder eine geplatzte Bockwurst gönnen, die so 14 Stunden in einem Glasbehälter gereift ist? Unser Gourmet-Tipp für die Fahrt in den Urlaub. Hier ist Radio 91.2. Moin! 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
1: Mit Marc Weiß. Schönen guten Morgen. Im Konflikt zwischen den USA und dem Iran ist weiter keine Entspannung in Sicht. Im Gegenteil, US-Präsident Trump hat mit massiven Militärschlägen gegen die zivile Infrastruktur des Landes gedroht. Nächste Woche würden alle Kraftwerke und Brücken zerstört, falls Teheran nicht an den Verhandlungstisch zurückkehre. Das sagte Trump seinem Haussender Fox News. Infos dazu von Malte Albrecht.
2: Nächste Woche werde es für den Iran richtig schlimm, sagte Trump. Ähnliche Drohungen hatte er schon mal im April ausgesprochen, setzte sie dann aber doch nicht um. In der vergangenen Nacht haben die USA währenddessen ihre Seeblockade in der Straße von Hormuz wieder aufgenommen. Schiffe sollen so daran gehindert werden, iranische Häfen oder Küstengebiete anzusteuern oder zu verlassen. Gleichzeitig flog das US-Militär die vierte Nacht hintereinander wieder Luftangriffe. Getroffen wurden vor allem Raketenstellungen und Abwehrsysteme. Damit wollen die USA nach eigenen Angaben verhindern, dass der Iran Schiffe in der Meerenge angreift. Der Iran startete wiederum Vergeltungsangriffe gegen US-Ziele in Kuwait, Jordanien und Bahrain. Für die kommenden Nächte kündigte Trump weitere heftige Angriffe an. Auf die Frage, wie lange die Luftschläge im Iran dauern sollen, sagte er, sie werden so lange weitergehen, bis ich sage, dass es genug ist.
1: Infos von Malte Albrecht, vielen Dank. Jetzt weitere Themen in der Zusammenfassung. Das Kabinett will heute als sogenanntes Entlastungskabinett tagen und über Maßnahmen zum Bürokratieabbau beraten. Die Bundesregierung hatte sich in dem Rahmen schon mal im November getroffen und Schritte zur Entbürokratisierung beschlossen. Die sollen vor allem der Wirtschaft helfen. Die Lebensmittelpreise sind im Vergleich zum Jahr 2020 um über 36% gestiegen in Deutschland. Das meldet die Rheinische Post und beruft sich auf Infos aus dem Landwirtschaftsministerium. Damit liegt die Teuerung der Lebensmittel deutlich über der allgemeinen Inflation. Die lag bei, in Anführungsstrichen, nur 22%. Heftige Unwetter haben am Abend die Region Nürnberg schwer getroffen. Nach Angaben der Feuerwehr gingen innerhalb von 5 Stunden fast 3000 Notrufe ein. Die Einsatzkräfte rückten rund 1000 Mal aus, um umgestürzte Bäume zu beseitigen und vollgelaufene Keller leer zu pumpen. Es gab mehrere Verletzte. Spanien steht im Finale der Fußball-WM. Der amtierende Europameister besiegte das favorisierte Frankreich am Abend im Halbfinale überraschend klar und auch verdient mit 2:0. Auf wen die Spanier im Finale treffen, entscheidet sich dann heute Abend. Im zweiten Halbfinale treffen Argentinien und England aufeinander. Englands deutscher Trainer Tuchel macht vor allem Lionel Messi Kopfschmerzen. Er habe sogar schon überlegt, Messi ganz oldschool-like in Manndeckung zu nehmen, sagte Tuchel. Ob das tatsächlich passiert, sehen wir dann heute Abend ab 21 Uhr. Und das waren die Nachrichten mit Marc Weiß.
3: Danke dir. Das Wetter für Dortmund ist schön sonnig. Temperaturen jetzt bei 18 Grad in Derne, 19 sind es in Wellinghofen. Die Sonne bleibt den ganzen Tag. Wir kriegen sehr, sehr viele Sonnenstunden. So ein paar Wölkchen schleiern sich da mal durch die Gegend. Ein bisschen Wind ist auch mit dabei. Und später haben wir dann 30 Grad.
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3: Dortmund Verkehr. Wir starten mit den Blitzeranhängern. Die Oma steht am Krinkelweg, Ecke Knappstraße, Fahrtrichtung Holzen und Blitzanhänger Oppa an der Holzwickeder Straße, Fahrtrichtung Brakel. Dann haben wir zwei Staus. A45 Hagen-Dortmund zwischen Kreuz Hagen und dem Westhofener Kreuz. 3 Kilometer, dauert da so 5 Minütchen länger. Und die A45 von Dortmund Richtung Hagen zwischen Dortmund Hafen und dem Kreuz Dortmund West. 1 Kilometer stockender Verkehr, dauert da so 2 Minütchen länger. Wenn ihr noch was für uns habt, einen Stau, einen Blitzer, dann sagt gerne kostenlos Bescheid über die 0800 91 2 91 23. Gute Fahrt euch!
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3: Ich bin Tim Schmutzler, wünsche euch einen schönen Start in diesem Mittwochmorgen. Hi!

0: auf, eben weil es diesen Anmietungsfonds der Stadt Dortmund gibt. Das bedeutet, Darius zahlt nur 20% der Miete.
1: Das ist eine sehr große Hilfe. Ich bin denen wirklich dankbar. Und ich habe auch einen sehr, sehr, sehr netten Vermieter, der mir auch sehr viel hilft.
0: Ja, die Förderung gibt es für 2 Jahre und
1: bis dahin kann ich schon gucken, ob ich das überleben kann oder nicht.
0: Ja, da sind wir gespannt. Drücken wir auf jeden Fall die Daumen. Es ist dann insgesamt der 11. Laden, der über diesen Anmietungsfonds aufgemacht hat. Das Weingrün zum Beispiel gehört dazu, der Möbelladen Prachtraum oder auch Maxima Moden. Also das ist wirklich super für Dortmund, weil einfach dann weniger Leerstände und glückliche Ladenbesitzer, wie wir gehört haben. Und wir haben euch alle Infos rund um den Anmietungsfonds zusammengefasst auf radio91.2.de.

0: ist der Sommer hier in Dortmund mit Kaoma und Lambada um 7.17 Uhr. Und apropos Sommer, wir gucken aufs Wetter zusammen mit unserem Wettermann Kai Zorn. Guten Morgen, Kai.
1: Einen schönen guten Morgen.
0: Kai, wie wird's denn heute?
1: Super schön ist es heute. Wir haben den ganzen Tag über strahlenden Sonnenschein. 15 bis 16 Stunden Sonne sind es. Boah. Also das Höchste, was astronomisch möglich ist. Am Nachmittag sind ein paar weniger harmlose Wolken dabei. Der Nordostwind frischt wieder auf. Die Luft ist recht trocken und sehr warm mit knapp 30 Grad im Schnitt. Also bestes Hochsommerwetter.
0: Guck mal, alle Sommerfans so, yeah, geht's denn auch so schön weiter?
1: Ja, nicht ganz. Morgen gibt's eine kleine Einschränkung. Der Wind wird schwächer, die Luft wird ein bisschen schwüler und die Temperaturen erreichen um und knapp über 30 Grad. Gegen Abend kann es schon erste einzelne Schauer und Gewitter geben. Die meisten ziehen dann in der Nacht auf Freitag und am Freitag tagsüber durch. Außerdem frischt der Wind auf. Dahinter verbirgt sich eine Kaltfront. Und hinter der Kaltfront wird es am Wochenende fast schon kühl werden. Die Temperaturen liegen bei deutlich unter 25 Grad mit einem Mix aus Wolken, sonnigen Phasen und einzelnen Schauern. Und dazu weht ziemlich unangenehmer Nordwestwind.
0: Okay, danke erstmal soweit und bis morgen.
1: Bis morgen.
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0: Cruise bei Radio 91.2. Es ist 7.25 Uhr an diesem schönen Mittwochmorgen. Ich bin Tim Schmutzler. Hi zusammen.
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0: Das ist Stargazing, unser Hit vor halb von Miles Smith um jetzt 7:30. Guten Morgen.
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2: Florian Jossi hier für euch. Einen schönen guten Morgen wünsche ich. Wieder musste gestern bei uns in Dortmund ein Mehrfamilienhaus wegen Einsturzgefahr geräumt werden. Die Feuerwehr wurde eigentlich zu einer Tierrettung in die Karolinenstraße gerufen. Dabei stellte sie aber fest, dass Risse in der Fassade des Gebäudes sind und es einsturzgefährdet ist. Luzi Hollmann aus den Radio 91.2 Nachrichten. Deshalb wurde die Polizei dazu alarmiert.
3: Und die hat entschieden, alle Mieter müssen raus, auch wenn sich ein paar dagegen gewehrt haben. Bei dem stundenlangen Einsatz machte die Polizei auch noch eine überraschende Entdeckung im Keller. Da fand sie eine große, schon abgeerntete Cannabisplantage. Außerdem hat die Polizei einen verwahrlosten Hund gerettet. Um ihn kümmert sich jetzt die Dortmunder Tierschutzorganisation Arche 90. Der Tierhalter bekommt eine Anzeige wegen Verstoßes gegen das Tierschutzgesetz. Das Tiefbauamt hat das Gelände eingezäunt. Heute soll sich dann ein Statiker ein Bild von der Lage machen.
2: Schon am Montag musste ein Mehrfamilienhaus in der Nordstadt geräumt werden. Da waren Teile der Decke eingestürzt. Mit dem Café am Friedensplatz eröffnet heute der 11. Laden bei uns in Dortmund, der mit Geldern aus dem Anmietungsfonds gefördert wird. Dabei geht es darum, Leerstand zu beseitigen, kleine Unternehmen zu unterstützen und dadurch die Innenstadt attraktiver zu machen. Das Ganze funktioniert so: Die Stadt mietet leerstehende Läden für 70% der alten Miete an und gibt sie für nur 20% an kleine Unternehmen weiter. Die Differenz übernehmen das Land NRW und die Stadt Dortmund. Nach 2 Jahren Förderung sollen die Läden so gut laufen, dass sie sich komplett selbst tragen. Borussia Dortmund will vor dem Saisonstart noch mehrere neue Spieler verpflichten. Das hat Sportgeschäftsführer Lars Ricken zum Trainingsauftakt angekündigt. Der BVB nehme sich bewusst Zeit, um die richtigen Spieler zu holen und nicht nur kurzfristig für Begeisterung zu sorgen. Ein konkretes Saisonziel wollte Ricken noch nicht ausgeben. Darüber werde erst entschieden, wenn der Kader komplett sei. Sein Anspruch sei aber klar: Die Mannschaft soll stärker werden als in der vergangenen Saison. Trainer Niko Kovac hatte mit der Mannschaft gestern die erste Einheit der Saisonvorbereitung absolviert. Mehrere Nationalspieler und verletzte Profis fehlten dabei noch.
0: Danke dir, Florian. Das Wetter für Dortmund, da fehlt gar nichts. Da haben wir ganz viel Sonne. Es wird warm. Wir haben jetzt 18 Grad auf dem höchsten, 19 sind es in Derne. Und später geht das nach oben auf 30 Grad wieder. Und es gibt den ganzen Tag über sehr viel Sonne, so ein paar harmlose Wölkchen und ein bisschen Wind zwischendurch. Ist auch mal ganz angenehm. Gucken wir auf die Straßen. Da haben wir Blitzeranhänger für euch. Oma auf dem Krinkelweg, Ecke Knappstraße Richtung Holzen. Opa auf der Holzwickeder Straße, Fahrt Richtung Brakel. Die Staus, 2 Stück sind es. A45, Hagen-Dortmund. Und zwischen Kreuzhagen und Dortmund Süd 4 Kilometer stockender Verkehr, mindestens 7 Minuten dauert es da länger. Und die A45 Dortmund Richtung Hagen zwischen Kreuz Castrop-Rauxel Ost und Kreuz Dortmund West 3 Kilometer stockender Verkehr, dauert da 5 Minuten länger. Wenn ihr noch was habt für uns, sagt gerne kurz Bescheid. 0800 91 2 91 23. Gute Fahrt.
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0: Einen wunderschönen Mittwochmorgen wünsche ich. Ich bin Tim Schmutzler. Hallo zusammen.

0: Red aus 1991, die Scorpions mit Wind of Change bei Radio 91.2. So, es ist alles angerichtet für einen tollen Kinoabend. Ach, was sag ich, für ganz viele tolle Kinoabende. Das Sommerkino im Westfalenpark startet heute. Ist ja wirklich eine super Kulisse da, so am Wasser. Und Jackie Kindling aus dem Radio 91.2-Team hat ein paar der Film-Highlights für uns.
1: Es geht los mit Harpe Kerkeling und der Extrawurst. In dem Film geht es um einen Tennisclub. Da wird das Sommerfest von Heribert vorbereitet. Und da wird der Vorschlag gemacht, wie wäre es mit einem extra Grill für Erol, das einzige muslimische Mitglied des Clubs.
2: Das braucht's wirklich nicht.
3: Erol, bist du beleidigt?
2: Ich bin nicht beleidigt. Ich bin nicht beleidigt.
4: Ey, sorry, ich wollte dich nicht beleidigen.
2: Ich bin nicht beleidigt.
1: Der will auch gar keinen Grill. Also los geht's da heute Abend mit dem Film Extrawurst. Das Sommerkino geht dann bis zum 23. August. In der Zeit gibt's fast täglich Top-Filme. Aktuelle Kinofilme wie zum Beispiel Star Wars, also Mando und Grogu.
5: Lang lebe das Imperium.
6: Wir werden jeden Schurken in diesem Kartenspiel ausschalten.
1: Minions and Monsters, unter anderem mit den Stimmen von Bill und Tom Kaulitz von Tokyo Hotel.
7: Das Pferd von den Gesichtstentakeln, James.
8: Achtung, Bewohner der Erde! Dort erhebt offiziell Anspruch auf euren Planeten!
9: Und das Pferd verliert, schlägt ein Klang, er ruft mich.
1: Vaiana in der neuen Live-Action-Disney-Version wird auch gezeigt.
9: Bin nicht mehr.
1: Aber viele Klassiker sind auch dabei, zum Beispiel Bang Boom Bang, König der Löwen, die drei Fragezeichen oder Dirty Dancing.
10: Ich habe eine Wassermelone getragen.
11: Schlucke, wie lange bist du jetzt bei mir?
12: 20 Jahre.
11: 20 Jahre.
13: Allah, Allah, der Pferd heißt Horst.
1: Bang Boom Bang ist einfach ein Muss beim Sommerkino. Gibt's diesen Samstag schon. Eintritt für die Filme im Sommerkino immer 14 Euro. Gut, ein paar Klassiker gibt's schon für 7 Euro zu sehen. Filmstart ist immer ab Einbruch der Dunkelheit zwischen 21 und 22 Uhr. Und wenn ihr ein Kinoticket habt, ist der Eintritt ab 19 Uhr in den Westfalenpark auch frei.
14: Da trittst du nur einmal. Ganz vorsichtig aufs Gas und bang, hast die Schallmauer gebrochen.
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0: Guten Morgen um 7.51 Uhr, Radio 91.2, Hörerin Suse hat sich reingemeldet.
1: Ja, schön, buongiorno. Da sitze ich hier in meinem Auto und fahre Wind of Change mit. Und was ist? Die Oma oder der Opa, ich weiß es nicht, steht an der Lüttringhauser Straße und hat scheiß teure Fotos. Leute, passt auf, fahrt schön 30. Mann!
0: Oh, die ist sauer. Gute Fahrt euch. Mann.

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1: Mit Ralf Bosse. Spanien steht im Endspiel der Fußball-Weltmeisterschaft. Im Halbfinale setzte sich die Mannschaft mit 2:0 gegen Frankreich durch. Mikel Oyarzabal brachte die Spanier per Elfmeter in Führung. Pedro Porro erhöhte nach der Pause. Frankreich fand offensiv kaum Lösungen gegen die starke spanische Defensive. Damit greifen die Iberer erstmals seit 2010 wieder nach dem WM-Titel. Wer der Gegner sein wird, entscheidet sich heute Abend zwischen England und Argentinien. Anstoß ist um 21 Uhr.
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2: Mit Marc Weiß. Schönen guten Morgen. Wer einkaufen geht, der merkt es vermutlich schon länger. Lebensmittel sind extrem teuer geworden. Jetzt gibt es dazu neue Zahlen. Seit Anfang 2020 sind die Lebensmittelpreise um über 36% gestiegen. Das berichtet die Rheinische Post und beruft sich auf Informationen des Landwirtschaftsministeriums. Malte Albrecht aus dem News-Team. Es ist in den letzten Jahren ja vieles teurer geworden, aber bei Lebensmitteln tut es tatsächlich besonders weh, oder?
3: Ja, absolut. Wenn man mal vergleicht, die allgemeine Inflation lag im selben Zeitraum bei nur 22%. Das ist auch nicht ohne, aber deutlich weniger als die 36% bei den Lebensmitteln. Besonders kräftig verteuert haben sich Geflügelfleisch, viele Milchprodukte, Eier, Speiseöle und Zucker. Deutlich geringer fiel der Preisanstieg dagegen bei Obst, Fisch, Getränken und Fertiggerichten aus. Es gibt schon erste Ideen aus der Politik, wie man diesen Preissprung stoppen könnte. Die Linken kritisieren vor allem die Marktmacht großer Supermarktketten. Sie fordern deshalb eine staatliche Preisbeobachtung und eine Begrenzung der Gewinnmargen im Lebensmittelhandel. Außerdem sollte die Mehrwertsteuer auf Grundnahrungsmittel gestrichen werden, sagt die linken Politikerin Latendorf. Die Bundesregierung hält sich mit Eingriffen in den Markt bisher aber zurück. Das heißt für uns Verbraucher also, der Einkauf im Supermarkt dürfte erstmal teuer bleiben.
2: Infos von Malte Albrecht aus dem News-Team. Vielen Dank. Jetzt weitere Themen in der Zusammenfassung. Die US-Armee hat die vierte Nacht in Folge Ziele im Iran angegriffen und außerdem die Seeblockade gegen iranische Häfen wieder hochgefahren. Der Iran reagiert wie zuletzt immer. Es wurden US-Stützpunkte in anderen Golfstaaten angegriffen. Entsprechende Meldungen kommen aus Kuwait, Jordanien und Bahrain. Spanien steht im Finale der Fußball-WM. Der amtierende Europameister besiegte das favorisierte Frankreich am Abend überraschend klar und auch verdient mit 2:0. Die Franzosen rund um die Superstars Mbappé und Dembélé fanden im gesamten Spiel kein Mittel gegen die Spanier. Fast 8 Jahre nach dem Einsturz der Autobahnbrücke im norditalienischen Genua soll morgen das Urteil in dem Megaprozess fallen. Geklärt werden soll die Frage, ob die Betreiber der Brücke die Katastrophe mit 43 Toten hätten verhindern können. Am 14. August 2018 war in der Mittagszeit die Fahrbahn der vielbefahrenen riesigen Brücke plötzlich weggebrochen. Dutzende Autos und Laster stürzen über 40 Meter in die Tiefe. Die Bilder gingen damals um die Welt. Die Vorwürfe gegen die Brückenbetreiber sind heftig. Zwischen der Einweihung der Brücke Ende der 60er Jahre und dem Einsturz dann 51 Jahre später soll es nicht einmal minimale Instandhaltungsmaßnahmen gegeben haben. Die Brücke sei deshalb eine Zeitbombe gewesen, sagte einer der Ankläger. Und das waren die Nachrichten mit Marc Weiß.
1: Danke, Marc. Das Wetter für Dortmund. Blauer Himmel, ganz viel Sonne. Dazu aktuell 18, 19 Grad bei uns in der Stadt. Die Sonne bleibt den ganzen Tag. Wir haben so ein paar Wolken zwischendurch. Mal auch ein bisschen Wind, der uns mal durch die Locken puppt. Ne, wir haben gar nicht alle Locken, ne? Ich habe keine. Naja, egal. Also durch die Haare halt. Und später 30 Grad.
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1: Dortmund Verkehr. Beide Blitzanhänger haben wir für euch. Einmal Opa auf der Schneiderstraße zwischen Löttringhausen und Kirchhörde stadteinwärts in der 30er-Zone. Haben uns auch nochmal Marleen und Astrid gemeldet. Vielen Dank dafür. Und die Oma steht am Krinkelweg Ecke Knappstraße Fahrtrichtung Holzen. Dann haben wir Staus A45 Hagen-Dortmund zwischen Kreuzhagen und Dortmund-Süd. 6 Kilometer Stau, mindestens mal eine Viertelstunde dauert es da länger gerade. Und die A45 Dortmund-Hagen zwischen dem Kreuz Dortmund-Nordwest und Kreuz Dortmund-West. 5 Kilometer stockender Verkehr, mindestens 10 Minuten dauert es länger da. Und wenn ihr sonst noch irgendwo was seht bei uns in der Stadt oder drumherum, dann sagt gerne kurz Bescheid über die 0800 91 2 91 23. Dankeschön.
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1: Ich bin Tim Schmutzler, freue mich, dass ihr dabei seid und wünsche euch einen schönen Mittwoch.

0: Es ist 8.08 Uhr, hier ist Radio 91.2. Es ist wie in der Beziehung. Am Anfang ist es vielleicht mal auch ein bisschen komplizierter, aber dann wird es richtig gut. So ist das auch mit dem Anmietungsfonds der Stadt Dortmund. Der etwas komplizierte Teil, so früh am Morgen kommt jetzt. Also die Stadt mietet leere Ladenlokale für 70% der letzten Miete an und vermietet sie für 20% an kleine Unternehmen. Das wird dann noch gefördert von der Stadt und vom Land. Und jetzt kommt dann das Gute. In den 2 Jahren, seitdem es das gibt, haben 11 neue Läden aufgemacht. Das Weingrün an der Hansastraße zum Beispiel. Einer der Inhaber ist Patrick Hangsleden.
1: Wir hätten das so nicht realisieren können, hätten wir diese Chance zum Anmietungsfonds nicht bekommen. Es ist eine Chance für uns, hier mit wenigen Kosten uns erstmal auszuleben, erstmal anzukommen und unser Traum hier in der Innenstadt zu verwirklichen.
0: Tja, das Weingrün läuft und deshalb ist für Patrick und seine Partner auch schon nach ein paar Wochen klar.
1: Wir wollen hier alt werden, wir wollen den Laden am liebsten gar nicht mehr verlassen.
0: Ja, der Laden muss dann aber auch richtig gut laufen. Die Unterstützung aus dem Anmietungsfonds gibt's für 2 Jahre. Und dann wird die volle Miete fällig, genau wie für Jan Bruder vom Prachtraum. Der macht das auch mit diesem Anmietungsfonds und der hat coole Möbel am Osten Hellweg.
2: Das ist eine mega gute Sache. Wir können jetzt hier 2 Jahre lang ausprobieren, ob unser Konzept, so wie wir uns das vorgestellt haben, für Dortmund passt, für uns passt, nachher natürlich auch für beide Seiten gewinnbringend ist. Und das ist eine super Chance, die wir hier haben.
0: Ja, definitiv. So wird unsere Stadt halt schöner und auch lebendiger. Gut 2 Jahre gibt es diesen Anmietungsfonds.

0: Sommer. Kevin Little mit Turn Me On um 8.16 Uhr hier bei Radio 91.2. Wir sind ja auch für euch da, auch wenn mal Aggressionen im Spiel sind. Radio 91.2-Hörerin Suse ist heute Morgen geblitzt worden vom Blitzanhänger in der Schneiderstraße zwischen Löttringhausen und Kirchhörde. Hat sich so angehört.
1: Jetzt kriege ich wieder ein blödes Blitzefoto, wo ich fett drauf aussehe. Mann!
0: Ja, da kann man schon mal ganz kurz ins Lenkrad beißen. Wir haben da Verständnis. Aber was ich spannend finde, ist diese Parallele zu Harald Glöckler.
2: Mann!
0: Oder? Hier nochmal Suse.
1: Mann!
0: Ich finde Suse sogar noch ein bisschen aussagekräftiger als den Glöckler, muss ich sagen. Naja, Suse, ärgere dich nicht allzu sehr. Es ist ein schöner Tag heute bei uns in Dortmund. Sonne und 30 Grad. Hier ist Radio 91.2. Moin!

0: The Rembrandts mit I'll Be There For You um 8.23 Uhr hier bei Radio 91.2. Und ich freue mich schon sehr auf unseren Hit vor halb gleich. Der kommt von Coldplay in knapp zwei Minütchen.
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0: letztens noch zu einer Freundin gesagt, da will ich unbedingt mal auf ein Konzert. Das muss ja wirklich sensationell sein. Coldplay mit unserem Hit für halb. Feels like I'm falling in love. 8:30 haben wir es jetzt. Guten Morgen.
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2: Schönen guten Morgen wünsche ich euch. Ich bin Florian Jossig. Bei uns in Dortmund musste gestern schon wieder ein Mehrfamilienhaus wegen Einsturzgefahr geräumt werden. Diesmal in der Karolinenstraße. Ursprünglich war die Feuerwehr wegen einer Tierrettung angerückt. Dabei fielen Risse in der Fassade auf. Luzi Hollmann aus den Radio 91.2 Nachrichten. Deshalb wurde die Polizei dann dazu alarmiert.
3: Und die hat entschieden, alle Mieter müssen raus, auch wenn sich ein paar dagegen gewehrt haben. Bei dem stundenlangen Einsatz machte die Polizei auch noch eine überraschende Entdeckung im Keller. Da fand sie eine große, schon abgeerntete Cannabisplantage. Außerdem hat die Polizei einen verwahrlosten Hund gerettet. Um ihn kümmert sich jetzt die Dortmunder Tierschutzorganisation Arche 90. Der Tierhalter bekommt eine Anzeige wegen Verstoßes gegen das Tierschutzgesetz. Das Tiefbauamt hat das Gelände eingezäunt. Heute soll sich dann ein Statiker ein Bild von der Lage machen.
2: Schon am Montag musste ein Mehrfamilienhaus in der Nordstadt geräumt werden. Da waren Teile der Decke eingestürzt. Verhängte Schaufenster, vermüllte Eingangsbereiche. Leerstehende Ladenlokale sehen nicht besonders schön aus. Deshalb gibt es bei uns in Dortmund den Anmietungsfonds. Mit dem Geld daraus mietet die Stadt leerstehende kleine Ladenlokale an. Die Verwaltung zahlt 70% der letzten Miete an den Eigentümer und vermietet das Ladenlokal für 20% der Altmiete an kleine Unternehmen. Das erklärt City-Manager Tillmann Insinger. So seien schon 11 Vermieter und Ladenbetreiber zusammengebracht worden.
4: Wir haben eine Herren-Maßanzugschneiderei an den Hansaplatz geholt. Wir hatten zuletzt im Brückviertel japanische Mode, Kunsthandwerks aus der Manga-Szene. Wir haben klassische Damen-Oberbekleidung, wir haben gebrauchte Möbel, wir haben jetzt neue Möbel, Home-Interior-Sachen.
2: Als Mieter Nummer 11 eröffnet heute das Café am Friedensplatz. Der Anmietungsfonds wird von der Stadt und dem Land NRW finanziert. Borussia Dortmund muss noch einige Zeit auf Abwehrchef Nico Schlotterbeck verzichten. Erst im Herbst rechnet der BVB wieder mit seinem verletzten Innenverteidiger. Das sagte Sportgeschäftsführer Lars Ricken zum Trainingsauftakt. Ob Schlotterbeck dann vor oder nach der ersten Länderspielpause wieder da ist, müsse je nach Heilungsprozess geschaut werden, so Ricken. Schlotterbeck hatte sich bei der WM eine schwere Sprunggelenksverletzung zugezogen. Die erste Länderspielpause der neuen Saison gibt es Ende September. BVB-Kapitän Emre Can muss nach seinem Kreuzbandriss noch länger auf ein Comeback warten.
0: Danke dir, Florian. Wir schauen aufs Wetter für Dortmund. Das ist heute wieder sehr warm mit 21 Grad in Westrich, 22 in Neuasseln. Jetzt im Moment, das geht ja noch. Ich finde auch 30 Grad sind okay, wenn das nicht so eine schwüle Wärme ist. Und wir haben halt heute auch viel Sonne, so ein paar Wölkchen mal zwischendurch, ein bisschen Wind. Ich finde das ganz angenehm. So langsam haben wir uns auch dran gewöhnt, würde ich mal sagen. Nun gucken wir auf die Straßen. Dortmund Verkehr. Da haben wir Blitzeranhänger. Einmal Oppa auf der Schneiderstraße zwischen Lötringhausen und Kirchhörde. Fahrt Richtung Stadt einwärts in der 30er-Zone. Die Oma steht immer noch am Krinkelweg, Ecke Knappstraße in Richtung Holzen. Jetzt haben wir Staus. Viermal die A45. Geht los mit der A45 Hagen-Dortmund. Zwischen Kreuz Hagen und Dortmund Süd 8 Kilometer Stau. Über 20 Minuten dauert es da gerade länger. Dann nochmal die A45 Hagen-Dortmund. Zwischen Kreuz Dortmund West und Kreuz Castrop-Rauxel Ost 1 Kilometer stockender Verkehr plus 2 Minuten. Die A45 jetzt von Dortmund Richtung Hagen. Zwischen dem Kreuz Dortmund Nordwest und Kreuz Dortmund West 5 Kilometer stockender Verkehr 10 Minuten plus. Und nochmal die A45 Dortmund Hagen. Zwischen Dortmund Süd und dem Westhofener Kreuz 1 Kilometer. Stau, mindestens 3 Minuten Zeitverlust. Wenn ihr noch was habt, das muss auch nicht die A45 sein, dann ruft gerne durch bzw. schickt uns eine WhatsApp an die 0800 91 2 9123. Gute Fahrt euch.
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0: Ich bin Tim Schmutzler, wünsche euch einen sonnigen Mittwochmorgen mit uns. Hi.

0: Guten Morgen, gleich 20 vor 9. Hier ist Radio 91.2 und es gibt was Neues von den Straßen.
1: Hallo, der Sascha hier. Einmal ein Ampelausfall an der Burgholzstraße, Ecke Eberstraße. Fahrt vorsichtig und guten schönen Tag noch.
0: Danke, Sascha, dir auch einen schönen Tag und danke fürs Bescheid sagen über die 0800 91 2 91 23. Und das hier ist Michael Jackson, Man in the Mirror.

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0: ist das mit Homewrecker um 10 Minuten vor 9. Hier war Radio 91.2. Es ist jetzt ganz offiziell die größte Raststätte in NRW. Die Raststätte Lichtendorf Süd auf der A1 direkt an der Grenze von Dortmund und Schwerte. Sind wir alle schon mal dran vorbeigefahren oder haben auch gehalten, wenn wir so menschliche Bedürfnisse hatten, Snickers zum Beispiel gebraucht haben. Jackie Kindling aus dem Radio 91.2 Team. 2 Jahre lang war die Raststätte eine Baustelle. Wie groß ist das Teil jetzt so insgesamt?
1: Gigantisch. Also ich hau einfach mal so ein paar Zahlen raus. Ja. Umgerechnet 14 Fußballfelder groß ist das Gelände. 170 LKW können da parken, dazu 72 Autos. Straße ist neu gemacht. Beleuchtung neu und auch an der Ausstattung, also Markierung, Schilder, wurde auch überall was dran gemacht.
0: Okay, das sind so die nackten Fakten. Mhm. Wie ist denn so, sagen wir, das Feeling?
1: Lichtendorf Süd ist jetzt wirklich topmodern, aber es fehlt auch noch so ein bisschen was.
2: Grundsätzlich ganz schön, übersichtlich. Das ist eigentlich ganz nett hier.
3: Ja, heute an so einem sonnigen Tag merkt man einfach, dass nicht viel Schatten da ist und das jetzt für uns als Familie, man muss den Schatten suchen. Und das ist schade.
4: Also an sich ist ja schön, dass man an so Sitzgelegenheiten auch denkt, oder? Das ist wie etwas Schönes. Aber es wirkt dann doch etwas kahl.
1: Ja. Da kommen noch ein paar Bäume hin, die E-Ladesäulen, die fehlen auch noch. Aber die Raststätte wurde jetzt direkt wieder genutzt, vor allem für Lkw-Fahrer wichtig, die ja die Ruhezeiten einhalten müssen. Ja. Und jetzt am Wochenende gibt es ja auch direkt den ersten Härtetest. Sommerferien starten, da wird es in Lichtendorf auch direkt wieder voll.
0: Oh ja, definitiv. Gutes Timing war das auf jeden Fall. Die neue Raststätte Lichtendorf ist fertig. Es ist die größte in ganz Nordrhein-Westfalen. Bisschen kahl vielleicht noch, haben wir gehört, und ein bisschen wenig grün. Aber das kommt dann nach und nach. Da sollen halt so ein paar Bäume hin und sowas. Erstmal ist wichtig, dass es fertig ist. Hier ist Radio 91.2 am Mittwoch. Wir wünschen euch einen schönen guten Morgen.

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3: Mit Marc Weiß, schönen guten Morgen. Das Bundeskabinett berät gleich darüber, wie die Bürokratie abgebaut werden kann. Für dieses Treffen nennt man sich dann heute auch Entlastungskabinett. Es stehen 10 verschiedene Maßnahmen auf dem Programm. Bürger und Unternehmen sollen dadurch um rund 600 Millionen Euro pro Jahr entlastet werden. Malte Albrecht aus dem News-Team, was ist konkret geplant?
4: Ja, also unter anderem geht es um das Gesundheitswesen. Bundesdigitalminister Wildberger hatte heute Morgen in der ARD das Beispiel Arztüberweisung genannt. Die soll es künftig komplett digital geben. Die Überweisung in Papierform wird abgeschafft. Das ist eine von gleich mehreren Digitalisierungsmaßnahmen, die heute auf den Weg gebracht werden sollen. Ziel der Regierung ist es, die Bürokratiekosten bis 2029 um 25% zu senken. Dem Bundesverband der deutschen Industrie geht das aber nicht weit genug. Die Wirtschaft beklagt ja schon seit langem zu viel Papierkram. BDI-Hauptgeschäftsführerin Gönner findet, kleinteilige Entlastungen wie etwa im Gesundheitswesen seien richtig und wichtig, aber entscheidend sei, die großen Gamechanger umzusetzen. Vor allem der angekündigte Abbau von Berichtspflichten für Unternehmen müsse jetzt schnell kommen, sagt sie.
3: Malte Albrecht mit Infos. Vielen Dank. Jetzt weitere Themen in der Zusammenfassung. Die US-Armee hat die 4. Nacht in Folge Ziele im Iran angegriffen und außerdem die Seeblockade gegen iranische Häfen wieder aufgenommen. Der Iran reagierte wie zuletzt immer. Es wurden US-Stützpunkte in anderen Golfstaaten angegriffen. Meldungen kommen aus Kuwait, Jordanien und Bahrain. Bei den Razzien wegen mutmaßlichen Drogenschmuggels in der JVA Rheinbach bei Bonn haben die Ermittler nach dpa-Informationen in den Privatwohnungen unter anderem Kokain, Amphetamin und eine Pistole gefunden. Die 8 beschuldigten JVA-Beschäftigten wurden suspendiert. Sie sollen gegen Bezahlung Handys und Drogen in das Gefängnis geschmuggelt haben. Die Lebensmittelpreise sind im Vergleich zum Jahr 2020 in Deutschland um über 36% gestiegen. Das meldet die Rheinische Post und beruft sich auf Informationen aus dem Landwirtschaftsministerium. Damit liegt die Teuerung bei Lebensmitteln noch deutlich über der allgemeinen Inflation, denn die lag bei, in Anführungsstrichen, nur 22%. Spanien steht im Finale der Fußballweltmeisterschaft. Der amtierende Europameister besiegte das favorisierte Frankreich am Abend im Halbfinale überraschend klar mit 2:0. Auf wen Spanien im Finale trifft, entscheidet sich heute Abend. Im zweiten Halbfinale treffen Argentinien und England aufeinander. Englands deutscher Trainer Tuchel macht vor allem Lionel Messi Kopfschmerzen. Er habe sogar schon überlegt, Messi ganz oldschool in Manndeckung zu nehmen, sagte Tuchel. Ob das tatsächlich passiert oder wie sich Tuchel sonst entschieden hat, sehen wir heute Abend ab 21 Uhr. Und das waren die Nachrichten mit Marc Weiß.
5: Danke dir, Marc. Wir schauen aufs Wetter für Dortmund. Sonne, blauer Himmel, Temperaturen gerade bei 22 Grad in Deusen, 23 sind es in Benninghofen und das geht noch auf bis zu 30 Grad. Und dazu gibt es den ganzen Tag über sehr viel Sonne, ein paar dünne, harmlose Wolken und ein bisschen Wind zwischendurch.
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5: Dortmund Verkehr. Die beiden Blitzanhänger haben wir für euch. Einmal Opa auf der Schneiderstraße zwischen Löttringhausen und Kirchhörde in der 30er-Zone und die Oma auf dem Krinkelweg Ecke Knappstraße Richtung Holzen. Dann haben wir Staus auf der A45 Hagen-Dortmund zwischen Kreuzhagen und Dortmund Süd. 8 Kilometer Stau, mindestens 20 Minuten dauert es da gerade länger. Und die Gegenrichtung haben wir auch dabei. A45 Dortmund-Hagen zwischen Kreuz Castrop-Rauxel Ost und Kreuz Dortmund-West. 5 Kilometer stockender Verkehr, mindestens 6 Minuten dauert es da länger. Und dann hat der Andreas noch was reingemeldet. Es gibt einen Stau auf der B1 Richtung Unna, also ungefähr Höhe Kohlgartenstraße. Da ist wohl ein Auto liegen geblieben und deshalb staut es sich so ein bisschen drumherum. Und wenn ihr noch was für uns habt, dann sagt gerne kurz Bescheid. Ist kostenlos. 0800 91 2 91 23.
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5: Der Mittwochmorgen hier bei Radio 91 2. Ich bin Tim Schmutzler. Hi.

0: Ship. Rebuild the City um 9.11 Uhr hier bei Radio 91.2. Es ist ein sonniger Mittwochmorgen und ich fände es schön, so Kaffee und Kuchen am Friedensplatz, das hätte was, ne? Gibt's ab heute. Im Café am Friedensplatz, das kann eröffnen, weil es über den Anmietungsfonds nur 20% der Miete zahlt. Den Rest übernehmen Stadt Dortmund und Land NRW für 2 Jahre. Das ist eine sehr schöne Starthilfe für Unternehmer und die Ladenlokale stehen dann halt auch eben nicht mehr leer, also Win-Win. Das gibt's seit gut 2 Jahren und das House of Mercury am Hansamarkt läuft auch über diesen Fonds. Felix Würfel und seine Mitarbeiter machen da unter anderem maßgeschneiderte Anzüge und der Felix will da auch nach den 2 Jahren Förderung bleiben und buttert da richtig was rein in seinen Laden.
1: Das sieht man, glaube ich, als Kunde, als Gast, als Besucher, wenn man den Laden hier betritt. Hier steckt so viel Liebe, Zeit und auch eigenes Geld drin, dass wir da keine Ambitionen haben, nach den 24 Monaten in den Sack zu hauen. Im Gegenteil, wir arbeiten jeden Tag dran, dass es auch ohne die Hilfestellung gut funktioniert und sind auf einem guten Weg.
0: Das ist doch super schön. Das House of Mercury ist einer von mittlerweile 11 Läden bei uns in Dortmund, die von diesem Anmietungsfonds profitieren. Und alle Infos dazu findet ihr auf radio91.2.de.

Sinclair. Love Generation. 9.18 Uhr haben wir es, ihr Lieben. Es hat einen Unfall gegeben auf der Rheinischen Straße, Fahrt Richtung Unionstraße da hinten rüber. Also fahrt ein bisschen vorsichtiger, da staut es sich gerade auch und kommt gut an. Es ist ein sonniger Mittwochmorgen hier bei uns in Dortmund und das sind The Cure mit Friday I'm in Love. Guten Morgen zusammen. Heute und

0: richtig coole Band einfach. Maroon 5, Girls Like You. Super entspannter Sound hier bei Radio 91.2 um 9.25 Uhr. Ich bin Tim Schmutzler. Hi.
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0: DMC mit Show Me Love. Das ist unser Hit vor halb jetzt um 9:30. Guten Morgen.
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2: Ich bin Florian Joswig, wünsche euch einen schönen guten Morgen. Nach der Räumung eines einsturzgefährdeten Mehrfamilienhauses bei uns in Dortmund rückt heute der Statiker an. Die Feuerwehr stellte gestern an dem Gebäude in der Karolinenstraße Risse in der Fassade fest. Die Polizei hat das Haus komplett geräumt. Dabei entdeckte sie auch noch eine Cannabisplantage im Keller. Außerdem hat die Polizei einen verwahrlosten Hund gerettet. Das Tiefbauamt hat das Gelände bis auf Weiteres eingezäunt. Schon am Montag musste ein Mehrfamilienhaus in der Nordstadt geräumt werden. Da waren Teile der Decke eingestürzt. Mit dem Café am Friedensplatz eröffnet heute der 11. Laden bei uns in Dortmund, der mit Geldern aus dem Anmietungsfonds gefördert wird. Dabei geht es darum, Leerstand zu beseitigen, kleine Unternehmen zu unterstützen und so die Innenstadt attraktiver zu machen. Markus Bauer aus dem Radio 91.2 Team mit mehr Infos.
3: Die Stadt mietet leerstehende kleine Ladenlokale für 70% der letzten Mieter an und vermietet sie für 20% der Altmieter an die Unternehmer weiter. Die Differenz tragen die Stadt Dortmund und das Land Nordrhein-Westfalen. Zu den geförderten Unternehmen gehören unterschiedlichste Bekleidungsgeschäfte, ein Laden für hochwertige Möbel, eine Weinbar, ein Unternehmen, das Erste-Hilfe-Kurse anbietet und mehr. Die Förderung läuft 2 Jahre, danach laufen die Geschäfte hoffentlich so gut, dass die Unternehmen die komplette Miete allein stemmen können.
2: Borussia Dortmund will vor dem Saisonstart noch mehrere neue Spieler verpflichten. Das hat Sportgeschäftsführer Lars Ricken zum Trainingsauftakt angekündigt. Der BVB nehme sich bewusst Zeit, um die richtigen Spieler zu holen und nicht nur kurzfristig für Begeisterung zu sorgen. Ein konkretes Saisonziel wollte Ricken noch nicht ausgeben. Darüber werde er erst entscheiden, wenn der Kader komplett sei. Sein Anspruch sei aber klar, die Mannschaft soll stärker werden als in der vergangenen Saison. Trainer Niko Kovac hatte mit der Mannschaft gestern die erste Einheit der Saisonvorbereitung absolviert. Mehrere Nationalspieler und verletzte Profis fehlten dabei noch.
0: Danke dir, Florian. Wir schauen aufs Wetter für Dortmund. Das ist sonnig, Sommer pur, kann man sagen. Wir haben jetzt so 22 Grad am Phoenixsee, 23 in Nette. Und heute gibt es unfassbar viele Sonnenstunden. Es gibt so ein paar Wölkchen, aber die stören kaum. Ein bisschen Wind ist mit dabei und deshalb sind das auch relativ angenehme 30 Grad später. Wir gucken auf die Straßen. Die Blitzanhänger haben wir am Start. Der Opa steht in der Schneiderstraße zwischen Löttringhausen und Kirchhörde in der 30er-Zone. Und die Oma am Krinkelweg, Ecke Knappstraße, Fahrtrichtung Holzen. Dann habe ich noch 2 Staus für euch. Auf der A45 Hagen-Dortmund zwischen dem Kreuzhagen und dem Westhofener Kreuz 5 Kilometer. Das dauert da 10 Minuten länger gerade. Und A45 Dortmund-Hagen zwischen Dortmund-Hafen und Kreuz Dortmund-West 1 Kilometer Stau. Das geht fix, da seid ihr so in knapp 3 Minuten durch. Wenn ihr noch was habt für uns, einen Stau, einen Blitzer, dann sagt gerne kurz Bescheid. 0800 91 2 91 23. Dankeschön.
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0: Ich bin Tim Schmutzler, wünsche euch einen tollen Mittwochmorgen bei uns in Dortmund.

0: Religion bei Radio 91.2. Ich wünsche euch einen schönen Mittwochmorgen. Hier ist Atze Schröder.
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3: Ja, nee, ist klar. Habt ihr eigentlich schon die neue Werbekampagne der Bundeswehr gesehen? Generation Wehrdienst. Ja, ist gerade überall auf Insta, Facebook, TikTok, in der Apothekenumschau. Ja, da haben sie echt mal einen rausgehauen. Das Ziel ist doch, mit den Videos junge Leute für den Wehrdienst zu begeistern. Und da muss ich sagen, ja, mich haben sie mit der Aktion. Ich war schon beim Kreiswehrersatzamt zur Gonadenkontrolle. Ich habe gesagt, hier für mich einmal direkt die gehobene Offizierslaufbahn. Ne? Einstieg mindestens als Oberstleutnant. Fachgebiet strategische Truppenbetreuung. Nach dem Motto Schröder, ein Offizier und Gentleman. Ja, soweit meine Vorstellung. Aber die Dummbratzen meinten, ich wäre im Kriegsfall nicht mal als Geisel zu gebrauchen. Ich weiß nicht, woran es am Ende gescheitert ist. Ob ich beim Bücken zu sehr gehustet habe oder ob sie mit meinem Vorschlag, die Kampfstiefel bei der Bundeswehr konsequent durch Crocs zu ersetzen, einfach überfordert waren. Aber komm, muss ja jeder selber wissen. Von den Jüngeren muss man sich dann noch sagen lassen, hey, alter weißer Boomer, was willst du eigentlich noch? Ja, da kann ich nur sagen, ich bin vielleicht ein Boomer. Aber ihr seid die Generation Wehrdienst. Danke, abtreten und steht bequem, ihr Luschen.
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Purple Disco Machine und Kungs mit Substitution bei Radio 91.2. Gleich ab 10 macht die Kollegin Steffi Strecker hier weiter. Ich bin raus, ich gehe auf Hunderunde mit Studio und Slash. Ich bin Tim Schmutzler, wir hören uns morgen früh wieder. Ciao!

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1: Mit Ralf Bosse. Spanien steht im Finale der Fußball-Weltmeisterschaft. Mit einem 2:0 gegen Frankreich setzte sich die Mannschaft von Luis de la Fuente souverän durch und untermauerte ihre Titelambitionen. Für Frankreichs Trainer Didier Deschamps war die Partie trotzdem historisch. Mit seinem 26. WM-Spiel als Cheftrainer löste er den früheren Bundestrainer Helmut Schön als Rekordtrainer bei Weltmeisterschaften ab. Deschamps, seit 2012 französischer Nationaltrainer, beendet nach dem Turnier seine Amtszeit.
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2: Mit Marc Weiß. Schönen guten Morgen. Vor der Sommerpause hat der Landtag heute und morgen nochmal ein Mammutprogramm vor sich. An den letzten beiden Plenartagen stehen etliche Debatten und auch wichtige Beschlüsse an. Im Mittelpunkt steht unter anderem der Umgang mit den Hitzewellen und die Frage, wie der Schutz der Bürger verbessert werden kann. In diesen Minuten beginnt dazu eine Aktuelle Stunde. José Nasjandi für uns im Landtagsstudio. Es haben offenbar mehrere Fraktionen dazu Redebedarf.
3: Ja, es gibt Anträge von der CDU, auch von den Grünen. Die SPD zum Beispiel fordert angesichts der vielen Hitzetoten in NRW zusätzlich ein sogenanntes Hitzekabinett. Das soll den Schutz besonders gefährdeter Menschen besser koordinieren. Danach wird heute über die umstrittene Kita-Reform diskutiert. Sie soll die Finanzierung der Kitas neu regeln. Kritiker sagen, das Gesetz werde die Situation in den Kitas aber noch verschlechtern. Außerdem geht es um die Einführung sogenannter ABC-Klassen, in denen Kinder mit Sprachförderbedarf gezielt vor der Grundschule auf die Grundschule vorbereitet werden sollen. Auch darüber gibt es Streit.
2: Welche Entscheidungen können wir denn vor der Sommerpause noch erwarten?
3: Ja, heute Abend will die schwarz-grüne Mehrheit das neue Landesantidiskriminierungsgesetz verabschieden. Es soll Menschen stärken, die sich von Behörden oder anderen staatlichen Stellen benachteiligt fühlen. Außerdem steht die neue Landesbauordnung zur Abstimmung. Auch da wird mit einem Ja gerechnet. Die neue Bauordnung soll Bauprojekte vereinfachen und unter anderem Kasernen oder andere militärische Anlagen schneller ermöglichen. Die endgültigen Beschlüsse zur Kita-Reform und zu den ABC-Klassen, die fallen dann morgen, weil die SPD aus Protest eine dritte Lesung beantragt hat. Bedeutet, die Beschlüsse werden um einen Tag verzögert.
2: Infos von José Nasjandi im Landtagsstudio. Vielen Dank. Und jetzt die weiteren Themen in der Zusammenfassung. Nach den schweren Unwetterschäden gestern Abend in Nürnberg hat es vorhin die baden-württembergische Stadt Reutlingen erwischt. In Teilen der Stadt fiel vorübergehend der Strom aus. Durch den starken Regen und auch Hagel seien außerdem Abflussschächte vollgelaufen und Straßen überflutet worden, meldet die Feuerwehr. Bundesdigitalminister Wildberger hat weitere Entlastungen durch Bürokratieabbau angekündigt. Zum Beispiel werde die Arztüberweisung digitalisiert, die Papierform werde abgeschafft, sagte der Minister in der ARD. Das Bundeskabinett berät heute über ein ganzes Maßnahmenpaket zum Bürokratieabbau. Studenten, die nicht mehr bei den Eltern wohnen, geben im Schnitt mehr als die Hälfte ihres Haushaltseinkommens für Wohnkosten aus. Das meldet das Statistische Bundesamt. Im vergangenen Jahr seien es im Schnitt 54% des Einkommens gewesen. Und das ist auf Dauer nicht gesund. Als Faustregel gilt, dass die Wohnkosten höchstens 30% des verfügbaren Einkommens verschlingen sollten. Ab 40% wird es dann spätestens kritisch. Bei Studierenden kommen zwei ungünstige Faktoren zusammen. Das Einkommen ist verständlicherweise eher gering. Die Mieten sind in Deutschland aber leider sehr hoch. Und das waren die Nachrichten mit Marc Weiß.
4: Dankeschön, Marc. Das Wetter in Dortmund. Ja, blauer Himmel über Dortmund. Jetzt schon 22 Grad in Kirchhörde, 23 in Ewing, bis 30 geht's rauf. Denn die Sonne bleibt den ganzen Tag bei uns. Zwischendurch weht so ein laues Lüftchen. Also damit lassen sich auch die hohen Temperaturen ganz gut aushalten. Morgen sieht's ähnlich aus. Gegen Abend können dann vereinzelt Schauer und lokale Gewitter kommen. Betonung liegt aber auf können.
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4: Können es nicht müssen. So, gucken wir auf die Straßen. Da haben wir vier Blitzer. Sölderstraße aus Sölderholz kommend kurz vor dem Friedhof. Dann A45 Richtung Frankfurt vor dem Westhofener Kreuz. Und natürlich Oma und Opa aktiv. Der Opa auf der Schneiderstraße zwischen Löttringhausen und Kirchhörde. Stadteinwärts in der 30er-Zone. Neuer Standort. Und die Oma auf dem Krinkelweg Ecke Knappstraße Richtung Holzen. So, dann kommt gerade eine Warnung rein für die A45, Dortmund Richtung Hagen. zwischen Kreuz Castrop-Rauxel-Ost und Dortmund-Hafen Gefahr durch eine ungesicherte Unfallstelle. Bitte Vorsicht, also auf der A45. Dann die Staus A43 Recklinghausen-Wuppertal zwischen Bochum-Witten und Witten-Herberde 2 Kilometer. Da braucht ihr 10 Minuten länger. Ebenso auf der A45 Hagen-Dortmund zwischen Kreuzhagen und Westhofener Kreuz. 5 Kilometer stockend, besagte 10 Minuten plus. Gute Fahrt.
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4: Hallihallo Dortmund. Steffi Strecker hier. Schön, dass ihr dabei seid.

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1: Und wenn man ganz tief einatmet, dann ist das wahrscheinlich gar nicht mal so gesund. Also ich glaube, ein Luftkurort wird dieser Rastplatz Wittenhorst hier nicht mehr. Aber muss er ja auch gar nicht sein. Und da vorne steht auch jetzt jemand, da stehe ich jetzt auch. Und zwar mal auf und geh mal rüber.
2: Portal sieht es nicht anders aus als an anderen Rastplätzen, wie man es kennt, auch. Hier sind Bänke, hier sind Mülltonnen. Der Müll liegt nicht übermäßig rum. Das WC funktioniert hoffentlich. Ist schon in Ordnung eigentlich.
1: Ich würde sagen, wir gucken uns jetzt auch mal das Herzstück des Rastplatzes an. Die Toilette. Das ist so ein kleines Häuschen, wie man das so kennt, auch von außen jetzt nicht dreckig. Also geruchsmäßig, was sagst du?
2: Riecht erstmal nicht schlimm.
1: Nee, ne? Und optisch?
2: Ist alles sauber. Könnte auch fast gerade gereinigt worden sein, so wie es hier aussieht.
3: Ich komme aus Holland, ich muss hier einen Zwischenstopp, weil ich mal Pipi machen muss. Und hier wird jeden Morgen gereinigt.
1: Der Rastplatz Wittenhorst, angeblich der schlechteste Rastplatz in Nordrhein-Westfalen. Da sind wir hier alle auf dem Rastplatz, aber nicht mit einverstanden, wir drei. Also es ist wunderschön hier, kommt alle hierher.
4: Ich glaube, Robert hat zu viele Abgase eingeatmet. 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

0: Pol Temperature. Hier ist Radio 92 Dortmund am Vormittag. Am 29. August, ihr Lieben, da ist Tag der Trinkhallen im Ruhrgebiet. Und warum erzähle ich euch das heute schon? Weil heute Anmeldeschluss ist. Also wenn ihr einen Kiosk habt, eine Bude und gerne mit dabei sein möchtet, dann solltet ihr da heute noch in die Gänge kommen. Am Tag der Trinkhallen, da sollen sich die Buden in kleine Event-Locations verwandeln. Muss nichts Großes sein, aber einfach so ein bisschen Programm. Waffeln backen, kleine Tombola, Kickerturnier, ein Grillstand, bisschen Mucke, ein Straßenmalwettbewerb für Kinder. Alles ist möglich. Wenn ihr mitmacht, dann bekommt ihr von den Veranstaltern kostenlos ein Paket. Da ist so Dekomaterial drin. Damit könnt ihr dann eure Trinkhalle für den Veranstaltungstag sichtbar gestalten. Also für den Tag der Trinkhallen. Und alle Buden, die mitmachen, die werden auch auf der entsprechenden Webseite vorgestellt. Ja, und je mehr mitmachen, desto schöner ist es natürlich an der Bude.
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0: der tägliche Ampelausfall ist da. Und zwar Kreuzung Burgholzstraße, Eisenstraße. Dankeschön, Hasan, fürs Bescheid sagen hier bei Radio 91.2.
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0: Featuring Kiddo. All We Got, das ist unser Hit vor halb. Es ist 10:30.
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2: Einen schönen Mittwoch euch. Ich bin Florian Jostrich. Es ist die letzte Woche vor den Sommerferien und bei uns in Dortmund laufen die letzten Vorbereitungen für die Ferienangebote. Laut der Stadt gibt es in den kommenden 6 Wochen in allen Stadtbezirken ein riesiges Programm für Kinder, Jugendliche und Familien. Joaquina Raulin aus dem Radio 91.2 Team. Das Beste ist ja, alle Angebote sind komplett kostenlos.
3: Los geht es schon an diesem Freitag mit einer Eröffnungsparty in der Jugendfreizeitstätte Ewing. Danach stehen bis Ende August unter anderem Theaterprojekte, Sportturniere, Graffiti-Aktionen und inklusive Mitmachwochen auf dem Plan. Auch Ausflüge auf einen Abenteuerspielplatz oder eine nächtliche Skate-Session in Hombruch werden angeboten. Und ab Montag startet die beliebte Kinderferienparty in der Helmut-Körnig-Halle. Das gesamte Programm aus den einzelnen Stadtbezirken findet ihr über einen Link auf radio91.2.de.
2: Es ist und bleibt heiß und trocken bei uns in Dortmund. Deswegen verbietet die Bezirksregierung Arnsberg ab heute Wasser aus der Ruhr abzupumpen. Betroffen sind Anwohner, Eigentümer und Landwirte, die das Wasser für Gärten oder Felder nutzen. Wenn sie Wasser abpumpen, gibt es ab sofort ein Bußgeld. Ausnahmen gelten für das Tränken von Tieren oder wenn das Wasser mit Eimern entnommen wird. Grund dafür ist der immer niedriger werdende Pegelstand der Ruhr. An der nächsten Messstelle in Schwerte liegt er nur noch bei 1 Meter. Außerdem fließt die Ruhr aktuell deutlich langsamer. Das bedroht Tiere und Pflanzen. Das Verbot gilt bis voraussichtlich Ende November. Borussia Dortmund muss noch einige Zeit auf Abwehrchef Nico Schlotterbeck verzichten. Erst im Herbst rechnet der BVB wieder mit seinem verletzten Innenverteidiger. Das sagte Sportgeschäftsführer Lars Ricken zum Trainingsauftakt. Ob Schlotterbeck dann vor oder nach der ersten Länderspielpause wieder da ist, müsse je nach Heilungsprozess geschaut werden, so Ricken. Schlotterbeck hatte sich bei der WM eine schwere Sprunggelenksverletzung zugezogen. Die erste Länderspielpause der neuen Saison gibt es Ende September. BVB-Kapitän Emre Can muss nach seinem Kreuzbandriss noch länger auf ein Comeback warten.
0: Dankeschön, Florian. Das Wetter in Dortmund, ja, das ist ein einfach herrlich sonniger Mittwoch. Bei momentan 23 Grad in Wichlinghofen, 24 sind es im Kaiserviertel, bis 30 Grad sind noch drin. Die fühlen sich aber nicht so dramatisch heiß an, weil nämlich so ein böiger Nordostwind noch mit dabei ist. Nachts haben wir dann so um die 15 Grad. Morgen wechseln sich bei und etwas über 30 Grad Sonne und Quellwolken ab. Und gegen Abend können sich einzelne Schauer und Gewitter bilden. Was ist los auf den Straßen? Wir haben 4 Blitzer, nämlich Sölder Straße mit dabei, aus Sölderholz kommen, kurz vor dem Friedhof. Der Opa blitzt neuerdings auf der Schneiderstraße zwischen Leutringhausen und Kirchhörde, statt einwärts in der 30er-Zone. Die Oma weiter auf dem Krinkelweg, Ecke Knappstraße Richtung Holzen. Und ein weiterer Blitzeranhänger ist auf der A45 Richtung Frankfurt, kurz vor dem Westhofener Kreuz. So, dann haben wir eine Warnmeldung für die A45. Dortmund Richtung Hagen zwischen Kreuz Castrop-Rauxel Ost und Dortmund Hafen. Da hat es einen Unfall gegeben. Ein Fahrstreifen ist gesperrt und deshalb hat sich da schon Stau gebildet, logischerweise. Nämlich zwischen Kreuz Dortmund Nordwest und Kreuz Dortmund West. 2 Kilometer, da braucht ihr momentan eine Viertelstunde länger. Und dann noch weiter südlich auf der A45 Hagen-Dortmund. Zwischen Kreuz Hagen und Westhofener Kreuz 4 Kilometer stockend, 8 Minuten plus dort. Sonst habe ich nichts. Wenn ihr noch was habt, sagt gerne Bescheid. Zum Beispiel per WhatsApp 0800 91 2 91 23.
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0: Hallöchen zusammen. Sonnigen, hübschen Dienstag wünsche ich euch. Habe ich euch gestern gewünscht. Heute wünsche ich euch einen sonnigen Mittwoch. Steffi Strecker hier.

0: Hallöchen, ihr Lieben. Steffi Strecker hier bei Radio 92. Also ich finde ja, Filme gucken unterm Sternenhimmel, da gibt's wenig Schöneres. Open-Air-Kino in so einer lauen Sommernacht, herrlich. In einer guten Woche, da starten die Filmnächte im Hafengarten. Aber heute Abend geht's schon los mit dem PSD-Bank-Sommerkino im Westfalenpark. Und Leo Arrighi aus der Redaktion, zum Auftakt gibt's da heute Abend Harpe Kerkelings Extrawurst.
1: Genau, ja, der Film spielt in einem Tennisclub. Bei einer Vereinssitzung wird darüber abgestimmt, ob ein neuer Grill angeschafft werden soll. Sind sich natürlich alle einig, aber dann kommt Melanie und die hat eine Idee.
2: Wäre das nicht eine nette Geste, wenn wir für Mitglieder mit türkischem Migrationshintergrund auch einen zweiten Grill dazu holen?
1: Ja, die Idee ist natürlich nett gemeint, geht aber komplett an Erol, dem einzig türkischen Mitglied im Verein, vorbei. Erol ist in Deutschland aufgewachsen, führt ein eigenes Geschäft und will überhaupt keine Extrawurst. Er versucht mehrfach, den zweiten Grill höflich abzulehnen.
3: Das braucht's wirklich nicht.
4: Erol, bist du beleidigt?
3: Ich bin nicht beleidigt.
5: Ey, sorry, ich wollte dich nicht beleidigen.
1: Und schnell entgleitet die gut gemeinte Rücksichtnahme in eine aufgeladene Diskussion, die mehr über Leute verrät als über den Grill.
0: Ja, so viel zum Inhalt. Dankeschön, Leo. Also wenn ihr dabei sein möchtet, kommt vorbei zur Extrawurst. Einlass ist ab 19 Uhr im Westfalenpark. Und der Film an sich startet dann aber natürlich erst nach Einbruch der Dunkelheit. Das wird so gegen 21:15 sein. Gehört habt ihr es hier bei Radio 92.2.

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0: Live Dortmund am Vormittag. Hier ist Radio 92 und uns hat mal wieder ein Hilferuf erreicht. Und zwar von den Dortmunder Juwelen. Das ist ein Karnevalsverein und die haben auch einen Prunkwagen. So, und der stand bisher in einer Halle in der Nordstadt. Die soll jetzt aber anderweitig vermietet werden. Das heißt, die Dortmunder Juwelen müssen da Anfang August spätestens raus und suchen deshalb händeringend ein neues Zuhause für ihren Wagen. Ja, und so eine handelsübliche Garage reicht da definitiv nicht aus, hat uns die erste Vorsitzende Barbara gesagt.
1: Unser Wagen ist circa 14 Meter lang und 4 Meter hoch. Wir bauen gerade ganz, ganz fleißig daran. Wir haben einen großen Juwel oben auf dem Wagen, möchten jetzt noch eine Krone dazu basteln, die da drauf kommt.
0: Heißt, in der Halle wird also nicht nur geparkt, da wird auch gearbeitet.
1: Also dieses Jahr werden wir ganz, ganz viele Baustunden daran noch verbringen, bis wir in die Winterzeit gehen, um alles wieder so herzustellen, wie wir es gerne hätten. Mit Glitzer, Glimmer und Glanz.
0: Also, wenn ihr eine Unterstellmöglichkeit habt für den Prunkwagen der Dortmunder Juwelen, meldet euch bei uns 0800 91 2 91 23.
1: Ganz liebe Grüße von den Dortmunder Juwelen. Wir hoffen auf ganz viele positive Nachrichten.
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2: Mit Marc Weiß. Schönen guten Tag. Die Bundesregierung hat unnötigem Papierkram schon öfter den Kampf angesagt. Jetzt gibt es einen neuen Anlauf. Das Kabinett sitzt in diesem Moment in Berlin zusammen und will eine ganze Reihe von Maßnahmen zum Bürokratieabbau auf den Weg bringen. Laut Digitalminister Wildberger geht es um mindestens 10 Vorhaben aus verschiedenen Ministerien. Infos dazu von Malte Albrecht.
3: Wildberger will den Bürokratieabbau weiter vorantreiben. Die geplanten Maßnahmen sollen Bürger und Unternehmen jährlich um rund 600 Millionen Euro entlasten. Als ein Beispiel nannte er am Morgen in der ARD die Arztüberweisung. Das Dokument in Papierform werde bald Geschichte sein, sagte er. Das gehe auch digital. Außerdem sollen durch das neue Berichtsentlastungsgesetz Dokumentationspflichten und unnötige bürokratische Hürden für Betriebe deutlich reduziert werden. Und es sollen Informationen und Daten künftig nur noch einmal bei Behörden gemeldet werden, um Mehrfachmeldungen abzuschaffen. Wirtschaftsverbände beklagen schon seit langem zu viel Papierkram und fordern, dass die Reformen zügig umgesetzt werden.
2: Malte Albrecht aus dem News-Team mit Infos. Vielen Dank. Jetzt weitere Themen in der Zusammenfassung. Bei einer deutsch-niederländischen Razzia gegen Drogenlabore hat die Polizei mehrere Verdächtige festgenommen. Hunderte Einsatzkräfte, darunter auch Spezialeinheiten, hatten 10 Objekte in NRW und 3 in den Niederlanden durchsucht. Die Festgenommenen sollen verschiedene Stoffe für die Herstellung von Amphetamin beschafft und mehrere Labore betrieben haben. In der schwarz-roten Koalition droht ein neuer Streit. Die SPD will die geplanten Kürzungen beim Unterhaltsvorschuss nicht mittragen. Familienministerin Prien sollte die Pläne zurücknehmen, sagt SPD-Generalsekretär Klüssendorf. Den Unterhaltsvorschuss für Kinder zahlt der Staat, wenn ein Elternteil nicht oder nur unregelmäßig zahlt. Die hohen Temperaturen treiben in Deutschland die Nachfrage nach Klimaanlagen an. Das ist nicht ganz überraschend. Die Zahlen haben sich aber verdoppelt. Laut einer YouGov-Umfrage planen 20% der Bürger, sich ein Klimagerät anzuschaffen. Vor einem Jahr lag dieser Anteil noch bei 10%. Bei der Fußball-WM steht heute Abend das zweite Halbfinale an. Der amtierende Weltmeister Argentinien trifft auf das Team, das seit 1966 auf den zweiten Titel wartet, England. Infos zum Spiel von Ralf Bosse.
4: Im Mittelpunkt steht natürlich Lionel Messi. Der argentinische Kapitän könnte bei seiner letzten Weltmeisterschaft noch einmal Geschichte schreiben. Der 39-Jährige könnte zum zweiten Mal den WM-Pokal gewinnen. Auf der anderen Seite wartet Englands neue Generation um Jude Bellingham, die nach Jahren der Enttäuschungen endlich den großen Titel holen will. Beide Mannschaften haben im Turnierverlauf überzeugt. Argentinien mit Erfahrung und Spielkontrolle, England mit Tempo und individueller Klasse. Der Sieger trifft im Finale auf Spanien.
2: Ralf Bosse mit dem Ausblick auf den Fußballabend heute. Vielen Dank. Und das waren die Nachrichten mit Marc Weiß.
5: Dankeschön, Marc Weiß. Das Wetter in Dortmund, hoppala. So, 24 Grad in Deusen, 25 Grad im Unionsviertel, 30 peilen wir vor heute an. Und ansonsten viel, viel Sonne, blauer Himmel über Dortmund. So ein paar harmlose Wolken zwischendurch auch mal. Heute Nacht geht's runter auf 15 Grad, also perfekt zum Durchlüften. Morgen wird's auch nochmal relativ heiß und dann auch ein bisschen schwüler. Da liegt mehr Feuchtigkeit in der Luft, sodass es dann abends irgendwann Schauer und Gewitter geben könnte, nicht muss.
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5: Hallöchen auf die Straßen. Wir haben nur noch 2 Blitzer tatsächlich. Die Oma ist nämlich verschwunden und der Opa blitzt auf der Schneiderstraße zwischen Lüttringhausen und Kirchhörde stadteinwärts in der 30er-Zone. Und ansonsten haben wir noch einen Blitzeranhänger auf der A45 Richtung Frankfurt vor dem Westhofener Kreuz. So, dann 2 Ampelausfälle mittlerweile. Hagener Straße, Stockholmer Straße, Ardeistraße, da die große Kreuzung ist leider auch mit betroffen. Und dann haben wir noch Burgholzstraße, Eisenstraße, auch eine große Kreuzung. Auch die betroffen vom Ampelausfall. Dann immer noch die Warnung für die A45 Dortmund Richtung Hagen. Da hat es einen Unfall gegeben zwischen Kreuz Castrop-Rauxel-Ost und Dortmund-Hafen. Der rechte Fahrstreifen ist gesperrt und entsprechend gibt es da ein bisschen Stau. Ihr braucht eine Viertelstunde länger zwischen dem Kreuz Dortmund-Nordwest und Dortmund-Hafen. Und weiter auf der A45, weiter südlich, Hagen-Dortmund zwischen Kreuz Hagen und Westhofener Kreuz. 2 Kilometer Stau, da kommen 5 Minuten on top. Gute Fahrt allen unterwegs.
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5: Mit Steffi Strecker. Hallöchen zusammen.

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0: Lick it, Flow, hier bei Radio 92. Gerade eben haben wir ja noch über die Extrawurst gesprochen, heute Abend im Westfalenpark. Der Harpe-Kerkeling-Film Extrawurst, der läuft ja zum Auftakt des Open-Air-Sommerkinos im Westfalenpark. Ja, und jetzt machen wir einfach direkt weiter mit Harpe-Kerkeling, denn für seinen neuesten Film, da werden noch 300 Komparsen gesucht. Sein Buch Pfoten vom Tisch wird nämlich verfilmt und die Dreharbeiten sollen im August und September im Großraum Köln stattfinden. Gregor Weber von der Agentur Eick und Weber. Wer genau wird denn als Komparse gesucht?
1: Wir brauchen vor allen Dingen viele, viele Kinder im Alter von 10 bis 12 Jahren, die Schulklasse in den 70er Jahren spielt. Da ist es wichtig, dass die Jungs von den Haarlängen, optisch muss es ja passen, so mindestens bis zu den Ohren die Haare haben und die Mädels gerne bis zur Schulter. Wir haben aber auch viele Szenen, in denen wir Ruhrpott-Gesichter suchen, die Nachbarn. Wir haben Flughafenpassagiere und die Zuhörer einer Autorenlesung.
0: Also Menschen wie du und ich. Was ist denn bei der Bewerbung wichtig?
1: Also ganz wichtig sind drei aktuelle Bilder, Fotos von sich zu machen, Porträt, Profil und Ganzkörper. Seine Daten eingeben und diese Bilder landen dann hinterher, ist natürlich kostenlos das Casting, ne? Und dann diese Bilder landen dann hinterher bei der Regie, die ihre Auswahl trifft.
0: Alles klar, also ab sofort könnt ihr euch als Kerkeling-Komparse bewerben. Im Großraum Köln wird ab August der Film Pfoten vom Tisch verfilmt und bewerben geht online unter harpe-casting.de. 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

0: Die Die, Shakira und Burna Boy hier bei Radio 91.2, der WM-Song. Ja, unser Wettermann Kai Zorn, hallo.
1: Hallo Steffi.
0: Kai, wie kommen wir denn heute durch den Tag?
1: Ziemlich angenehm geht es heute durch diesen Mittwoch. Wir haben zwar wieder diesen flotten Nordostwind, aber viel, viel Sonnenschein, weniger harmlose Wolken am Nachmittag und Temperaturen von bis zu 30 Grad. Und diese Luft ist klar und ohne Schwüle.
0: Tja, und jetzt haben wir so ungefähr 25 Grad in Dortmund, also wirklich gut auszuhalten. Bleibt das auch morgen so?
1: Morgen ändert sich insofern etwas, dass wir weniger Wind haben und etwas feuchtere Luft. Das heißt, das wird uns alles ein bisschen wärmer bzw. heißer vorkommen. Erst einmal mit Sonne, später mit Quellwolken und mit einem ganz, ganz leichten Schauer- und Gewitterrisiko gegen Abend. In der Nacht auf Freitag, da ziehen dann mehr Schauer und Gewitter durch. Und auch der Freitag präsentiert sich insgesamt wechselhaft in Dortmund. Mit böigem Westwind kommt es immer wieder zu Schauern und Gewittern. Dazwischen zeigt sich die Sonne. Die Temperaturen gehen ein bisschen zurück. Deutlich kühler wird es dann am Wochenende werden mit einem Mix aus Wolken und sonnigen Phasen mit nur noch einzelnen Schauern und die Temperaturen pendeln sich bei deutlich unter 25 Grad ein.
0: Meine Güte, müssen wir dann wieder eine Schicht mehr überstreifen. Dankeschön, Kai.
1: Schönen Mittwoch.
0: Gleichfalls.
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0: Ja, jetzt haben sie irgendwie nicht mehr so richtig viel Lust. Soul Asylum, Runaway Train. Das war unser Hit for Hype. Es ist 11:30.
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2: Einen schönen Mittwoch euch. Ich bin Florian Jostrich. Es ist die letzte Woche vor den Sommerferien und bei uns in Dortmund laufen die letzten Vorbereitungen für die Ferienangebote. Laut der Stadt gibt es in den kommenden 6 Wochen in allen Stadtbezirken ein riesiges Programm für Kinder, Jugendliche und Familien. Joaquina Raulin aus dem Radio 91.2 Team. Das Beste ist ja, alle Angebote sind komplett kostenlos.
3: Los geht es schon an diesem Freitag mit einer Eröffnungsparty in der Jugendfreizeitstätte Ewing. Danach stehen bis Ende August unter anderem Theaterprojekte, Sportturniere, Graffiti-Aktionen und inklusive Mitmachwochen auf dem Plan. Auch Ausflüge auf einen Abenteuerspielplatz oder eine nächtliche Skate-Session in Hombruch werden angeboten. Und ab Montag startet die beliebte Kinderferienparty in der Helmut-Körnig-Halle. Das gesamte Programm aus den einzelnen Stadtbezirken findet ihr über einen Link auf radio91.2.de.
2: Es ist und bleibt heiß und trocken bei uns in Dortmund. Deswegen verbietet die Bezirksregierung Arnsberg ab heute Wasser aus der Ruhr abzupumpen. Betroffen sind Anwohner, Eigentümer und Landwirte, die das Wasser für Gärten oder Felder nutzen. Wenn sie Wasser abpumpen, gibt es ab sofort ein Bußgeld. Ausnahmen gelten für das Tränken von Tieren oder wenn das Wasser mit Eimern entnommen wird. Grund dafür ist der immer niedriger werdende Pegelstand der Ruhr. An der nächsten Messstelle in Schwerte liegt er nur noch bei 1 Meter. Außerdem fließt die Ruhr aktuell deutlich langsamer. Das bedroht Tiere und Pflanzen. Das Verbot gilt bis voraussichtlich Ende November. Borussia Dortmund muss noch einige Zeit auf Abwehrchef Nico Schlotterbeck verzichten. Erst im Herbst rechnet der BVB wieder mit seinem verletzten Innenverteidiger. Das sagt der Sportgeschäftsführer Lars Ricken zum Trainingsauftakt. Ob Schlotterbeck dann vor oder nach der ersten Länderspielpause wieder da ist, müsse je nach Heilungsprozess geschaut werden, so Ricken. Schlotterbeck hatte sich bei der WM eine schwere Sprunggelenksverletzung zugezogen. Die erste Länderspielpause der neuen Saison gibt es Ende September. BVB-Kapitän Emre Can muss nach seinem Kreuzbandriss noch länger auf ein Comeback warten.
0: Dankeschön, Florian. Das Wetter in Dortmund ist einfach nur schön bei 24 Grad in Neu-Asseln, 25 in Dorstfeld, maximal 30 sind heute drin. Den ganzen Tag scheint die Sonne fast ungestört. Morgen kommen dann ein paar mehr Wolken mit dazu und abends kann es erste Schauer und Gewitter geben. So, was ist los auf den Straßen? Wir haben folgende Blitze. Brakeler Straße Richtung Borsigplatz, kurz vor dem Freibad Stockheide, da lasert die Polizei. Dann der Oppa auf der Schneiderstraße zwischen Löttringhausen und Kirchhörde, stadteinwärts in der 30er-Zone. Und Daniel hat auch einen entdeckt.
4: Einen wunderschönen guten Morgen, ihr Lieben. Auf der Ewinger Straße in Fahrtrichtung Stadtmitte zwischen der U-Bahn-Haltestelle Güterstraße und Friedenbaum steht auf der rechten Seite ein blauer VW Charan und der macht schöne Fotos.
0: Boah, was für eine Stimme, Daniel. Heieiei, mit dir sollte man Navis programmieren. So, was haben wir denn noch weiter im Text? Wir haben Ampelausfälle. Hagener Straße, Stockumer Straße, Ardeistraße und Burgholzstraße, Eisenstraße. Dann haben wir noch 2 Warnmeldungen für die A1. Köln-Münster zwischen Raststätte Lichtendorf Süd und Kreuz Dortmund-Unna Staugefahr wegen Baustellenfahrzeugen. Und wir haben die A45 Dortmund-Hagen zwischen Westhofener Kreuz und Schwerte ärgste Gefahr durch Gegenstände auf der Fahrbahn. So, und jetzt die eigentlichen Staus. Seit wann melden die Staugefahr? Naja, also eigentliche Staus gibt's auf der A1 Köln-Münster zwischen Schwerte und Kreuz Dortmund-Unna 3 Kilometer. Da braucht ihr 8 Minuten länger. Und dann noch die A45 Hagen-Dortmund zwischen Kreuzhagen und Westhofener Kreuz 4 Kilometer stocken plus 7 Minuten. Gute Fahrt!
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0: So, ihr Lieben, ihr werdet jetzt gleich diverse Manns hören. Und daran ist Tim Schmutzler fast unschuldig, aber nur fast.
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2: 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Hier nochmal Suse.
3: Mann!
2: Ich finde Suse sogar noch ein bisschen aussagekräftiger als den Glöckler, muss ich sagen. Naja, Suse, ärgere dich nicht allzu sehr. Es ist ein schöner Tag heute bei uns in Dortmund. Sonne und 30 Grad.
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0: beim letzten, war es 11:45 hier bei Radio 91.2 mit Steffi Strecker. Und auch wenn unser Wettermann Kai Zorn vorhin ja so ein paar Schauer in Aussicht gestellt hat, es ist schon bescheiden, was da runterkommt. Deshalb muss sich natürlich auch das Rathaus allmählich mal mit der Wasserknappheit beschäftigen.
1: Ja, Oberamtsrat Alfred Clausen?
2: Morgens, Alfred, hast du das gehört? In München gilt ab sofort ein strenges Wasserverbot.
1: Ja, kein Problem, ich trinke sowieso nur Käffchen.
2: Es geht nicht ums Trinken. Die Münchner verbrauchen statt 300 Millionen jetzt über 360 Millionen Liter Wasser am Tag.
1: Das sind 60 Millionen Liter mehr. Hat der Söder wieder seinen Balkon gekerchert?
2: Privat darf nicht mehr gekerchert werden. Keine Terrassen, keine Wände, keine Dächer.
1: Wie soll man denn seinen Dachstuhl sauber halten?
2: Seit wann reinigst du deinen Dachstuhl?
1: Seit gerade eben, jetzt wo es verboten ist, bekomme ich richtig Lust darauf.
2: Auch Autos dürfen nur noch in der Waschstraße gereinigt werden.
1: Mein Wagen wird nicht gewaschen, der hat eine natürliche Schutzschicht.
2: Das ist keine Schutzschicht, das ist Vogelkot.
1: Trotzdem perlt Regen hervorragend davon ab.
2: Alfred, private Pools dürfen auch nicht mehr befüllt werden.
1: Was machen denn jetzt die Leute im noblen Grünwald?
2: Vermutlich setzen sie sich in ihre leeren Pools und trinken Champagner. Brunnen und Wasserspiralen werden ebenfalls abgeschaltet.
1: Dürfen Blumen wenigstens noch gegossen werden?
2: Nur zwischen 19 Uhr abends und 9 Uhr morgens.
1: Na, das ist gut, dann sieht die Nachbarschaft jedenfalls nicht, dass ich mit der Gießkanne rede.
2: Du redest mit deiner Gießkanne?
1: Natürlich, sie heißt Gisela.
2: Warum Gisela?
1: Gisela, weil sie gießt habe.
2: Ach so.
1: Und was kostet so ein Verstoß?
2: Bis zu 50.000 Euro. Das Verbot gilt erstmal bis zum 1. August.
1: Okay, und wenn es bis dahin nicht regnet?
2: Dann wird verlängert.
1: Dann sollte München schnell handeln.
2: Was schlägst du vor?
1: Oktoberfest vorziehen.
2: Was soll das denn bringen?
1: Dann trinken alle Bier statt Wasser.
2: Alfred, darauf ein Käffchen?
3: Bingo.

0: wissen wir auch ein bisschen genauer, was da eigentlich passiert ist auf der A45 zwischen dem Kreuz Castrop-Rauxel-Ost und Dortmund-Hafen. Heiko hat uns nämlich Bescheid gesagt.
1: Da steckt nämlich sage und schreibe ein riesengroßer Sattelschlepper rechts neben der Fahrbahn in der Botanik, allerdings hinter der Leitplanke. Ich weiß nicht, wer da hingekommen ist. Ich glaube, die Polizei rätselt auch, denn die sind aktuell an der Unfallstelle.
0: Unglaublich. Danke, Heiko, fürs Bescheid sagen. Der Stau ist allerdings nicht allzu groß, entspannt sich auch gerade wieder. Ein paar Minuten braucht ihr aber auf jeden Fall länger auf der A45 und zwar in beiden Richtungen. Hier ist Radio 92 Dortmund am Mittag. Ich bin Steffi Strecker. Wir hören uns gleich wieder. Bis dahin.
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1: Mit Marc Weiß. Schönen guten Tag. Es gibt aktuell Vorwürfe gegen die Schufa. Die Auskunftei soll Daten von Verbrauchern deutlich länger speichern als bisher bekannt. Das melden NDR und die Süddeutsche Zeitung. Demnach nutze die Schufa die Daten für Tests und sie gebe die Ergebnisse an andere Firmen weiter. So zumindest der Vorwurf. Malte Albrecht aus dem News-Team. Um welche Daten geht es dabei?
2: Gespeichert werden wohl vor allem Daten, von denen Verbraucher bisher dachten, sie wären längst gelöscht. Dazu gehören alte Kreditkarten, frühere Kredite, Privatinsolvenzen, Pfändungen oder schon bezahlte Schulden. Also sensible Informationen, die zweifelslos großen Schaden anrichten könnten, wenn sie in die falschen Hände geraten. Laut dem Bericht nutzt die Schufa diese alten Daten, um ihren neuen Score zu testen, also die Formel, mit der unsere Kreditwürdigkeit berechnet wird. Die Ergebnisse werden offenbar auch an Vertragspartner wie Energieversorger oder Telekommunikationsanbieter weitergegeben. Die Schufa hält ihr Vorgehen für rechtmäßig. Datenschutzexperten sehen das anders. Sie bezweifeln, dass das mit den gesetzlichen Löschfristen und den strengen Datenschutzregeln zusammenpasst. Inzwischen prüft der hessische Datenschutzbeauftragte den Fall, erklärt unter anderem, ob die Schufa Verbraucher über diese Extraspeicherung informieren muss.
1: Infos von Malte Albrecht aus dem News-Team. Vielen Dank. Jetzt weitere Themen in der Zusammenfassung. Der Konflikt zwischen den USA und dem Iran lässt den Ölpreis weiter steigen und spätestens jetzt merken wir das auch wieder an der Tankstelle. Vor allem Diesel ist deutlich teurer, meldet der ADAC. Im bundesweiten Tagesschnitt lag der Liter gestern bei 2,07 Euro. Das sind fast 12 Cent mehr als vor einer Woche. Bei den Razzien wegen mutmaßlichen Drogenschmuggels in der Justizvollzugsanstalt Rheinbach haben Ermittler nach dpa-Infos in den Privatwohnungen der Mitarbeiter unter anderem Kokain, Amphetamin und eine Pistole gefunden. Die 8 beschuldigten JVA-Beschäftigten wurden suspendiert. Sie sollen gegen Bezahlung Handys und Drogen in das Gefängnis geschmuggelt haben. Neonazi-Maler Svenja Liebig ist von Tschechien nach Deutschland gebracht worden. Das teilt die tschechische Polizei mit. Die verurteilte Rechtsextremistin soll nach Justizangaben in das Frauengefängnis in Chemnitz gebracht werden. Ursprünglich sollte sie dort schon im Sommer 2025 sein, war aber geflohen und wurde erst im April diesen Jahres in Tschechien gefasst. Liebig ist wegen Volksverhetzung, übler Nachrede und Beleidigung zu einer Freiheitsstrafe von einem Jahr und 6 Monaten ohne Bewährung verurteilt. Der Fall ist speziell. Bei der Verurteilung war Liebig noch ein Mann und hieß Sven. Er ließ sein Geschlecht dann aber von männlich auf weiblich ändern und bestand darauf, ins Frauengefängnis zu kommen, denn bei den Männern hätte er Angst um sein Leben. Kritiker halten das für eine Provokation und sprechen von einem Missbrauch des Selbstbestimmungsgesetzes. Liebig lässt zumindest äußerlich keinen Zweifel an seinem früheren biologisch männlichen Geschlecht. Er tritt meistens demonstrativ mit Bart in Erscheinung, trägt dazu aber einen roten Lippenstift und Frauenkleider. Und das waren die Nachrichten mit Marc Weiß.
3: Dankeschön, Marc. Das Wetter in Dortmund, das ist einfach nur herrlich. Blauer Himmel über Dortmund, Sonne den ganzen Tag. Das Ganze bei momentan 24 Grad in Rahm. 25 Grad sind es schon in der Innenstadt. Und die 30 peilen wir im Laufe des Nachmittags noch an. Heute ist es wirklich eine angenehme Hitze, also so richtig trockene Luft. Morgen ist die Luft dann feuchter. Dementsprechend ist es schwüler, aber nochmal genauso heiß. Abends können dann erste Schauer und Gewitter kommen. Und unser Wetter-Kai sagt, der Regen, den wir dringend brauchen, der ist dann wirklich in der Nacht zum Freitag zu erwarten.
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3: Hallöchen auf die Straßen. Wir haben folgende Blitzer. Ebinger Straße stadteinwärts, kurz vorm Friedenbaum. Dann Brackeler Straße Richtung Borsigplatz, kurz vor Freibad Stockheide. Da lasert die Polizei. Der Opa blitzt auf der Schneiderstraße zwischen Löttringhausen und Kirchhörde, stadteinwärts in der 30er-Zone. Und ein weiterer Blitzeranhänger steht auf der A45 Richtung Frankfurt vor dem Westhofener Kreuz. Von der Oma fehlt momentan tatsächlich jede Spur. So, dann haben wir nach wie vor die Warnmeldung für die A45. Dortmund Richtung Hagen, zwischen Kreuz Castrop-Rauxel-Ost und Dortmund-Hafen. Da ist immer noch dieser Sattelschlepper auf dem rechten Fahrstreifen. Der ist deshalb immer noch gesperrt. Zum Glück hält sich der Stau da aber in Grenzen. Was haben wir ansonsten an Staus? Eigentlich nichts, was nennenswert wäre. Doch die A1 ist natürlich wieder mit dabei. Köln-Münster zwischen Schwerte und Kreuz Dortmund-Unna, 6 Kilometer. Da braucht ihr eine Viertelstunde länger. Ja, weiteres gerne kostenlos melden unter der 0800 91 2 91 23.
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3: Bin ein bisschen erschrocken, weil es schon 4 Minuten nach 12 ist. Hab mich deshalb sehr beeilt mit der Nummer. Ich hoffe, ihr wisst das zu würdigen. Ich bin Steffi Strecker. Ciao.

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Ach, auf unsere Hörer ist wirklich Verlass. Gerade eben habe ich ja noch gesagt, von der Oma fehlt jede Spur, aber da ist sie wieder. Ganz viele haben sie entdeckt. Sie steht nämlich auch an einem prominenten Ort. Und zwar auf der B1 in Richtung Bochum. Ja, so etwa Höhe McDonald's, da auf dem Grünstreifen. Da wird sie zumindest gerade aufgebaut. Der Raphael war es, der hat sogar ein Foto mitgeschickt. Ich behaupte allerdings, das ist gar nicht die Oma, das ist der Opa. Weil der Opa ist nämlich hellgrau und die Oma ist anthrazitfarben und hat so ein aufgesprühtes Herz. Also daran sind die beiden immer ganz gut zu unterscheiden. So, sind wir aber beruhigt, dass auf jeden Fall beide Blitzer-Anhänger wieder aufgetaucht sind. Ich möchte mich an dieser Stelle mal ganz herzlich bei den Ruhrnachrichten bedanken. Ich habe da nämlich heute den Hack des Tages gelesen. Ich habe mich immer schon geärgert, dass Eiskaffee früher oder später so wässrig schmeckt, wenn nämlich die Eiswürfel darin anfangen zu schmelzen. Also was tun? Man macht die Eiswürfel nicht mit Wasser, sondern einfach direkt mit Kaffee. Also man nimmt diese typischen Eiswürfelformen und schüttet da eben Kaffee rein statt Wasser und dann ab in den Gefrierschrank damit. Ja, und wenn man die dann verwendet für den Eiskaffee, dann bleibt der Eiskaffee schön kalt und schmeckt nicht früher oder später nach gefärbtem Wasser. Bitteschön, sehr gerne.

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1: Ja, finde ich auch. Nice to meet you. Miles Smith hier bei Radio 91.2 mit Steffi Strecker. 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

0: von den Bengals. Unser Hit vorher ist das um 12:30.
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2: Ich bin Stefan Kleiber, guten Tag. Wegen schwerer räuberischer Erpressung muss sich ab heute ein Dortmunder vor Gericht verantworten. Er soll einen ehemaligen Geschäftspartner mit einer Spitzhacke angegriffen und zur Zahlung von 10.000 Euro gezwungen haben. Hintergrund ist ein Streit um Elektroarbeiten. Das Opfer renoviert beruflich Zahnarztpraxen und hatte die Firma des 55-jährigen Angeklagten beauftragt, die Zusammenarbeit aber wegen schlechter Leistung wieder beendet. Ein Gericht hatte entschieden, dass das Opfer die geforderten 10.000 Euro nicht zahlen muss. Bei einem zufälligen Treffen auf einer Baustelle in Hattingen soll der Angeklagte das Geld dann im letzten Sommer mit der Spitzhacke eingetrieben haben. Pünktlich zu den Sommerferien startet in Dortmund wieder der Ferienspaß. Laut der Stadt gibt es in den kommenden 6 Wochen in allen Stadtbezirken ein riesiges Programm für Kinder, Jugendliche und Familien. Das Beste daran, alle Angebote sind komplett kostenlos. Los geht es schon an diesem Freitag mit einer Eröffnungsparty in der Jugendfreizeitstätte Ewing. Danach stehen bis Ende August unter anderem Theaterprojekte, Sportturniere, Graffiti-Aktionen und inklusive Mitmachwochen auf dem Plan. Ab Montag startet auch die beliebter Kinderferienparty in der Helmut-Körnig-Halle. Das gesamte Programm aus den einzelnen Stadtbezirken findet ihr über einen Link auf radio91.2.de. Am Dortmunder Hauptbahnhof hat sich ein betrunkener Mann mit der Bundespolizei angelegt. Der 38-Jährige geriet zuerst mit einem anderen Mann in einen Streit, der in einer Schlägerei endete. Beide bekamen einen Platzverweis. Der 38-Jährige weigerte sich allerdings zu gehen und legte sich stattdessen auf die Straße am Königswall. Als die Beamten ihn aus dem Gefahrenbereich tragen wollten, leistete der Wohnungslose massiven Widerstand. Ein Alkoholtest ergab mehr als 2 Promille. Da sich der Mann später einsichtig zeigte, wurde er wieder entlassen. Die Polizei ermittelt.
0: Dankeschön, Stefan. Das Wetter in Dortmund. Wir haben inzwischen 25 Grad geschafft im Jungferntal. 25 Grad werden auch gemeldet aus Brechten und bis 30 peilen wir heute noch an. Der Himmel ist blau über Dortmund. Die Sonne verwöhnt uns den ganzen Tag. Gleiches gilt auch für morgen. Da wird die Luft allerdings immer feuchter, sodass wir dann abends mit Schauern und Gewittern rechnen können, spätestens in der Nacht zum Freitag. Was ist los auf den Straßen? Vor allem die Oma ist wieder los. Und zwar, jetzt bringe ich es auch schon durcheinander. Es ist ein Blitzeranhänger aufgetaucht. Ganz aufgeregt. Ein Blitzeranhänger ist aufgetaucht auf der B1 in Richtung Bochum, Höhe Voskuhle. Und weil der hellgrau ist, müsste das eigentlich der Opa sein. Das wiederum würde bedeuten, dass die Oma, die anthrazitfarben ist, auf der Schneiderstraße steht, zwischen Löttringhausen und Kirchhörde stadteinwärts in der 30er-Zone. Außerdem wird geblitzt auf der Ewinger Straße stadteinwärts, kurz vorm Friedenbaum, auf der Brakeler Straße Richtung Borsigplatz, kurz vor dem Freibad Stockheide und noch auf der A45 Richtung Frankfurt vor dem Westhofener Kreuz. So, dann haben wir auch mal wieder Ampelausfälle. Diesmal sind betroffen die Kreuzung Hagener Straße, Stockumer Straße, Ardeistraße im Dortmunder Süden und dann noch die Burgholzstraße, Eisenstraße in der Nordstadt. Dann haben wir folgende Staus: A1 Köln-Münster zwischen Schwerte und Kreuz Dortmund, unter 8 Kilometer, da braucht ihr 20 Minuten länger. Dann die A45 Hagen-Dortmund zwischen Kreuzhagen und Westhofener Kreuz, 2 Kilometer plus 5 Minuten. Und dann haben wir noch die A45 Dortmund-Hagen, da hat es ja einen Unfall gegeben mit einem Sattelschlepper zwischen Kreuz Castrop-Rauxel-Ost und Kreuz Dortmund-West. Inzwischen ist der aber tatsächlich in der Botanik und gar nicht mehr auf dem rechten Fahrstreifen, wie auch immer er dahin geraten ist. Also von daher nimmt er jetzt keine Fahrspur mehr weg und der Stau hält sich in Grenzen. Wenn ihr noch mehr für uns zu melden habt, sagt gerne Bescheid. 0800 91 2 91 23.
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0: Mit Steffi Strecker, hallöchen.

0: Dortmund am Mittag. Hier ist Radio 92 mit Steffi Strecker. Und es ist eine halbe Stunde ungefähr her. Da habe ich euch ja von diesem Geheimtipp erzählt, den ich heute in den Ruhrnachrichten gelesen habe. Wer vermeiden möchte, dass der Eiskaffee wässrig wird, der verwendet einfach Eiswürfel aus Kaffee statt aus Wasser. Fand ich genial, den Trick. Also einfach so eine typische Eiswürfelform nehmen, da Kaffee reinschütten statt Wasser, einfrieren und dann eben beim nächsten Eiskaffee statt Wasser Eiswürfeln verwenden. Prompt hat sich dann aber Diana gemeldet.
1: Hallöchen, liebe Steffi. Ich wollte mal ein bisschen klug scheißen. Und zwar ein richtiger Eiskaffee hat gar keine Eiswürfel. Der besteht aus frisch gebrühtem Kaffee, den man abkühlen lässt, eine Kugel Vanilleeis und Sahne obendrauf. Bin nämlich gelernte Konditoreifachverkäuferin. Ich wollte auch mal ein bisschen klug scheißen. Schönen Tag dir.
0: Dankeschön gleichfalls. Und Diana, du hast natürlich sowas von recht. Aber wenn es schnell gehen muss und man den Kaffee schnell kalt kriegen will, dann habe ich das eben bisher immer mit Eiswürfeln gemacht. Und künftig werde ich das mit Kaffeewürfeln tun. Wickfield, was sagst du dazu?
2: Didi-na-na-na.
0: Ich glaube, sie hält sich raus.

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0: So, wir haben Mitte Juli, das heißt, den Dortmunder Juwelen rennt die Zeit davon. Radio 91.2 ist hier. Die Dortmunder Juwelen, das ist ein Karnevalsverein bei uns und die haben einen Prunkwagen. Und der stand bisher in einer Halle in der Nordstadt. Ja, und da müssen die Dortmunder Juwelen aber Anfang August raus. Und noch gibt es keinen neuen Standort. Also, wenn ihr zufällig Platz habt oder jemanden kennt, der jemanden kennt, der jemanden kennt, Platz habt für einen 14 Meter langen und 4 Meter hohen Prunkwagen, bitte melden. Das geht entweder auf Spendenbasis.
1: Weil wir auch spendenquittungsberechtigt sind. Ansonsten wäre es wirklich hilfreich. So günstig wie möglich, kann da gar keinen Preis nennen, weil im Moment sind wir wirklich in einer Lage, wo wir vielleicht sogar alles nehmen würden.
0: Ja, das war Barbara, die erste Vorsitzende der Dortmunder Juwelen. In dieser Abstellhalle, da sollte auf jeden Fall auch noch Platz drumherum sein, denn an dem Prunkwagen wird auch immer mal wieder gewerkelt und gebastelt.
1: Also dieses Jahr werden wir ganz, ganz viele Baustunden daran noch verbringen, bis wir in die Winterzeit gehen, um alles wieder so herzustellen, wie wir es gerne hätten, mit Glitzer, Glimmer und Glanz.
0: Also, wer rettet die Dortmunder Juwelen? Wer hat eine Abstellhalle, die mindestens 14 Meter lang und 4 Meter hoch ist? 0800 91 2 91 23.
1: Wir würden uns mega freuen, wenn dieser Aufruf gehört wird und vielleicht jemand eine Möglichkeit für uns hat.
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3: Mit Thorsten Adolfs. Guten Tag. Der Sommer dreht gerade voll auf und viele von uns freuen sich über das Schwimmbad, Eis und was sonst noch alles dazu gehört. Aber die Hitze und die Trockenheit sorgen auch für Probleme. Die Waldbrandgefahr ist in den vergangenen Tagen immer größer geworden. Danny Hopper aus dem News-Team in Mecklenburg-Vorpommern zum Beispiel brennt es aktuell im Müritz-Nationalpark.
4: Ja, und das Feuer dort breitet sich momentan auch weiter aus. Das hat der Landkreis Mecklenburgische Seenplatte am Vormittag mitgeteilt. Hunderte Einsatzkräfte versuchen gerade, den Waldbrand in den Griff zu bekommen. Gestaltet sich aber nicht so leicht, auch weil sich in dem Gebiet alte Munition befindet. Deshalb sind auch Spezialisten im Einsatz. Und auch die Ortschaft Granzin mit knapp 400 Einwohnern bleibt wegen des Feuers erst einmal evakuiert. Auch bei uns in NRW war gestern Nachmittag ein Feuer in einem Mischwald ausgebrochen, und zwar im Sauerland in Iserlohn. Da musste die Feuerwehr mehr als 10 Monteure einer Hochspannungsleitung in Sicherheit bringen. Hat zum Glück geklappt, alle blieben unverletzt.
3: Auch in anderen EU-Ländern bereiten Waldbrände große Probleme. Das Feuer südlich von Paris konnte jetzt aber eingedämmt werden.
4: Ja, das haben die Behörden dort am Vormittag bestätigt. Trotzdem sind dort immer noch rund 800 Feuerwehrleute und 3 Löschflugzeuge im Einsatz. 4 Verdächtige sind zurzeit in Gewahrsam, darunter auch ein 19-Jähriger der Freiwilligen Feuerwehr. Er hat laut Staatsanwaltschaft zugegeben, mit einem Feuerzeug und Benzin Reisig angezündet zu haben. Allein in diesem Jahr wurden bei Wald- und Flächenbränden in Frankreich schon 32.000 Hektar Land zerstört. Das ist mehr als doppelt so viel wie im gesamten vergangenen Jahr. Ähnlich dramatisch ist die Lage in Spanien. Auf dem spanischen Festland war es die heißeste Sommerhälfte seit Beginn der Aufzeichnungen 1961. Auch dort toben viele Waldbrände, wie zuletzt der in Andalusien, bei dem 13 Menschen ums Leben kamen.
3: Dankeschön, Danny. Und jetzt weitere Meldungen im Überblick. NRW-Verkehrsminister Krischer fordert nach den massiven Problemen auf der generalsanierten Bahnstrecke zwischen Köln, Wuppertal und Hagen Konsequenzen. Er spricht in einem Brief an Bundesverkehrsminister Schnieder von einer nicht hinnehmbaren Entwicklung. Die Bahn habe ihr Versprechen nicht eingelöst. Die Kritik vieler Fahrgäste sei sehr gut nachvollziehbar, so Krischer. Die Preise an den Tankstellen ziehen weiter an. Vor allem für Diesel mussten Autofahrer zuletzt deutlich mehr zahlen. Laut ADAC lag der Literpreis gestern bei rund 2,07 Euro. Der Liter Superbenzin der Sorte E10 kostete knapp 6 Cent mehr als noch vor einer Woche. Hintergrund sind die neuen Spannungen zwischen den USA und dem Iran rund um die Straße von Hormus. Alleinerziehende rutschen vor allem durch eine Trennung, Scheidung oder den Tod des Partners in die Schulden. In knapp einem Viertel der Fälle war das im vergangenen Jahr nach Angaben des Statistischen Bundesamtes so. Dahinter folgen eine Erkrankung, eine Sucht oder ein Unfall. Auch Arbeitslosigkeit wurde oft als Grund angegeben. Im Schnitt lag die Höhe der Schulden bei fast 35.000 Euro. Heftige Szenen in Lüdenscheid. Nach einer wilden Verfolgungsjagd durch die Innenstadt sucht die Polizei jetzt mit Hochdruck einen bewaffneten Autofahrer. Alles begann gestern Abend mit einem Streit im Straßenverkehr, bei dem der Autofahrer einen anderen bespuckte und dann die Waffe zog. Als die Polizei den Mann stoppen wollte, trat er aufs Gas und raste durch die Stadt. Nach einem Unfall fuhr er zunächst weiter, ließ sein Auto dann aber stehen und flüchtete zu Fuß in eine Kleingartenanlage. Die Polizei hofft jetzt, ihn durch Hinweise von Zeugen zu finden. Soweit die Meldungen mit Thorsten Adolfs.
5: Dankeschön, Thorsten. Das Wetter in Dortmund. Wir haben 26 Grad geschafft in Benninghofen, 27 in der Innenstadt. Maximal 30 geht's heute Nachmittag noch rauf. Die Sonne ist gut mit dabei in Dortmund. Der Himmel ist quasi blau. Ja, so ein paar Wölkchen können dazukommen. Die bleiben aber absolut harmlos. Morgen auch noch mal sommerlich heiß. Dann wird die Luft allerdings unangenehmer, weil feuchter. Das fühlt sich so ein bisschen klebriger an. Und abends oder nachts müssen wir uns dann auf Schauer und Gewitter einstellen. Aber kann die Natur ja auch wirklich mal brauchen.
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5: So, wir schauen auf die Straßen. Da haben wir ja Oma und Opa wieder vereint. Also vereint an unterschiedlichen Standorten. Der Opa blitzt neuerdings auf der B1 Richtung Bochum, Höhe der Kreuzung Vosskuhle. Die Oma weiterhin auf der Schneiderstraße zwischen Löttringhausen und Kirchhörde, stadteinwärts in der 30er-Zone. Dann wird gelasert auf der Ewinger Straße stadteinwärts, kurz vorm Friedenbaum. Es wird geblitzt auf der Brakeler Straße Richtung Borsigplatz, kurz vor Freibad Stockheide. Und auf der A45 Richtung Frankfurt vor dem Westhofener Kreuz steht ein weiterer Blitzeranhänger. Dann haben wir ja immer noch Stau auf im Dortmunder Westen, genau. Und zwar rund um die Kreuzung Haberlandstraße, Bodelschwinger Straße, Westerfilder Straße. Da knubbelt es sich gewaltig. Da müsst ihr überall so 10 Minuten mehr einplanen aus allen Richtungen. Und dann gucken wir noch auf die Autobahnen A1 Köln-Münster zwischen Schwerdt und Kreuz Dortmund und 6 Kilometer Stau plus 17 Minuten. Und die A45 Hagen-Dortmund zwischen Kreuz Hagen und Westhofener Kreuz 4 Kilometer Stocken plus 7 Minuten. Und noch die A45 Dortmund-Hagen zwischen Kreuz Castrop-Rauxel-Ost und Dortmund-Hafen. Da hat es ja einen Unfall gegeben. Auch da nach wie vor einige Minuten plus. Gute Fahrt allen unterwegs.
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5: Warum brauche ich heute nur so lang für meinen Verkehrsservice? Liegt's an mir? Ich weiß es nicht. Ich bin Steffi Strecker. Hallo zusammen. 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

0: 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Heute eröffnet ein neues Café am Friedensplatz. Das heißt Kaffee am Friedensplatz, originellerweise. Und es wurde auch Zeit, dass da mal wieder Leben in die Bude kommt. Ganz früher war an der Stelle mal eine Eisdiele, aber jahrelang einfach nur verklebte Fenster. Irgendwie hat sich da nie einer getraut zu investieren. Jetzt ist es aber eben doch gelungen, einen Mieter zu finden. Und zwar mit Hilfe des sogenannten Anmietungsfonds. Den hat sich ja die Stadt ausgedacht, um die City wieder attraktiver zu machen. Bedeutet, die Stadt mietet leere Ladenlokale für 70% der alten Miete an, muss ich also mit dem Vermieter einig werden und vermietet sie dann für 20% an kleine Unternehmen und die Differenz übernimmt der Fonds, also Fördergelder. Auch Petra Metzing ist so an ihr Geschäft gekommen. Maxima Moden, seit März hat der Laden an der Betenstraße auf.
1: Wir führen Mode ab Größe 42, sind ein Geschäft für Spezialgrößen, für die Mode, für die Frau mit mehr Figur.
0: Ja, der kleine Facheinzelhandel sei nämlich das Salz in der Suppe, sagt die stolze Ladenbesitzerin. Denn Filialen großer Ketten gibt's ja schließlich schon genug in der Stadt.
1: Wir kleiner Fachhandel, wir holen praktisch auch Kunden den Mittelstand in die Stadt. Kunden, die ein bisschen Wert auf Beratung legen, Service legen. Es sollte ja auch ein Einkaufserlebnis sein, wenn man zu uns kommt. Und das akzeptieren und finden die Kunden auch sehr schön.
0: Tja, und die Förderung durch den Anmietungsfonds sei auf jeden Fall eine gute Stütze. So könne sie sich eine Existenz aufbauen, sagt Petra Metzing. Und wenn's läuft, dann trägt Petras Geschäft auf jeden Fall zur Belebung der City bei. Toi, toi, toi. 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

0: Dortmund. Am Mittag, hier ist Radio 92 mit Steffi Strecker. Was wolltet ihr denn so als Kind werden? Also bei ganz vielen Kids ist es ja wirklich
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0: Astronaut oder Astronautin. Und das könnt ihr jetzt eventuell haben, Robert Jans.
2: Oh ja, es gibt das Programm Astronaut for a Day. Dafür können sich Jugendliche bewerben. 30 Stück werden dann ausgewählt und können dann nächstes Jahr eigentlich noch viel mehr als einfach nur reinschnuppern, denn sie können wirklich reinschlüpfen. Sie gucken sich auf jeden Fall an, wie das so ist, ein Astronaut zu sein. Bewerben können sich 15- bis 18-Jährige und zwar ab Herbst mit einem Bewerbungsvideo. Organisiert wird das Ganze von der Deutschen Raumfahrtagentur im Deutschen Zentrum für Luft- und Raumfahrt. Und wer ausgewählt wird, darf auch einen Parabelflug mitmachen.
0: Klingt nach Abenteuer.
2: Absolut, aber auch krass. Bei einem solchen Flug steigt ein Flugzeug ganz, ganz, ganz steil nach oben und geht anschließend in einem steilen Sinkflug über. Während dieses Flugmanövers herrscht im Inneren für rund 20 Sekunden Schwerelosigkeit, eben wie zum Beispiel auf der Raumstation ISS.
0: Wow, wow, wow. Und die Jugendlichen, die lernen tatsächlich auch echte Astronauten kennen, ne?
2: Ja, auch das. Die beiden ESA-Astronauten Matthias Maurer und Alexander Gerst sind bei diesem Parabelflug mit dabei.
0: Okay, allerdings müssen die Bewerberinnen und Bewerber ein relativ heftiges Auswahlprogramm durchlaufen, oder?
2: Genau, dem ähnlich, was eben auch die echten Astronautinnen und Astronauten durchlaufen. Das heißt, es wird ein Gesundheitstest stattfinden, ein Fitnesstest, es werden Interviews geführt und Allgemeinwissen ist auch wichtig.
0: Na, zum Abheben braucht man halt auch das Köpfchen.
1: Ich heb ab!
0: Aber ist auf jeden Fall ein Versuch wert, finde ich. Für alle, die auf jeden Fall schon immer mal hoch hinaus wollten, im Herbst startet die Bewerbungsrunde. Dann sagen wir euch aber vorher auch nochmal Bescheid. Dankeschön, Robert Jans, hier bei Radio 92.2.

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0: Avicii, All Night Long. Unser Hit vor halb ist das um halb zwei.
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2: Stefan Kleiber hier, guten Tag. Wegen schwerer räuberischer Erpressung muss sich ab heute ein Dortmunder vor Gericht verantworten. Er soll einen ehemaligen Geschäftspartner mit einer Spitzhacke angegriffen und zur Zahlung von 10.000 Euro gezwungen haben. Hintergrund ist ein Streit um Elektroarbeiten. Das Opfer renoviert beruflich Zahnarztpraxen und hatte die Firma des 55-jährigen Angeklagten beauftragt, die Zusammenarbeit aber wegen schlechter Leistung wieder beendet. Ein Gericht hatte dann entschieden, dass das Opfer die geforderten 10.000 Euro nicht zahlen muss. Bei einem zufälligen Treffen auf einer Baustelle in Hattingen soll der Angeklagte das Geld dann im letzten Sommer mit der Spitzhacke eingetrieben haben. Es ist und bleibt heiß und trocken bei uns in Dortmund. Deswegen verbietet die Bezirksregierung Arnsberg ab heute, Wasser aus der Ruhr abzupumpen. Betroffen sind Anwohner, Eigentümer und Landwirte, die das Wasser für Gärten oder Felder nutzen. Wenn sie Wasser abpumpen, gibt es ab sofort ein Bußgeld. Ausnahmen gelten für Tränken von Tieren oder wenn das Wasser mit Eimern entnommen wird. Grund dafür ist der immer niedriger werdende Pegelstand der Ruhr. An der nächsten Messstelle in Schwerte liegt er nur bei einem Meter. Außerdem fließt die Ruhr aktuell deutlich langsamer. Das bedroht Tiere und Pflanzen. Das Verbot gilt bis voraussichtlich Ende November. Am Dortmunder Hauptbahnhof hat ein betrunkener Mann die Bundespolizei auf Trab gehalten. Der 38-Jährige geriet erst mit einem anderen Mann in einen Streit, der in einer Schlägerei endete. Beide bekamen einen Platzverweis. Der 38-Jährige weigerte sich allerdings zu gehen und legte sich stattdessen auf die Straße am Königswall. Als die Beamten ihn aus dem Gefahrenbereich tragen wollten, leistete der Wohnungslose massiven Widerstand. Ein Alkoholtest ergab mehr als 2 Promille. Da sich der Mann später einsichtig zeigte, wurde er wieder entlassen. Die Polizei ermittelt.
0: Dankeschön, Stefan. Das Wetter in Dortmund. 26 Grad meldet Öspel, 27 Grad Hörde. Und wir peilen tatsächlich noch bis zu 30 Grad an heute. Der Himmel ist blau über Dortmund, die Sonne ist den ganzen Tag mit dabei. Heute Nacht geht's runter auf 15 Grad, perfekte Durchluftbedingungen. Bevor es dann morgen ziemlich heiß und schwül wird, auch dann wieder 30 Grad. Aber es fühlt sich deutlich unangenehmer an, weil die Luft immer feuchter wird. Und abends und nachts müssen wir dann mit Schauern und Gewittern rechnen. Wohlgemerkt, ich spreche von morgen. Heute bleibt alles trocken. So, was ist los auf den Straßen? Wir haben Oma und Opa beide im Einsatz. Die Oma auf der Schneiderstraße zwischen Löttringhausen und Kirchhörde, stadteinwärts in der 30er-Zone. Und der Opa, der hat sich ein ganz prominentes Örtchen ausgesucht, nämlich die B1 Richtung Bochum. Da blitzt er Höhe der Kreuzung Simmerteichstraße-Vosskuhle. So, dann haben wir noch die A1 mit dabei. Bei den Meldungen Köln-Münster zwischen Schwerte und Kreuz Dortmund-Unna 6 Kilometer Stau. Da braucht ihr 18 Minuten länger. Dann gucken wir uns mal die A45 an. Da staut es sich zwischen dem Kreuz Dortmund-West und Castrop-Rauxel. Da braucht ihr so ungefähr 10 Minuten länger. Und es staut sich auch so ein bisschen auf der B236, wenn ihr da Richtung Schwerte unterwegs seid, mal wieder rund um den Tunnel Berghofen. Und die B1, die ist ja eigentlich immer voll. Hörer Leon behauptet aber, heute ist sie noch voller als ohnehin schon immer. Vor allem in Richtung Unna braucht ihr momentan 10 Minuten länger. Gute Fahrt allen unterwegs.
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0: Mit Steffi Strecker. Hallöchen zusammen, schön, dass ihr dabei seid.

0: Frühstück ist fertig.
1: Ja was, guckt nicht so. Ich kann auch mittags frühstücken. Aber keine Sorge, wenn wir zu euch mit einem Frühstück kommen, dann machen wir das in der Regel tatsächlich morgens. Extrapause nennen wir das.
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1: Hallo, hallo, hallo. Und heute wollte ich nämlich erst noch sagen, waren wir in der Notaufnahme der LWL-Klinik in Aplabeck mit der Extrapause. Bianca aus der Notaufnahme hatte sich bei uns beworben und Radio 91.2-Reporter Arne Urban hatte den Espresso in der einen, das Mikro in der anderen Hand.
3: Ich freue mich für uns alle.
4: Könnt ihr denn jetzt überhaupt so Zwischentür und Angel frühstücken oder wie ist das?
3: Ja, wir hoffen es einfach mal, dass das jetzt schnell doch einmal möglich ist, ein bisschen.
4: Ihr seid zu 15. Was glaubst du, wie viele können heute gleichzeitig essen?
3: Wenn wir Glück haben. Also in der Frühschicht sind wir heute nur zu 5. Und dann kommt ja noch der Spätdienst, die Nachtschicht.
4: Das heißt, für die wird dann noch was aufbewahrt?
3: Auf jeden Fall.
4: Für die ist dann natürlich immer Frühstück, oder was?
3: Genau. Und die Ärzte sollen ja auch was bekommen, ne? Ja.
4: Warum habt ihr das denn verdient? Du hast dich ja beworben. Warum euer Team?
3: Ja, weil wir einfach auch ein tolles Team sind. Ich glaube schon, dass wir uns das verdient haben, auf jeden Fall.
4: Die Ärzte, die dürfen also auch frühstücken?
5: Die dürfen auch frühstücken.
6: Ja, genau, wir dürfen auch frühstücken.
4: Auch verdient?
7: Ja, auf jeden Fall.
4: Ja, dann, was kommt denn gleich aufs Brötchen?
6: Wahrscheinlich Käse, genau.
4: Also ich habe schon gehört, es ist ein tolles Team. Könnt ihr das bestätigen?
6: Das ist ein super Team hier, genau. Viel zu tun, aber das Team macht es aushaltbar auf jeden Fall.
4: Ich habe gerade schon gefragt, ob das überhaupt möglich ist, mit so vielen Leuten hier jetzt gleichzeitig zu frühstücken.
6: Wir werden das wahrscheinlich in kleineren Schichten machen, ja.
4: Ist denn heute auch so? Ist viel zu tun?
6: Ja, es ist immer viel zu tun, aber aktuell geht's, genau. Ja,
4: dann vielleicht unterbreche ich jetzt gerade mal nicht und lasse euch freien Lauf und sag mal guten Appetit.
6: Vielen Dank.
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1: Mit Thorsten Adolfs. Guten Tag. Deutschland versinkt oft in Bürokratie. Hier muss noch ein Antrag eingereicht werden, da fehlt noch eine Unterlage. Und dann wartet man oft noch ewig auf die Genehmigung. Darüber beklagen sich viele Menschen und Unternehmen. In Zukunft soll vieles aber einfacher und besser werden, denn die Regierung hat heute weitere Maßnahmen zum Abbau der Bürokratie beschlossen. Danny Hopper aus dem News-Team Digitalminister Wildberger geht davon aus, dass Bürger und Firmen dadurch pro Jahr um rund 600 Millionen Euro entlastet werden.
2: Ja, die Liste der Maßnahmen ist lang und betrifft alle möglichen Bereiche. Zum Beispiel können Arbeitslose in Zukunft mit dem Jobcenter per E-Mail verbindliche Vereinbarungen treffen. Beratungs- und Vermittlungsgespräche können dann per Videoschalte von zu Hause aus stattfinden. Abgeschafft werden auch Regeln, die schlicht keinen Sinn machen. Halter eines E-Autos müssen sich zum Beispiel nicht mehr um eine grüne Umweltplakette kümmern. Auch Vorgaben beim Arbeitsschutz werden gelockert. Konkret fallen Extraprüfungen für Wasserkocher, Kaffeemaschinen und Ladekabel im Büro weg. Bisher müssen solche Geräte alle 2 Jahre überprüft werden, ob sie noch funktionieren und sicher sind. Das soll in Zukunft nur noch bei Gefährdungspotenzial vorgeschrieben sein.
1: Ein Schwerpunkt in der Sitzung des Entlastungskabinetts heute war ja auch der Gesundheitsbereich.
2: Genau, momentan herrscht in vielen Praxen und Kliniken Papierstau und Zettelwirtschaft. In Zukunft soll vieles digitaler werden. Da geht es um den digitalen Versand von Nachrichten oder eine elektronische Überweisung. Dazu soll der Leistungsumfang der elektronischen Patientenakte massiv ausgeweitet werden. Auch die Regeln für Taxi- und Mietwagenunternehmen werden vereinfacht und auch die Logistik- und Transportwirtschaft soll entlastet werden. Unter anderem werden dafür die bundesweit uneinheitlichen Feiertagsverbote, wie etwa an Fronleichnam, Reformationstag und Allerheiligen abgeschafft. Ziel all dieser Maßnahmen ist es, die Bürokratiekosten bis 2029 deutlich zu senken, nämlich um 25% oder 16 Milliarden Euro jährlich.
1: Danke, Danny. Und jetzt weitere Meldungen im Überblick. Das, was 14- bis 17-Jährige in sozialen Medien erleben, ist ein Drahtseilakt zwischen Inspiration und Belastung. So formulieren es die Macher der neuen JIM-Plus-Studie, die in Mainz vorgestellt wurde. Demnach empfinden junge Leute ungewollte Nacktbilder, Mobbing und drastische Gewaltdarstellungen als besonders belastend. Gleichzeitig würden soziale Medien das persönliche Wohlbefinden stärken, zum Beispiel beim Austausch mit Freunden, im Sport oder mit der Familie. Die Zahl derjenigen, die zur Bundeswehr wollen, steigt weiter. Im Juni gab es mehr als 40.000 Bewerbungen für eine militärische Laufbahn. Im Vergleich zum Vorjahreszeitraum ist das ein Plus von 24%, sagt das Bundesverteidigungsministerium. Wassersparen wird in Deutschland immer wichtiger, um auf die Folgen des Klimawandels zu reagieren. Ein neues Online-Portal hilft jetzt dabei, den Überblick über die Pegelstände zu behalten. Das System mit dem Namen Nivis bringt Daten von hunderten Messstationen in ganz Deutschland zusammen. So kann nach Angaben des Umweltministeriums jeder ganz einfach auf einer Karte nachschauen, wie es um die Flüsse, Bäche und das Grundwasser am eigenen Wohnort steht. Verschiedene Farben zeigen dann, wo das Wasser knapp wird. Das System liefert so auch Hinweise darauf, warum vielleicht gerade das Rasensprengen oder das Befüllen von privaten Pools verboten ist. Das Ministerium hofft, dass es durch die besseren Infos in der Bevölkerung mehr Verständnis für nötige Wassersparmaßnahmen gibt. Das waren die Nachrichten mit Thorsten Adolfs.
3: Dankeschön, Thorsten. Das Wetter in Dortmund. Nächster Hochsommertag heute. Auch für den Rest des Tages viel Sonnenschein. Aktuell 27 Grad in Dortmund. Morgen wird es nochmal ähnlich. Gegen Abend kann es dann allerdings einzelne Schauer und Gewitter geben.
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3: Dortmund-Verkehr, der hat sich gerade aufgeregt. So. Na toll, ne? Fängt gut an, die Sendung. So, jetzt haben wir es aber. Das sind die Blitzer. B1 Richtung Bochum, Höhe Voskuhle, Schneiderstraße zwischen Löttringhausen und Kirchhörde, stadteinwärts in der 30er-Zone. Und die B54 Richtung Frankfurt vor dem Westhofener Kreuz. Dann haben wir einen Ampelausfall, Hagener Straße, Stockumer Straße. Und die Staus, die A44 Richtung Dortmund zwischen Unna-Ost und Kreuz Dortmund-Unna. 1 Kilometer Stau, dauert 5 Minuten länger. Die A45 Richtung Dortmund zwischen Kreuzhagen und Dortmund-Süd, 6 Kilometer stockender Verkehr. Das sind 11 Minuten und die A45 Richtung Hagen zwischen Kreuz Dortmund Nordwest und Dortmund Hafen. 3 Kilometer Stau, dauert 20 Minuten länger. Wenn ihr auch was habt, Staus, Blitzer, dann meldet euch unter 0800 91 2 91 23. Gute Fahrt!
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3: Ich bin Helga Kretschmer. Schönen Nachmittag.

0: Easy Song von Olivia Dean. Dortmund schnappt nach Luft. Schönen Mittwoch euch. Hier ist Radio 91.2. Heute der x-te Tag in Folge mit an die 30 Grad. Folge die Klimaanlagenfirmen in Dortmund. Die können sich gerade vor Aufträgen nicht retten. Bei KS Klimaservice an der Märkischen Straße, da gehen aktuell bis zu 15 Anfragen pro Tag ein, hat Geschäftsführer Nico Ebenrecht so auch noch nicht erlebt.
1: Ich mache das ja jetzt schon seit 12 Jahren. Ich habe das von meinem Dad übernommen und der macht das schon vorher. Aber in der Art und Weise jetzt mit dieser Flut an wirklich Anfragen, kann ich mich nicht daran erinnern, dass wir das so in der Form schon mal so krass hatten.
0: Ja klar, die Dauerhitze ist in diesem Jahr ja

0: You give love a bad name. Bon Jovi. So, jetzt mal ganz, ganz leise. Hier ist Radio 91.2. Sonst riecht er sich wieder auf, der Jan.
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2: Leise Geräusche können so gut tun. Ein Rascheln oder ein Flüstern, das ist ASMR. Und es gibt das Gegenteil, wenn Partnerin oder Partner einfach laute Menschen sind. So jemanden kennt jeder. Er oder sie läuft dann auf den Fersen durch die Wohnung, klingt wie ein Elefant in Skistiefeln, reißt die Türklinke runter und gleichzeitig die Tür auf, das klingt wie eine Abrissbirne, beißt in einen Apfel wie ein Betonmischer. Und wenn ihr ganz leise entspannt auf der Couch sitzt, fängt sie plötzlich an zu reden in einer Lautstärke wie der Schiri im WM-Halbfinale.
3: Willst du noch was trinken?
2: Da tut es einfach manchmal gut, wenn Ruhe einkehrt zu Hause und Schatzi endlich schläft und nur noch ganz ruhig und sanft atmet. Wie eine Kettensäge im Leerlauf.
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1: Hallo am Mittwochnachmittag, ich bin Stefan Kleiber. In Lindenhorst hat es in der Nacht einen schweren Familienstreit gegeben. Dabei wurde ein Mann lebensgefährlich verletzt. Laut Polizei und Staatsanwaltschaft eskalierte die Situation gegen 1:15 in einem Mehrfamilienhaus an der Lindenhorster Straße. Im Verlauf des Streits griffen Beteiligte offenbar zu Messern. Insgesamt wurden 3 Personen verletzt und in Krankenhäuser gebracht, darunter ein 61-jähriger Mann mit lebensgefährlichen Verletzungen. Die genauen Hintergründe der Tat sind noch unklar. Die Dortmunder Polizei hat eine Mordkommission eingerichtet und ermittelt wegen versuchter Tötung. Wegen schwerer räuberischer Erpressung muss sich ab heute ein Dortmunder vor Gericht verantworten. Er soll einen ehemaligen Geschäftspartner mit einer Spitzhacke angegriffen und zur Zahlung von 10.000 Euro gezwungen haben. Hintergrund ist ein Streit um Elektroarbeiten. Das Opfer renoviert beruflich Zahnarztpraxen und hatte die Firma des 55-jährigen Angeklagten beauftragt, die Zusammenarbeit aber wegen schlechter Leistung wieder beendet. Ein Gericht hatte entschieden, dass das Opfer die geforderten 10.000 Euro nicht zahlen muss. Bei einem zufälligen Treffen auf einer Baustelle in Hattingen soll der Angeklagte das Geld dann im letzten Sommer mit der Spitzhacke eingetrieben haben. Am Dortmunder Hauptbahnhof hat ein betrunkener Mann die Bundespolizei beschäftigt. Der 38-Jährige geriet zuerst mit einem anderen Mann in einen Streit, der in einer Schlägerei endete. Beide bekamen einen Platzverweis. Der 38-Jährige weigerte sich anschließend allerdings zu gehen und legte sich stattdessen auf die Straße am Königswall. Als die Beamten ihn aus dem Gefahrenbereich tragen wollten, leistete der Wohnungslose massiven Widerstand. Ein Alkoholtest ergab mehr als 2 Promille. Da sich der Mann später einsichtig zeigte, wurde er wieder entlassen. Die Polizei ermittelt.
2: Dankeschön, Stefan. Das Wetter in Dortmund. Sonnenbrille nicht vergessen. Dortmund erlebt heute den nächsten Hochsommertag. Aktuell 28 Grad. Morgen wieder heiß. Gegen Abend könnte es einzelne Gewitter oder Schauer geben. Dortmund-Verkehr, das sind die Blitzer. Die B1 Richtung Bochum, Höhe Voskuhle, Schneiderstraße stadteinwärts und die A45 Richtung Frankfurt vor dem Westhofener Kreuz. Dann haben wir noch die A1 Richtung Köln zwischen Kamm-Zentrum und Schwerte. 4 Kilometer stockender Verkehr. A44 Richtung Dortmund zwischen Unna-Ost und Kreuz Dortmund-Unna, 1 Kilometer stockend. Und die A45 Richtung Hagen zwischen Kreuz Kastrop-Roxel-Ost und Dortmund-Hafen, 1 Kilometer Stau. Da dauert es mindestens 12 Minuten länger. Gute Fahrt!
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2: Schönen Nachmittag, ich bin Helga Kretschmer.

Drop Dead von Olivia Rodrigo hier bei Radio 91.2. Ihr größtes Vorbild ist übrigens Taylor Swift, also noch ein bekannter Swiftie. Die gibt es ja inzwischen fast so häufig wie BVB-Fans. Hier ist Radio 91.2. Schönen Nachmittag euch. 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

0: Alex Warren und Ordinary. Ab heute gibt's ein neues Café am Friedensplatz. Und das heißt sogar auch so. Hier ist Radio 91.2. Ich freue mich immer, wenn es in der Stadt was Neues gibt. Nichts ist schlimmer als zugeklebte Schaufenster und leere Läden. Und um genau das zu verhindern, gibt es von der Stadt inzwischen einen Anmietungsfonds. Der hat jetzt auch das Café am Friedensplatz ermöglicht. Markus Bauer aus dem Radio 91.2-Team. Wie funktioniert dieser Anmietungsfonds denn eigentlich genau?
1: Also die Stadt mietet leerstehende Ladenlokale vorübergehend an, zahlt den Eigentümern 70% der zuletzt erzielten alten Miete. Für nur 20% der Altmiete vermietet die Stadt das Ladenlokal dann weiter an neue Nutzer. Die Differenz tragen die Stadt Dortmund und das Land Nordrhein-Westfalen. Die Mieter müssen dann nur noch die Nebenkosten zahlen. Die Förderung läuft maximal 2 Jahre. Und das Ziel ist es, die neuen Nutzer über die 2 Jahre hinaus langfristig in der Dortmunder City zu etablieren.
0: Ja, das klingt für das Geschäft ja nach einer Win-Win-Situation, ne?
1: Ja, kleine Unternehmen mit wenig Geld bekommen eine Starthilfe und können sich ausprobieren und vielleicht ja etablieren. Es gibt mehr Vielfalt im Einzelhandel, die Vermieter bekommen Mieteinnahmen und können ihr Haus pflegen und alles zusammen macht die City attraktiver.
0: Ja, und die Mieter, die sind wahrscheinlich total happy, dass sie diese Starthilfe bekommen, oder?
1: Also ich habe mit 6 verschiedenen Inhabern gesprochen, 5 finden es super, einer war allerdings ziemlich negativ eingestellt. Er meinte, das würde ja nichts bringen, weil er sich nach 2 Jahren Förderung die Miete nicht leisten könne. Worauf andere gesagt haben, dass das die falsche Einstellung sei. Die sehen die Förderung nämlich als große Chance durchzustarten und etwas aus ihrer Idee zu machen. Und wenn es dann läuft, ja, dann kann man sich auch die spätere Miete leisten, sagen sie.
0: Ja, und auf jeden Fall sorgt dieser Anmietungsfonds der Stadt dafür, dass unsere City attraktiver wird. Heute öffnet Laden Nummer 11 das Café am Friedensplatz. Infos findet ihr auch auf radio91.2.de. Dank dir, Markus. Hier ist Radio 91.2.

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3: Mit Thorsten Adolfs. Guten Tag. Wer sich regelmäßig durch Social-Media-Plattformen scrollt, der kennt das. Zwischen süßen Tieren, Tanzvideos oder Beauty-Tipps tauchen plötzlich drastische Gewaltdarstellungen oder ungewollte Nacktbilder auf. Und für viele Jugendliche zwischen 14 und 17 Jahren ist das oft sehr belastend. Das zeigt die Gym-Plus-Studie des Medienpädagogischen Forschungsverbandes Südwest. Sie wurde heute in Mainz vorgestellt. Danny Hopper aus dem News-Team. Demnach erleben viele Jugendliche Social-Media als Achterbahnfahrt der Gefühle.
4: Genau, weil es ein ständiges Auf und Ab ist von Erfahrungen, die für gute Laune sorgen und solchen, die belasten und traumatisieren können. Laut Studie spielen vor allem YouTube, Instagram, TikTok und Snapchat eine wichtige Rolle für die Jugend. Wenn sie online unterwegs sind, dann vor allem dort. 82% der Befragten sagen, die Plattformen seien ein wichtiger Zugang zu Wissen. Rund jeder Zweite fühlt sich dort auch verstanden. Aber es gibt eben auch die Kehrseite, nämlich Inhalte, die zum Beispiel Essstörungen verharmlosen, aber auch Nacktbilder, Mobbing, Hass und Gewalt. Am häufigsten begegnen die Jugendlichen laut Studie im Netz übrigens Fake News. Das war bei fast 3/4 der Befragten der Fall.
3: Gefragt wurde in der Studie ja auch, wie die Jugendlichen auf problematische Inhalte reagieren.
4: Ja, und die meisten von ihnen scrollen dann einfach weiter. Jeder Dritte sagt, er habe sich an solche Inhalte auf Social Media inzwischen gewöhnt. Immerhin jeder Vierte meldet den Plattformen problematische Beiträge auch. Die meisten davon gibt es laut der Befragung übrigens bei TikTok. Gleichzeitig landet TikTok aber auf Platz 2 der Plattformen, die die Jugendlichen am meisten vermissen würden. Es gibt aber auch Zahlen, die Eltern vielleicht ein bisschen Mut machen, denn Freunde, Sport und die Familie sind laut Studie für die meisten Jugendlichen immer noch am wichtigsten. Und auch bei Sorgen und Belastungen wird vor allem mit Freunden gesprochen oder Musik gehört. Nur 12% tauschen sich dann mit KI-Chatbots aus.
3: Dankeschön, Danny. Und jetzt weitere Meldungen in der Zusammenfassung. Nach den Beschlüssen des Kabinetts zum Bürokratieabbau fordern Wirtschaftsverbände eine schnelle Umsetzung. Bei dem Thema müsse es viel mehr Tempo als bisher geben und auch mehr Mut, heißt es zum Beispiel vom Zentralverband des Deutschen Handwerks. Von der bis Ende des Jahres angekündigten Reduzierung von Berichts- und Dokumentationspflichten sei bis jetzt nicht viel erkennbar, so der Verband. Nach den Vorstellungen von Bildungsministerin Prien sollen alle 4-Jährigen in Deutschland nach einheitlichen Standards auf ihre Sprachfähigkeit und Entwicklung getestet werden, damit der Übergang zur Grundschule besser klappt. Hintergrund sind die extrem unterschiedlichen Bildungschancen für Kinder, die sich oft schon früh zeigen und dann durch die gesamte Bildungslaufbahn ziehen. Habt ihr schon mal euren Schufa-Score gecheckt? Die Auskunft Teil speichert nämlich deutlich mehr Daten über uns, als viele gedacht hätten. Und zwar auch alte Zahlungsgeschichten, die schon bis zu 10 Jahre zurückliegen. Das haben unter anderem Recherchen der SZ ergeben. Demnach betreibt die Schufa neben ihrer bekannten Datenbank noch ein zweites Archiv. Darin liegen Informationen zu Millionen von Menschen. Das Ganze soll aber kein Grund zur Panik sein. Die Firma betont, dass diese alten Datensätze nur dazu dienen würden, neue Berechnungsmethoden für Kredite zu testen und abzusichern. Die Details würden nicht bei Banken oder Vermietern landen, sondern nur zur Kontrolle bei der Schufa selbst und dort auch unter Verschluss. Verbraucherschützer haben da allerdings Zweifel. Das waren die Nachrichten mit Thorsten Adolfs.
5: Dankeschön, Thorsten. Das Wetter in Dortmund, der Sommer, der läuft auf Hochtouren. Viel Sonne heute in Dortmund bei aktuell 28 Grad, morgen ähnlich warm. Später ziehen eventuell einzelne Gewitter durch.
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5: Dortmund Verkehr, das sind die Blitzer. B1 Richtung Bochum, Höhe Voskuhle, Schneiderstraße stadteinwärts in der 30er-Zone und die A45 Richtung Frankfurt vor dem Westhofener Kreuz. Und die Staus, die A1 haben wir Richtung Dortmund zwischen Kamm-Zentrum und Kreuz Dortmund-Unna, 2 Kilometer stockend. A44 Richtung Dortmund zwischen Unna-Ost und Kreuz Dortmund-Unna, 1 Kilometer Stau. Dann die A45 Richtung Dortmund zwischen Kreuz Dortmund-West und Kreuz Castrop-Rauxel-Ost, 5 Kilometer stockender Verkehr, da dauert es mindestens 8 Minuten länger. Die A45 Richtung Hagen zwischen Kreuz Castrop-Rauxel-Ost und Dortmund-Hafen, 1 Kilometer Stau, 11 Minuten plus. Und nochmal A45 Richtung Hagen zwischen Dortmund-Süd und Westhofener Kreuz, 1 Kilometer Stau, da sind es 4 Minuten. Gute Fahrt!
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5: Schönen Mittwoch euch. Ich bin Helga Kretschmer.

0: Sea und Waterfalls aus den 90ern. Nächster Hochsommertag heute in Dortmund. Oder kommt da noch irgendwas dazwischen? Radio 91.2, Wettermann Kai Zorn.
1: Nee, da kommt nichts mehr dazwischen. Das bleibt heute Nachmittag wunderbar sonnig mit ein paar wenigen harmlosen Wolken. Der Wind tut sein Übriges dazu, bringt trockene Luft ohne Schwüle bei Werten von knapp 30 Grad. Das ist sehr, sehr angenehm. Morgen haben wir auch nochmal einen Hochsommertag mit bis zu 30 Grad, allerdings ist der Wind weg. Am Vormittag haben wir so ein paar dichtere hohe Wolken, da scheint die Sonne milchig matt hindurch. Später zeigt sich die Sonne häufiger und gegen Abend kann es im Süden der Stadt erste Schauer und Gewitter geben.
0: Wie geht's denn weiter?
1: Wechselhafter. In der Nacht auf Freitag und am Freitag ziehen ein paar Schauer und Gewitter über Dortmund hinweg. Außerdem frischt der Wind böig auf. Es wird aber mit den Schauern und Gewittern wohl nicht jeden treffen. Danach, am Wochenende, ist es ziemlich windig. Wir haben Nordwestwind und deutlich kühlere Temperaturen mit einer Mischung aus Wolken, Sonne und einzelnen Schauern. Die Nachmittagswerte pendeln sich dann bei deutlich unter 20 Grad ein. Und zusammen mit dem Wind wird sich das eher unangenehm als sommerlich anfühlen.
0: Radio 91.2, Wettermann Kai Zorn, ich danke dir.
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0: Motto heute Morgen hier bei Radio 1 und Sie zwei, Mensch, ärgere dich nicht. Galt vor allem für Suse.
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2: Wir sind ja auch für euch da, auch wenn mal Aggressionen im Spiel sind. Radio 91.2 Hörerin Suse ist heute Morgen geblitzt worden vom Blitzanhänger in der Schneiderstraße zwischen Löttringhausen und Kirchhörde. Hat sich so angehört.
3: Jetzt kriege ich wieder ein blödes Blitzefoto, wo ich fett drauf aussehe. Mann!
2: Ja, da kann man schon mal ganz kurz ins Lenkrad beißen. Wir haben da Verständnis. Aber was ich spannend finde, ist diese Parallele zu Harald Glöckler.
4: Mann!
2: Oder? Hier nochmal Suse.
3: Mann!
2: Ich finde Suse sogar noch ein bisschen aussagekräftiger als den Glöckler, muss ich sagen. Naja, Suse, ärgere dich nicht allzu sehr. Es ist ein schöner Tag heute bei uns in Dortmund. Sonne und 30 Grad.
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0: Nickelback und Photograph, unser Hit vor halb, Radio 91.2. Es ist halb vier.
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2: Mit Stefan Kleiber, guten Tag. Nach einem versuchten Tötungsdelikt in Lindenhorst schwebt ein Mann in Lebensgefahr. Wie die Dortmunder Staatsanwaltschaft mitteilt, kam es heute Nacht um kurz nach eins zu einem Familienstreit. Im weiteren Verlauf wurden in einem Mehrfamilienhaus an der Lindenhorster Straße mehrere Personen mit Messern verletzt. Drei von ihnen wurden ins Krankenhaus gebracht. Die genauen Hintergründe der Tat sind aktuell noch unklar. Die Dortmunder Polizei hat eine Mordkommission eingerichtet. Die Polizei sucht nach einer 14-Jährigen aus Dortmund. Die Vermisste war aus einer Dortmunder Jugendeinrichtung verschwunden. Das ist jetzt schon fast vier Wochen her. Am 20. Juni war sie dort zuletzt aufgetaucht. Die Polizei hat keine Anhaltspunkte, wohin sie gegangen sein könnte. Die Beamten schließen auch nicht aus, dass die 14-Jährige in Gefahr sein könnte. Die Jugendliche ist 1,56 Meter groß und hat lange, dunkelbraune Haare. Eine genaue Personenbeschreibung und ein Foto der Vermissten findet ihr auf radio91.2.de. Für Borussia Dortmund stehen die ersten Termine der neuen Bundesliga-Saison fest. Der BVB startet am Samstag, den 29. August, mit einem Topspiel gegen den Hamburger SV in die neue Saison. Anstoß im Dortmunder Stadion ist um 18.30 Uhr. Danach folgen zwei Partien zur klassischen Zeit am Samstagnachmittag um 15.30 Uhr. Auswärts in Hoffenheim und zu Hause gegen Aufsteiger Paderborn. Am vierten Spieltag tritt der BVB dann wieder abends zum Topspiel in Stuttgart an. Danach geht die Bundesliga in die erste Länderspielpause. Ihr hört alle Spiele von Borussia Dortmund natürlich wie immer live bei Radio 91.2. Bis heute könnt ihr euch mit eurer Bude noch für den Tag der Trinkhallen 2026 anmelden und Teil des Kulturformats werden. Gefeiert wird der Tag bei uns in Dortmund und dem gesamten Ruhrgebiet Ende August. Die Trinkhallen verwandeln sich dann zu Bühnen und Event-Locations. Besucher sind eingeladen, die Budenkultur hautnah mitzuerleben. Bisher haben sich 33 Buden zu dem Tag angemeldet. Beteiligen können sie sich zum Beispiel mit einem Grillstand, Kicker, mit Musik, Nachbarschaftsaktionen und einer Gesangseinlage. Die Teilnahme ist kostenlos.
0: Dankeschön, Stefan. Das Wetter in Dortmund. Perfektes Freibadwetter heute in Dortmund. Sonnig und heiß bei aktuell 28 Grad. Morgen gibt es eine Zugabe. Gegen Abend können allerdings einzelne Schauer und Gewitter auftauchen. Dortmund Verkehr, das sind die Blitzer. Wittbroecker Straße Richtung Höchsten. B1 Richtung Bochum, Höhe Voskuhle, Schneiderstraße Stadt einwärts. A45 Richtung Frankfurt vor dem Westhofener Kreuz. Und ein Ampelausfall immer noch auf der Burkhaltstraße Ecke Eisenstraße. Das sind die Staus. DR1 Richtung Köln zwischen Kamm-Zentrum und Schwerte 3 Kilometer stockend. A2 Richtung Oberhausen zwischen Dortmund-Nordost und Dortmund-Menge der 3 Kilometer stockender Verkehr. A44 Richtung Dortmund zwischen Unna-Ost und Kreuz. Dortmund-Unna 1 Kilometer Stau. A45 Richtung Dortmund zwischen Kreuz Dortmund-West und Kreuz Dortmund-Nordwest 3 Kilometer stockender Verkehr. Dann haben wir die A45 Richtung Hagen zwischen Kreuz Castrop-Rauxel-Ost und Dortmund-Hafen 1 Kilometer Stau. Da dauert es mindestens 12 Minuten. Und nochmal die A45 Richtung Hagen zwischen Dortmund-Süd und Westhofener Kreuz 1 Kilometer Stau. Dauert aber nur 4 Minuten. Gute Fahrt!
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0: Ich bin Helga Kretschmer. Schönen Mittwoch.

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0: Asia und Too Sweet, Radio 91.2. So, ich verrate euch jetzt mal was. Atze Schröder, wisst ihr, wie alt er ist? 60. Fühlt sich aber offenbar immer noch wie 18.
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2: Ja, nee, ist klar. Habt ihr eigentlich schon die neue Werbekampagne der Bundeswehr gesehen? Generation Wehrdienst. Ja, ist gerade überall auf Insta, Facebook, TikTok, in der Apothekenumschau. Ja, da haben sie echt mal einen rausgehauen. Das Ziel ist doch, mit den Videos junge Leute für den Wehrdienst zu begeistern. Und da muss ich sagen, ja, mich haben sie mit der Aktion. Ich war schon beim Kreiswehrersatzamt zur Gonadenkontrolle. Ich habe gesagt, hier für mich einmal direkt die gehobene Offizierslaufbahn. Ne? Einstieg mindestens als Oberstleutnant. Fachgebiet strategische Truppenbetreuung. Nach dem Motto Schröder, ein Offizier und Gentleman. Ja, soweit meine Vorstellung. Aber die Dummbratzen meinten, ich wäre im Kriegsfall nicht mal als Geisel zu gebrauchen. Ich weiß nicht, woran es am Ende gescheitert ist. Ob ich beim Bücken zu sehr gehustet habe oder ob sie mit meinem Vorschlag, die Kampfstiefel bei der Bundeswehr konsequent durch Crocs zu ersetzen, einfach überfordert waren. Aber komm, muss ja jeder selber wissen. Von den Jüngern muss man sich dann noch sagen lassen, hey, alter weißer Boomer, was willst du eigentlich noch? Ja, da kann ich nur sagen, ich bin vielleicht ein Boomer. Aber ihr seid die Generation Wehrdienst. Danke, abtreten und steht bequem, ihr Luschen.
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1: Mit Thorsten Adolfs. Guten Tag. Nach der Hitzewelle mit vielen Todesfällen hat der NRW-Landtag über Konsequenzen diskutiert. Im Mittelpunkt stand die Frage, braucht NRW einen neuen Umgang mit extremer Hitze? Bei uns im Land gab es nach Schätzungen des Robert-Koch-Instituts im Juni über 1000 Hitzetote. Die Opposition hat mehr Klimaanlagen in Schulen, Kitas, Krankenhäusern und Pflegeheimen gefordert. Sie kritisiert die Landesregierung, weil sie in ihren Augen zu langsam handelt. Aus Düsseldorf berichtet José Nasiandi.
2: Die SPD hier im Landtag fordert ein Förderprogramm des Landes für Klimaanlagen, vor allem in öffentlichen Einrichtungen. Fraktionschef Ott sagte, Klimaanlagen dürften nicht länger nur als Stromfresser gesehen werden. In Hitzeperioden seien sie Lebensretter. Auch die FDP verlangt, dass Schulen, Kitas, Krankenhäuser und Pflegeheime besser ausgestattet werden. Die schwarz-grüne Koalition verweist darauf, dass es bereits Maßnahmen bei Klimaschutz und Klimaanpassung gibt. Gesundheitsminister Laumann will jetzt ein Konzept erarbeiten, damit die Klimatisierung zum Beispiel in den Einrichtungen der Langzeitpflege unterstützt werden kann. Außerdem will er prüfen, ob es im Gesundheitssystem ein spezielles Warnsystem für Hitzeperioden geben sollte. Die Landesregierung will vor allem langfristig vorgehen. In den Städten sollen zum Beispiel mehr Bäume und Schattenspender gefördert werden.
1: Und jetzt weitere Nachrichten in der Zusammenfassung. Die Bundesregierung hat neue Maßnahmen zum Bürokratieabbau beschlossen. Konkret geht es unter anderem um mehr Digitalisierung im Gesundheitswesen. So soll eine elektronische Arztüberweisung eingeführt werden. Außerdem beschloss das Kabinett weniger Bürokratie für Genossenschaften und einfachere Regeln für Taxi- und Mietwagenunternehmen. Auch die Kommunikation zwischen Arbeitsagentur und Kunden soll weitgehend digital werden. Im Prozess um das riesige Waffenarsenal, das in Remscheid entdeckt wurde, gibt es eine neue Entwicklung. Zwei der drei Angeklagten haben die Vorwürfe gestanden. Ihnen waren vorher Strafen zwischen 2 und 4 Jahren in Aussicht gestellt worden. Der Hauptangeklagte schweigt aber bis jetzt vor Gericht. Ermittler sprachen nach dem Einsatz in Remscheid von einem der größten Kriegswaffenfunde seit 1945. Tanken wird immer teurer. Vor allem Diesel hat sich massiv verteuert. Es ging in den letzten 7 Tagen laut ADAC im Schnitt um fast 12 Cent pro Liter rauf. E10 wurde im Schnitt 4 Cent teurer. Das liegt vor allem an den neuen Spannungen zwischen den USA und dem Iran rund um die für den Ölhandel wichtige Straße von Hormuz. Die Weltgesundheitsorganisation hat Tipps veröffentlicht, wie das Gehirn auch im Alter richtig fit bleibt. Vieles davon ist bekannt. Demnach ist Bewegung das A und O. Außerdem spielt der Kopf eine wichtige Rolle. Man sollte geistig aktiv bleiben, viel lesen, Geschichten erzählen oder sich in der Gruppe regelmäßig zu Brett- oder Kartenspielen treffen. Das alles trage dazu bei, das Demenzrisiko zu senken, heißt es. Was im Vergleich zu früher neu ist, die Experten betonen jetzt besonders, wie wichtig soziale Kontakte mit anderen Menschen sind. Das war vor 7 Jahren wissenschaftlich noch nicht so klar wie heute. Bei Nahrungsergänzungsmitteln bleibt die Weltgesundheitsorganisation skeptisch. Wer keinen Mangel hat, sollte keine Präparate wie Vitamintabletten oder Omega-3-Kapseln nehmen. Für die Wirksamkeit gäbe es bis heute keine Beweise, so die WHO. Das waren die Nachrichten mit Thorsten Adolfs.
3: Dankeschön, Thorsten. Das Wetter in Dortmund. Dortmund tankt Sonne, aktuell 28 Grad und auch der Rest des Tages bleibt freundlich. Morgen wird's wieder hochsommerlich, gegen Abend sind einzelne Schauer oder Gewitter drin.
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3: Dortmund Verkehr, das sind die Blitzer, Hagener Straße stadteinwärts, Wittbroecker Straße Richtung Hößten, die B1 haben wir Richtung Bochum, Höhe Vosskuhle, Schneider Straße stadteinwärts und die A45 Richtung Frankfurt vor dem Westhofener Kreuz und die Staus, die A2 Richtung Oberhausen zwischen Lühn-Süd und Dortmund-Mengede, 6 Kilometer Stau, da dauert es über eine Viertelstunde länger, die A40 Richtung Essen zwischen Kreuz Dortmund-West und Dortmund-Klei, 1 Kilometer Stau, A40 nochmal Richtung Essen zwischen Dortmund-Lütgen, Dortmund und Bochum-Berne, 1 Kilometer Stau. A45 Richtung Dortmund zwischen Dortmund-Eichlinghofen und Kreuz Dortmund Nordwest. 3 Kilometer stockender Verkehr. Und die A45 Richtung Hagen zwischen Kreuz Dortmund-Witten und Westhofener Kreuz. 2 Kilometer Stau. Gute Fahrt!
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3: Ich bin Hecker Kretschmer. Sonnigen Nachmittag.

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0: Falco und Out of the Dark. Unsere Empfehlung für euch ab heute Abend, Kino unterm Sternenhimmel. Hier ist Radio 91.2 im Westfalenpark. Gibt's ab heute wieder Sommerkino direkt am Wasser unter freiem Himmel. Und welche Film-Highlights gibt's? Jackie Kindling aus dem Radio 91.2-Team hat ein paar für euch zusammengepackt.
1: Es geht los mit Harpe Kerkeling und der Extrawurst. In dem Film geht es um einen Tennisclub. Da wird das Sommerfest von Heribert vorbereitet. Und da wird der Vorschlag gemacht, wie wäre es mit einem extra Grill für Erol, das einzige muslimische Mitglied des Clubs.
2: Das braucht's wirklich nicht.
3: Erol, bist du beleidigt?
2: Ich bin nicht beleidigt.
4: Ey, sorry, ich wollte dich nicht beleidigen.
2: Ich bin nicht beleidigt.
1: Der will auch gar keinen Grill. Also los geht's da heute Abend mit dem Film Extrawurst. Das Sommerkino geht dann bis zum 23. August. In der Zeit gibt es fast täglich Top-Filme. Aktuelle Kinofilme wie zum Beispiel Star Wars, also Mando und Grogu.
5: Lang lebe das Imperium.
6: Wir werden jeden Schurken in diesem Kartenspiel ausschalten.
1: Minions and Monsters, unter anderem mit den Stimmen von Bill und Tom Kaulitz von Tokyo Hotel.
7: Das Pferd von den Gesichtstentakeln, James.
8: Achtung, Bewohner der Erde. Dort erhebt offiziell Anspruch auf euren Planeten.
9: Und das Meer sich verliert,
1: Vaiana in der neuen Live-Action-Disney-Version wird auch gezeigt.
10: Bin nicht bereit.
1: Aber viele Klassiker sind auch dabei, zum Beispiel Bang Boom Bang, König der Löwen, die drei Fragezeichen oder Dirty Dancing.
11: Ich habe eine Wassermelone getragen.
12: Schocker, wie lange bist du jetzt bei mir?
13: 20 Jahre.
12: 20 Jahre.
14: Allah, Allah, der Pferd heißt Horst.
1: Bang, Boom, Bang ist einfach ein Muss beim Sommerkino. Gibt's diesen Samstag schon. Eintritt für die Filme im Sommerkino immer 14 Euro. Gut, ein paar Klassiker gibt's schon für 7 Euro zu sehen. Filmstart ist immer ab Einbruch der Dunkelheit zwischen 21 und 22 Uhr. Und wenn ihr ein Kinoticket habt, ist der Eintritt ab 19 Uhr in den Westfalenpark auch frei.
15: Da trittst du nur einmal. Ganz vorsichtig aufs Gas und bang, ist die Schallmauer gebrochen.
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0: Rexha und New Religion. Manche Berufe, die sind ja stressig und manche, die sind mega stressig. Hier ist Radio 91.2 in der Notaufnahme der LWR-Klinik in Aplerbeck zum Beispiel. Deshalb hat sich das Team das hier auch wirklich verdient.
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0: Heute Morgen gab es Frühstück von uns im Pausenraum. Bianca hatte sich dafür beworben und Chefin Nina, die war mehr als begeistert.
2: Das Team hat das verdient, weil wir hier 24/7 unser Bestes geben, unter enormem Stress auch oft. Notaufnahme ist immer voll, ist immer gut besucht. Deswegen haben wir das einfach verdient.
0: Ja, normalerweise bleibt dem Team in der Notaufnahme der LWL-Klinik nicht viel Zeit fürs Frühstück. Kann ja immer mal ein Notfall dazwischen kommen.
2: Kann man immer nicht sagen. Kann man nie sagen, weil das hier immer eine Wundertüte ist. Ist wie gesagt eine Notaufnahme. Hier kommt, was kommt und hier kommt nicht, was nicht kommt. Kann man nie so einfach pauschalisieren. Das geht einfach nicht bei uns. Bis jetzt stecken wir das gut weg, ja.
0: Hoffen wir, dass das so bleibt. Auf jeden Fall hat sich das Team die Extrapause wirklich verdient. Und vielleicht kommen wir auch mal bei euch mit dem Frühstück vorbei. Bewerbt euch auf gerne auf unserer Homepage, die Radio 91.2 Extrapause. Viel Glück wünsche ich euch. One, two.

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0: gerade arbeiten unter erschwerten Bedingungen für mich. Maskottchen Toni ist im Studio. Und Geburtstagskind Carla.
1: Carla ist 7 Jahre alt.
0: Und Carla, habe ich gerade gesagt, sie müsste leise sein, wenn ihr das Mikro an ist. Carla, du darfst jetzt ruhig mal was sagen. Sag mal einfach Hallo. Komm, schrei mal rein. Ganz laut, Hallo. Soll die Mama mithelfen?
2: Hallo.
0: Ja, guck mal, es geht doch. Das war unser Hit vor halb. Es ist 16.30 Uhr.
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4: Guten Nachmittag, ich bin Stefan Kleiber. In Lindenhorst hat es in der Nacht einen Familienstreit gegeben, bei dem ein Mann lebensgefährliche Verletzungen erlitten hat. Laut Polizei und Staatsanwaltschaft eskalierte die Situation gegen 1:15 in einem Mehrfamilienhaus an der Lindenhorster Straße. Im Verlauf des Streits griffen Beteiligte offenbar zu Messern. Insgesamt kamen 3 Personen mit Verletzungen in Krankenhäuser, darunter auch ein 61-Jähriger, der in Lebensgefahr schwebt. Die genauen Hintergründe der Tat sind noch unklar. Die Dortmunder Polizei hat eine Mordkommission eingerichtet und ermittelt wegen versuchter Tötung. Die Polizei sucht nach einer 14-Jährigen aus Dortmund. Die Vermisste war aus einer Jugendeinrichtung in Dortmund verschwunden. Das ist jetzt schon fast 4 Wochen her. Am 20. Juni war sie dort zuletzt aufgetaucht. Die Polizei hat keine Anhaltspunkte, wohin sie gegangen sein könnte. Die Beamten schließen auch nicht aus, dass die 14-Jährige in Gefahr sein könnte. Die Jugendliche ist 1,56 Meter groß und hat lange dunkelbraune Haare. Eine genaue Personenbeschreibung und ein Foto der Vermissten findet ihr auf radio91.2.de. Für Borussia Dortmund stehen die ersten Termine der neuen Bundesliga-Saison fest. Der BVB startet am Samstag, den 29. August, mit einem Topspiel gegen den Hamburger SV in die neue Saison. Anstoß im Dortmunder Stadion ist um 18.30 Uhr. Danach folgen 2 Partien zur klassischen Zeit am Samstagnachmittag um 15.30 Uhr, auswärts in Hoffenheim und zu Hause gegen Aufsteiger Paderborn. Am 4. Spieltag tritt der BVB dann wieder abends zum Topspiel in Stuttgart an. Danach geht die Bundesliga in die erste Länderspielpause. Ihr hört alle Spiele von Borussia Dortmund natürlich wie immer live bei Radio 91.2. Bis heute könnt ihr euch mit eurer Bude noch für den Tag der Trinkhallen 2026 anmelden und Teil des Kulturformats werden. Gefeiert wird der Tag bei uns in Dortmund und dem gesamten Ruhrgebiet Ende August. Die Trinkhallen verwandeln sich dann in Bühnen- und Event-Locations. Besucher sind eingeladen, die Budenkultur hautnah zu erleben. Beteiligen können sich die Buden zum Beispiel mit einem Grillstand, Kicker, mit Musik, Nachbarschaftsaktionen oder einer Gesangseinlage. Die Teilnahme ist kostenlos.
0: Dankeschön, Stefan. Das Wetter in und heiß, sonnig, trocken. Der Hochsommer zeigt sich heute von seiner besten Seite. Aktuell 28 Grad. Morgen bleibt es warm. Am Abend könnte es stellenweise krachen. Dortmund-Verkehr, das sind die Blitzer. Brandestraße Richtung Wellinghofen hinter dem Automuseum. Hagener Straße stadteinwärts. Wittbroecker Straße Richtung Hösten. B1 Richtung Bochum, Höhe Vosskuhle. Schneiderstraße zwischen Lüttringhausen und Kirchhörde stadteinwärts. Und die A45 Richtung Frankfurt vor dem Westhofener Kreuz. Und die Staus zieht A2 Hammer Richtung Oberhausen zwischen Dortmund-Nordost und Dortmund-Mengede. 1 Kilometer stockender Verkehr. A40 Richtung Essen zwischen Dortmund-Dorstfeld und Bochum-Berne. 3 Kilometer stockend. Die A45 Richtung Dortmund zwischen Dortmund-Eichlinghofen und Kreuz Kastrop-Roxel-Ost. 4 Kilometer stockender Verkehr, 6 Minuten plus. Und die A45 Richtung Hagen zwischen Kreuz Dortmund-Witten und Westhofener Kreuz. 2 Kilometer Stau, da sind es 9 Minuten. Gute Fahrt wünsche ich euch.
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0: Ich bin Helga Kretschmann. Sonnigen Nachmittag.

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Sängerin Tiffany Aris. Und das ist ja nicht ihr erster Hit. Sie hat nämlich auch schon Songs für Tokyo Hotel, Alle Farben und Kevin Jones geschrieben. Aber jetzt behält sie die guten Songs einfach mal für sich. Richtig so. Hier ist Radio 91.2. Schönen Mittwoch euch. Oh.

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0: ist doch schön, wenn einer sowas sagt.
1: Wir wollen hier alt werden, wir wollen den Laden am liebsten gar nicht mehr verlassen.
0: Das ist Patrick, einer der Betreiber der Weinbar Weingrün an der Hansastraße. Hier ist Radio 91.2. Und dass die Bar da überhaupt eröffnet werden konnte, das hat er dem Dortmunder Anmietungsfonds zu verdanken.
1: Wir hätten das so nicht realisieren können, hätten wir diese Chance zum Anmietungsfonds nicht bekommen. Es ist eine Chance für uns, hier mit wenigen Kosten uns erstmal auszuleben, erstmal anzukommen und unser Traum hier in der Innenstadt zu verwirklichen.
0: Die Stadt hat diesen Anmietungsfonds vor einiger Zeit eingeführt, um leerstehende Geschäfte in der Innenstadt wiederzubeleben. Dafür mietet sie die Räume für 70% der letzten Mieter an und vermietet sie für 20% an kleinere Unternehmen wie das Weingrün weiter. Und Patrick sagt, es läuft.
1: Generell läuft es sehr gut. Es läuft sehr, sehr gut, wenn Parallelveranstaltungen wie der Feierabendmarkt laufen. Da brennt die Hütte, da ist brechend voll. Ansonsten haben wir sehr oft auch DJs hier, die ab und zu spielen.
0: Dank der Starthilfe könnte daraus also noch ein Dauermietvertrag werden. Gute Idee, finde ich, dieser Anmietungsfonds. Nähere Infos bekommt ihr auch auf radio91.2.de. Schönen Mittwoch euch.

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0: unsere Nachrichten nach nur einem Spot.
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3: Es ist 17 Uhr.
4: Mit Thorsten Adolfs. Guten Tag.
5: Wir haben viel erreicht, aber es ist noch lange nicht genug.
4: Bundeskanzler Merz war das bei der traditionellen Pressekonferenz vor der Sommerpause. In die geht er jetzt zufrieden. Die Koalition habe Tritt gefasst, sagt er mit Blick auf den eingeschlagenen Reformkurs der schwarz-roten Koalition. Danny Hopper aus dem News-Team. Zuletzt waren einige Vorhaben im Bundestag schon beschlossen worden, zum Beispiel bei der Gesundheitsreform. Im Herbst soll es weitergehen.
6: Ja, dann soll es um den Arbeitsmarkt gehen. Im Herbst erwartet Merz hier einen Gesetzentwurf von Arbeitsministerin Baas. Da geht es dann vor allem um flexiblere Arbeitszeiten, also um eine wöchentliche statt eine tägliche Höchstarbeitszeit. Es gab ja zuletzt schon viel Kritik und Gegenwind, zum Beispiel von den Gewerkschaften. Sie wollen die Abschaffung des 8-Stunden-Tages unbedingt verhindern. Mitte Juni war schon ein erster Entwurf aus dem Arbeitsministerium durchgesickert. Darin blieb der 8-Stunden-Tag grundsätzlich unangetastet. Danach hieß es aus Kreisen des Ministeriums, der Entwurf sei noch in einem frühen Stadium. Da dürfte nach der Sommerpause noch mal ordentlich drum gerungen werden in der Koalition.
4: Gesprochen hat Merz heute auch über die AfD. Die hatte die Union in den Umfragen ja mittlerweile deutlich hinter sich gelassen. Wie will Merz das ändern?
6: Ja, das hat er eigentlich nicht so richtig gesagt, als er gefragt wurde, ob er das Gefühl habe, dass Schwarz-Rot alles getan habe, um AfD-Wahlsiege zu verhindern, verwies er nur wieder auf die jetzt angeschobenen Reformen und betonte erneut, man habe geliefert. Merz richtete außerdem einen Appell an mögliche AfD-Wähler, sie sollten genau hinschauen und sich nicht von Social-Media-Aktivitäten beeinflussen lassen, sondern schauen, was die Bundesregierung versuche, auf den Weg zu bringen.
4: Dankeschön, Danny, und jetzt weitere Themen im Überblick. Der Waldbrand im Müritz-Nationalpark in Mecklenburg-Vorpommern. Man breitet sich weiter aus. Die 400 Einwohner einer Ortschaft, die in Sicherheit gebracht wurden, dürfen deshalb zurzeit nicht zurück in ihre Häuser. Die Feuerwehr ist mit rund 330 Kräften im Einsatz. Um zu verhindern, dass das Feuer noch größer wird, hat der Landkreis bundesweit Anfragen nach 150 sogenannten Kreisregnern gestellt. Unbekannte haben Daten von Kunden des Lidl Online-Shops geklaut. Sie waren bei einem IT-Dienstleister gespeichert. Dazu, wie viele Kunden betroffen sind, äußerte sich das Unternehmen nicht. Die UNO warnt vor dem Ausbruch neuer Epidemien, weil die weltweiten Impfraten von Kindern weiterhin vergleichsweise niedrig sind. Sie liegen weiter unter dem Niveau von 2019. Damals hatte es durch die Corona-Pandemie Beeinträchtigungen bei Impfprogrammen gegeben. Rund 13,5 Millionen Menschen hätten in ihrem ersten Lebensjahr noch gar keine Impfung erhalten, so die UNO. In einem Getränkemarkt in Bottrop zieht ein Rotkehlchenpaar gerade seine Jungen groß. Die Eltern sind wohl im Frühling durch das offene Rolltor reingeflogen und haben es sich zwischen den Flaschen gemütlich gemacht. Dreimal haben sie seitdem gebrütet und jedes Mal ziehen die Vögel um. Erst war es in einer Bierkiste, dann eine Limokiste und jetzt ziehen sie ihren Nachwuchs in einer Wasserkiste groß. Bis jetzt sollen in dem Markt 13 kleine Rotkehlchen das Licht der Welt erblickt haben. Damit nichts passiert, hat die Leiterin des Getränkemarktes Schilder aufgestellt, die darauf hinweisen, vorsichtig zu sein. Die Inhaberin hofft, dass die Rotkehlchenfamilie nächstes Jahr wiederkommt. Soweit die Meldungen mit Thorsten Adolf.
7: Ich finde ja Rotkehlchen süß. Die Verwandten, die nisten gerade übrigens bei mir im Garten. Dankeschön. Das Wetter in Dortmund. Heute wieder Sonne ohne Ende. Aktuell 28 Grad. Morgen wird es erneut sommerlich. Am Abend sind allerdings einzelne Schauer oder Gewitter möglich.
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7: Dortmund Verkehr, das sind die Blitzer am Ostring Richtung Wickede, Bockenfelder Straße Richtung Kirchlinde, Brandestraße Richtung Wellinghofen, Hagener Straße stadteinwärts und Wittbeuker Straße Richtung Hösten. Dann haben wir noch Oma und Opa auf der B1 Richtung Bochum, Höhe Vosskuhle und Schneiderstraße stadteinwärts. Ja, und das sind die Staus, die A1 Richtung Dortmund zwischen Kamm-Zentrum und Kreuz Dortmund-Unna. 3 Kilometer stockender Verkehr, 6 Minuten plus. Die A40 Richtung Essen zwischen Dortmund-Dorsfeld und Bochum-Berne, 2 Kilometer Stau, da sind es 5 Minuten. Die A45 Richtung Dortmund zwischen Kreuz Dortmund West und Kreuz Dortmund Nordwest, 1 Kilometer stockend. A45 Richtung Hagen zwischen Dortmund Eichling, Wofen und Kreuz Dortmund Witten, ebenfalls 1 Kilometer stockend. Und die A45 Richtung Hagen zwischen Dortmund Süd und Westhofener Kreuz, 1 Kilometer Stau, da sind es 4 Minuten. Gute Fahrt wünsche ich euch.
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7: Kommt gut in den sonnigen Feierabend. Ich bin Helga Kretschmer.

0: Klassiker hier bei Radio 91.2. Eric Carmen und Hungry Eyes, Radio 91.2. Ich bin tatsächlich ein bisschen stolz auf mich. Gestern Abend 29 Grad und ich war trotzdem eine Runde walken. Schön im Schatten im Friedenbaum, so 500 Meter. Nein, aber Sport ist ja wirklich nicht für jeden so eine Sache. Nicht nur bei dem Wetter.
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3: Ich bin total außer Atem. Ich bin eben die Treppe hier hochgelaufen, die Garderobe ist unten und ich habe wieder gemerkt, krass, wie außer Atem ich bin. Und dann denke ich immer, Mann, du müsstest doch mal Sport machen, das wäre vielleicht nicht schlecht, aber ich mache tatsächlich ganz selten Sport. Ich will, dass es was Besonderes bleibt. Obwohl es neulich fast so weit gewesen wäre. Ich hatte so eine Jogging-App ausprobiert, diese Jogging, vielleicht kennt ihr die, also ich habe die einmal, also From Couch to 5K heißt die. Von der Couch zu 5000 Meter ist wirklich für totale Sportmuffel, für totale Couch-Potatoes, für Anfänger. Und auf dem Kopfhörer motiviert dich immer so eine ganz freundliche Stimme beim Laufen und die sagt immer, you're great, you're awesome, you're almost there. Also du bist großartig, du bist fantastisch, du bist fast da. Ne? Sagt dir immer wieder, you're great, you're awesome, you're almost there. Dachte ich, geil, wenn ich das nächste Mal Sex habe, lege ich die daneben.
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0: Buddy und ab in den Süden. Hier ist Radio 91.2, wobei es ist ja auch Sommer in Dortmund. Also für mich ist das im Moment die absolute Genusszeit. Radio 91.2, Wettermann Kai Zorn. Aber bald kommt der Wetterumschwung, ne?
1: Der kommt in der Nacht auf Freitag. Da sind erste Schauer und Gewitter unterwegs und auch am Freitag tagsüber ziehen einzelne Schauer und Gewitter durch. Der Wind dreht auf West bis Nordwest. Es ist aber noch recht warm mit gut 25 Grad. Unter 25, teils nur wenig über 20 Grad bekommen wir dann am Wochenende mit einer Mischung aus Wolken, Sonne, Bögen, Wind und einzelnen Schauern.
0: Aber bis dahin, genießt es. 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

0: Hit für halb von Felix Jähn und Ray Dalton. Es ist 5:30.
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2: Ich bin Stefan Kleiber. Guten Tag. Wegen der Hitze und Trockenheit gibt es auf vielen Flüssen in NRW momentan Probleme bei der Schifffahrt. Das wirkt sich auch auf den Schiffsverkehr in und um Dortmund aus. Wie uns das Schifffahrtsamt sagte, dürfen wegen des Niedrigwassers im Rhein zum Beispiel Schiffe nicht mehr so stark beladen sein. Deshalb wird die Fracht oft auf Schiffe unter anderem auf dem Dortmund-Ems-Kanal verteilt. Der ist künstlich angelegt und hat nicht so extrem mit sinkenden Pegeln zu kämpfen. Teilweise sind dadurch auch etwas mehr Schiffe bei uns unterwegs. Eine Entspannung der Lage ist aktuell nicht in Sicht. Die Polizei sucht nach einer 14-Jährigen aus Dortmund. Die Vermisste war aus einer Dortmunder Jugendeinrichtung verschwunden. Das ist jetzt schon fast 4 Wochen her. Am 20. Juni war sie dort zuletzt aufgetaucht. Die Polizei hat keine Anhaltspunkte, wohin sie gegangen sein könnte. Die Beamten schließen auch nicht aus, dass die 14-Jährige in Gefahr sein könnte. Die Jugendliche ist 1,56 Meter groß und hat lange dunkelbraune Haare. Eine genaue Personenbeschreibung und ein Foto der Vermissten findet ihr auf radio91.2.de. Heute startet die Open-Air-Kinosaison in Dortmund. Zuerst könnt ihr Filme unter freiem Himmel beim PSD-Bank-Sommerkino im Westfalenpark anschauen. Zum Auftakt läuft dort heute Abend die Gesellschaftskomödie Extrawurst von und mit Harpe Kerkeling. Bis Ende Juli könnt ihr euch dann im Westfalenpark fast täglich einen anderen Film ansehen. Die Vorstellung beginnt immer bei Einbruch der Dunkelheit. Im Laufe des Sommers gibt es in Dortmund voraussichtlich noch weitere Open-Air-Kinoveranstaltungen. Bands und Musiker aus Dortmund können sich heute noch bewerben für die Dortmund Live-Tour 2026. Bei der Konzertreihe treten ausgewählte Musiker in mehreren Spielstätten vor Publikum und Fachjury auf. Die Sieger der Vorrunden ziehen ins Finale ein. Dort werden unter anderem eine Studioproduktion, ein Preisgeld und ein Auftritt beim Juicy Beats Festival vergeben. Teilnehmen können Bands, bei denen mindestens die Hälfte der Mitglieder in Dortmund wohnt. Voraussetzung ist ein eigenes Musikprogramm von mindestens 20 Minuten. Cover- und Schülerbands, Klassik-Ensembles und DJs sind ausgeschlossen.
0: Dankeschön, Stefan. Das Wetter in Dortmund, nochmal ein richtig schöner Sommerabend heute. Aktuell 28 Grad in Dortmund. Morgen gibt es dann wieder Sommerturbo. Gegen Abend sitzen allerdings auch Gewitter drin. Dortmund Verkehr, das sind die Blitzer am Ostenbrink Richtung Wickede, Bockenfelder Straße Richtung Kirchlinde, Brande Straße Richtung Wellinghofen, Hagener Straße stadteinwärts und die B1 Richtung Bochumhöhe Vosskuhle und Schneider Straße stadteinwärts. Dann Achtung, ein LKW-Unfall auf der B236 von der A2 kommt Richtung B1 Tunnel in der Abfahrt Scharnhorst. Die Straße ist im Moment einspurig. Dann haben wir noch die A1 Richtung Dortmund zwischen Kam Zentrum und Kreuz Dortmund Unna. 2 Kilometer stockender Verkehr. A40 Richtung Essen zwischen Dortmund-Dorsfeld und Bochum-Berne 1 Kilometer stockend und die A45 Richtung Hagen zwischen Dortmund-Süd und Schwerte-Erxel 3 Kilometer stockender Verkehr. Da dauert es mindestens 6 Minuten länger. Gute Fahrt wünsche ich euch.
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0: Kommt gut in den Sommerabend. Ich bin Helga Kretschmer.

0: Aus den 80ern, Cyndi Lauper bei Radio 91.2. Falls ihr gerade über eine Klimaanlage nachdenkt, tja, damit seid ihr in Dortmund aktuell definitiv nicht alleine. Die Nachfrage, die ist riesig. Klimaanlagenbauer wie Nico Ebenrecht von KS Klimaservice an der Märkischen Straße, die kommen kaum noch hinterher.
1: Anfragen sind momentan extremst viele, auch viele telefonische Anfragen und vor allem jetzt auch Nachfragen, ob es noch möglich ist, einen Termin dieses Jahr zu machen. Ist noch möglich, aber dann auch eher gerne im Winter.
0: Tja, aber auch ohne Klimaanlage hat Nico einen Tipp, wie ihr die Hitze in der Wohnung besser in den Griff bekommt.
1: Querlüften, bis es nicht mehr geht, dann wirklich auch morgens die Fenster wieder zumachen, damit die Temperatur nicht so hoch steigen kann. Ja, und sonst wirklich gucken, ob man nicht irgendwie es schafft, zu verschatten ein bisschen.
0: Also, eure Aufgabe heute noch und morgen. Hier ist Radio 91.2. Kommt gut durch den Hochsommer.

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1: Mit Ralf Bosse. England gegen Argentinien. Dieses Halbfinale verspricht ein Duell der Generationen. Auf der einen Seite steht Lionel Messi, der mit seinem Spielwitz Argentinien ins WM-Finale führen will. Auf der anderen Seite wartet Englands neue Führungsgeneration um Jude Bellingham. Die Three Lions hoffen nach dem verlorenen EM-Finale 2024 auf den ganz großen Titel. Taktisch treffen zwei unterschiedliche Stile aufeinander. Argentiniens Kontrolle und Geduld gegen Englands Tempo und individuelle Klasse.
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2: Mit Thorsten Adolfs. Guten Abend. Bei der Fußball-Weltmeisterschaft steht heute Abend das zweite Halbfinale an. Der amtierende Weltmeister Argentinien trifft auf das Team, das seit 1966 auf den zweiten Titel wartet. Und das ist England. Infos zur Partie von Ralf Bosse.
1: Im Mittelpunkt steht natürlich Lionel Messi. Der argentinische Kapitän könnte bei seiner letzten Weltmeisterschaft noch einmal Geschichte schreiben. Der 39-Jährige könnte zum zweiten Mal den WM-Pokal gewinnen. Auf der anderen Seite wartet Englands neue Generation um Jude Bellingham, die nach Jahren der Enttäuschungen endlich den großen Titel holen will. Beide Mannschaften haben im Turnierverlauf überzeugt. Argentinien mit Erfahrung und Spielkontrolle, England mit Tempo und individueller Klasse. Der Sieger trifft im Finale auf Spanien.
2: Und jetzt weitere Nachrichten in der Zusammenfassung. Bundesumweltminister Schneider hat ein Online-Portal vorgestellt, das erstmals bundesweit Daten zu Hochwasserressourcen bereitstellt. Das Niedrigwasserinformationssystem NIVIS soll Behörden, Unternehmen und Bürgern zur Verfügung stehen. Die Trockenheit und die Hitze sorgen gerade wieder für Probleme. Viele Kommunen haben die Wassernutzung deshalb schon eingeschränkt. Die Staatsanwaltschaft Dessau-Roßlau hat Ermittlungen gegen den Kabarettisten Uwe Steimler eingeleitet. Es geht um die Störung des öffentlichen Friedens durch Androhung von Straftaten, sagte eine Sprecherin. Steimler hatte bei einer AfD-Veranstaltung gesagt, wenn er Friedrich Merz sehe, frage er sich manchmal, wo eigentlich Stauffenberg sei, wenn man ihn brauche. Stauffenberg ist vor allem bekannt für das gescheiterte Bombenattentat auf Adolf Hitler. Die Sendergruppe Pro7Sat1 will im Herbst mit einem neuen Fernsehsender an den Start gehen. Er soll Sat2 heißen. Mit dem Sender wolle man sich an die Zielgruppe der über 50-Jährigen richten. Der Chef der Sendergruppe Papst sagte der SZ, man werde vor allem auf bekannte Programme aus dem Archiv von Sat1 setzen. Habt ihr schon mal euren Schufa-Score gecheckt? Jetzt wurde bekannt, dass die Auskunft Thai wohl deutlich mehr Daten über uns speichert, als viele dachten. Und zwar auch alte Zahlungsgeschichten, die schon bis zu 10 Jahre zurückliegen. Das haben unter anderem Recherchen der SZ ergeben. Demnach betreibt die Schufa neben ihrer bekannten Datenbank noch ein zweites Archiv. Darin liegen Informationen zu Millionen von Menschen. Das Ganze soll aber kein Grund zur Panik sein. Die Firma betont, dass diese alten Datensätze nur dazu dienen würden, neue Berechnungsmethoden für Kredite zu testen und abzusichern. Die Details würden nicht bei Banken oder Vermietern landen, sondern blieben bei der Schufa unter Verschluss, heißt es. Verbraucherschützer haben da allerdings Zweifel. Das waren die Nachrichten mit Thorsten Adolfs.
3: Das Wetter. Ab übermorgen, da geht's schrittweise wieder runter mit den Temperaturen. Davor geht's morgen leider noch mal kurz hoch. 29 bis 33 Grad maximal. Dazu wieder viel Sonne. Wir freuen uns auf die Nacht jetzt. Tiefsttemperatur dann später 17 bis 12 Grad. Das sind wunderschöne Zahlen.
0: NRW Verkehr.
3: Im Moment liegen uns keine Meldungen vor. Eine gute Fahrt.
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3: Schönen guten Abend, Sebastian Pulli hier, und bei dem Wetter sind nicht nur die Haare schmalzig. Die Backstreet Boys jetzt. Schönen Feierabend.

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0: Die Hitze liegt ja auch schwer im Magen, ne? Müssen wir vielleicht was Leichtes essen.
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0: So ein gutes Obst, wenn die Fruchtfliegen nicht schneller sind. Blaubeeren zum Beispiel. Eigentlich ja super Blaubeeren. Wobei, eigentlich auch nicht. Kann ich ein Liedchen von singen. Die Heidelbeeren.

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1: Einen schönen guten Abend zusammen. Ich bin Stefan Kleiber. Wegen der Hitze und Trockenheit gibt es auf vielen Flüssen in NRW momentan Probleme bei der Schifffahrt. Das wirkt sich auch auf den Schiffsverkehr in und um Dortmund aus. Wie uns das Schifffahrtsamt sagte, dürfen wegen des Niedrigwassers im Rhein zum Beispiel Schiffe nicht mehr so stark beladen sein. Deshalb wird die Fracht oft auf Schiffe unter anderem auf dem Dortmund-Ems-Kanal verteilt. Der ist künstlich angelegt und hat nicht so extrem mit sinkenden Pegeln zu kämpfen. Teilweise sind dadurch auch etwas mehr Schiffe hier unterwegs. Eine Entspannung der Lage ist aktuell nicht in Sicht. Heute startet die Open-Air-Kinosaison in Dortmund. Zuerst könnt ihr Filme unter freiem Himmel beim PSD-Bank-Sommerkino im Westfalenpark anschauen. Zum Auftakt läuft dort heute Abend die Gesellschaftskomödie Extrawurst von und mit Harpe Kerkeling. Bis Ende Juli könnt ihr euch dann im Westfalenpark fast täglich einen anderen Film ansehen. Die Vorstellung beginnt immer bei Einbruch der Dunkelheit. Im Laufe des Sommers gibt es in Dortmund voraussichtlich noch weitere Open-Air-Kinoveranstaltungen. Bands und Musiker aus Dortmund können sich heute noch bewerben für die Dortmund Live-Tour 2026. Bei der Konzertreihe treten ausgewählte Musiker in mehreren Spielstätten vor Publikum und Fachjury auf. Die Sieger der Vorrunden ziehen ins Finale ein. Dort werden unter anderem eine Studioproduktion, ein Preisgeld und ein Auftritt beim Juicy Beats Festival vergeben. Teilnehmen können Bands, bei denen mindestens die Hälfte der Mitglieder in Dortmund wohnt. Voraussetzung ist ein eigenes Musikprogramm von mindestens 20 Minuten. Cover- und Schülerbands, Klassik-Ensembles und DJs sind ausgeschlossen. Kommen wir zum Wetter in Dortmund. Es bleibt sonnig bei harmlosen Wolken. Jetzt am Abend und zu Beginn der Nacht ist es klar oder höchstens leicht bewölkt. Im Laufe der zweiten Nachthälfte können die Temperaturen auf bis zu 14 Grad sinken und es ziehen Wolken auf. Die sind dann morgen früh noch da und die Sonne scheint erstmal milchig matt dadurch. Im Laufe des Tages gilt dann wieder viel Sonne, wenig Wolken, rund 30 Grad. Im Moment sind es 28 Grad in der Nordstadt und in Kirchlinde. Dortmund Verkehr. Achtung, auf der A45 Hagen-Dortmund zwischen Schwerte-Ärgste und dem Westhofener Kreuz besteht Gefahr durch Gegenstände auf der Fahrbahn. Fahrt dort bitte besonders vorsichtig. Dann ein Hinweis von der B236 Richtung B1-Tunnel. Da hat es in der Abfahrt Scharnhorst von der A2 einen Unfall mit einem LKW gegeben. Geblitzt wird hier Martin-Schmeißer-Weg an der Uni in der 30er-Zone, am Ostbrink Richtung Wickede und Bockenfelder Straße Richtung Kirchlinde. Stockenden Verkehr haben wir auf der A40 Dortmund-Essen zwischen Dortmund-Klei und Bochum-Werne 2 Kilometer und auf der A45 Hagen-Dortmund zwischen Kreuzhagen und Westhofener Kreuz 3 Kilometer. Hier müsst ihr jeweils etwa 5 Minuten zusätzlich einplanen. Gute Fahrt und schönen Abend zusammen.
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2: Sebastian Pulli hier. Und warum ist eigentlich über 30 Grad im Auslandsurlaub nicht so schlimm wie über 30 Grad zu Hause? Wahrscheinlich, weil die im Hotel eine Klimaanlage haben. Stellen wir uns vor, wir treiben in einem pinken Flamingo-Schwimmreifen im Hotelpool bei Nacht. Das Lied hier hilft, hat genau die richtige Atmosphäre. Save my love. Schönen Feierabend.

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1: 80 Millionen. Wir nehmen aber auch gerne 80 Melonen.
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1: Na, wohin geht's in Urlaub? Antarktis wäre ganz nett gerade. Oder irgendwas mit Wasser. Und da haben wir richtig viel hier in NRW. Wir wischen uns einmal den Schweiß von der Stirn und dann nach rechts.
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4: Wandern, Fahrrad fahren. 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Bietet sich auch hier Yoga an zum Beispiel. 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Einmal in der Woche, samstags ist das zum Beispiel. 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Ne? Da gibt es dann Fitnessgeräte gibt es hier als Sportattraktivität.
3: Kann ich meine Kids mitbringen?
4: Kinder, Hunde, alles. Oma, Opa. Alles geht.
3: Treffen wir uns zum Essen oder nur für Drinks?
4: Genau, wir haben Essen mit, aber es gibt eine wunderbare Snackbude direkt die Ecke rum. Wir haben ja Cocktails, wir haben selbstgemachte Limonaden, wir haben leckeres Bier, selbstgemachte Pizzen haben wir, selbstgemachte Burger.
3: Können wir da chillen?
5: Ja, kann man wunderbar chillen, die Sonne genießen und einfach die Ruhe.
3: Ist es ein Match?
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5: Ja.
4: Weil es einfach passt.
8: Ja, also mir gefällt es.
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1: Mit Thorsten Adolfs. Guten Abend. Nach der Hitzewelle mit vielen Todesfällen hat der NRW-Landtag über Konsequenzen diskutiert. Im Mittelpunkt stand die Frage, braucht NRW einen neuen Umgang mit extremer Hitze? Bei uns im Land gab es nach Schätzungen des Robert-Koch-Instituts im Juni über 1000 Hitzetote. Die Opposition hat mehr Klimaanlagen in Schulen, Kitas, Krankenhäusern und Pflegeheimen gefordert. Sie kritisiert die Landesregierung, weil sie in ihren Augen zu langsam handelt. Aus Düsseldorf berichtet José Nasiandi.
2: Die SPD hier im Landtag fordert ein Förderprogramm des Landes für Klimaanlagen, vor allem in öffentlichen Einrichtungen. Fraktionschef Ott sagte, Klimaanlagen dürften nicht länger nur als Stromfresser gesehen werden. In Hitzeperioden seien sie Lebensretter. Auch die FDP verlangt, dass Schulen, Kitas, Krankenhäuser und Pflegeheime besser ausgestattet werden. Die schwarz-grüne Koalition verweist darauf, dass es bereits Maßnahmen bei Klimaschutz und Klimaanpassung gibt. Gesundheitsminister Laumann will jetzt ein Konzept erarbeiten, damit die Klimatisierung zum Beispiel in den Einrichtungen der Langzeitpflege unterstützt werden kann. Außerdem will er prüfen, ob es im Gesundheitssystem ein spezielles Warnsystem für Hitzeperioden geben sollte. Die Landesregierung will vor allem langfristig vorgehen. In den Städten sollen zum Beispiel mehr Bäume und Schattenspender gefördert werden.
1: Und jetzt weitere Nachrichten im Überblick. Das, was 14- bis 17-Jährige in sozialen Medien erleben, ist ein Drahtseilakt zwischen Inspiration und Belastung. So formulieren es die Macher der neuen Gym-Plus-Studie, die in Mainz vorgestellt wurde. Demnach empfinden junge Leute ungewollte Nacktbilder, Mobbing und drastische Gewaltdarstellungen als besonders belastend. Gleichzeitig würden soziale Medien das persönliche Wohlbefinden stärken, zum Beispiel beim Austausch mit Freunden, im Sport oder mit der Familie. Weil das Wasser sehr niedrig ist, ist die Schifffahrt auf dem Rhein eingeschränkt. Binnenschiffe können weniger Ladung aufnehmen als bei höheren Wasserständen. Auch der Duisburger Hafen sieht darin ein Problem. Durch die geringeren Transportmengen pro Schiff würden die Kosten entlang der Lieferkette steigen, heißt es. Gleichzeitig führe die reduzierte Auslastung dazu, dass für die gleiche Warenmenge mehr Schiffe eingesetzt werden müssen. Die Zahl der Toten durch das verheerende Feuer in einem Lokal in Bangkok ist auf 33 gestiegen. Der Brand in der Restaurantbar war am vergangenen Sonntag während eines Konzertes ausgebrochen. Weil es Mängel beim Brandschutz gegeben haben soll, will die Regierung alle Nachtclubs und ähnliche Lokale in Thailand innerhalb der nächsten 30 Tage kontrollieren lassen. England träumt vom ersten WM-Finale seit 1966 und Trainer Thomas Tuchel hat einen ganz speziellen Plan für das Halbfinale heute Abend gegen Argentinien. Tuchel denkt darüber nach, den Superstar der Argentinier Lionel Messi in Manndeckung zu nehmen. Messi hat bei der WM nämlich schon 8 Tore erzielt. Er sehe Dinge auf dem Platz einfach früher als alle anderen, sagt Tuchel. Diese 2 Meter Vorsprung würden ihm auf dem Platz reichen, um für die Entscheidung zu sorgen. Obwohl sich Argentinien in den letzten Runden schwer getan hat und mehrmals in die Verlängerung musste, sieht der Trainer der Engländer die Argentinier als extrem nervenstark. Sie würden auch in brenzligen Situationen nicht in Panik verfallen. Ob das so ist, sehen wir ab 21 Uhr. Dann wird die Partie in Atlanta angepfiffen. Der Sieger des Spiels trifft Sonntagabend im Endspiel auf Spanien. Soweit die Meldungen mit Thorsten Adolfs.
3: Das Wetter.
4: Dass die Schweißdrüsen nicht schon lange aufgegeben haben. Morgen noch mal eine Ecke heißer, 29 bis 33 Grad maximal mit viel Sonne wieder. Aber am Freitag, dann geht's so knapp unter die 30er-Grenze und am Wochenende in die Mit-20er. Immer eine gute Zeit. Jetzt in der Nacht wird's auch wieder frischer. Da landen wir bei 17 bis 12 Grad.
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5: Hier die aktuelle Verkehrslage. A1 Dortmund-Euskirchen zwischen Burscheid und Kreuz Köln-Nord. 6 Kilometer Stau, 28 Minuten Zeitverlust. Weiterhin auf der A3 Oberhausen-Köln zwischen Leverkusen-Oppladen und Leverkusen-Zentrum. 2 Kilometer stockender Verkehr. Zusätzlich auf der A4 Olpe-Aachen zwischen Kreuz Köln-Ost und Kreuz Köln-Süd. 5 Kilometer zähfließender Verkehr, 17 Minuten längere Fahrzeit. Darüber hinaus auf der A43 Recklinghausen-Münster zwischen Senden und Kreuz Münster Süd. 2 Kilometer Stau, 8 Minuten Zeitverlust. Und auch auf der A61 Mönchengladbach-Koblenz zwischen Rheinbach und Auffahrt Grafschaftringen. 3 Kilometer stockender Verkehr. Wir wünschen allen unterwegs gute Fahrt.
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4: Guten Abend, Sebastian Pulli hier und Nico Santos mit Number One. Ist eine richtig tolle Zahl, vor allem wenn es eine Gradzahl ist.

0: bei uns jetzt. Die WM in Winzig.
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0: Ja, wir spielen Kicker. Alles Spieler in der Originalgröße von Philipp Lahm. Nein, Scherz. Ihr tretet am Kickertisch gegeneinander an. 1 gegen 1. Und wer in 90 Sekunden mehr Tore erzielt, der fliegt in den Urlaub, wie Christian hier.
2: Das ist der Treffer für Teneriffa. 2:1 Anschlusstreffer. Aber der kommt zu spät. Teneriffa ist gebucht.
3: Super, freue ich mich total. War ein Wahnsinnsspiel. Also, warte mal, ich zitter gerade. So habe ich noch nie Urlaub gewonnen. Ich freue mich ganz toll. Meine Frau darf natürlich mit.
4: Ja, wir sind Eltern von 3 Kindern und ja, da sind wir auch mal erholungsbedürftig und freuen uns auf ein paar schöne Tage.
3: Wir sind urlaubsreif.
0: Wenn ihr sagt, das bin ich auch, dann könnt ihr gerne auch mitspielen, passend zum WM-Finale am Sonntag. Auch unsere Kicker-Finalrunde im Deutschen Fußballmuseum in Dortmund. Und wo geht sie hin? Die letzte Reise.
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0: Das Wetter.
1: Wisst ihr noch am Anfang des Sommers, als wir uns beschwert haben, dass ein bisschen frisch ist? Mein Gott, was war ein bisschen frisch schön. Morgen noch mal eine Ecke heißer, leider 29 bis 33 Grad maximal wieder. Viel Sonne dazu. Erst ab Freitag kühlt es dann so langsam wieder runter und in der Nacht jetzt auch. Da haben wir Tiefstwerte zwischen 17 und 12 Grad.
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2: Hier die aktuelle Verkehrslage. A1 Münster-Dortmund zwischen Carmen-Zentrum und Kreuz Dortmund-Unna. 2 Kilometer Stau, 15 Minuten Zeitverlust. Im weiteren Verlauf zwischen Kreuz Leverkusen und Kreuz Köln-Nord 2 Kilometer stockender Verkehr, 12 Minuten Verzögerung. Zusätzlich auf der A4 Köln-Aachen zwischen Kreuz Köln-Gremberg und Kreuz Köln-Süd. 4 Kilometer zähfließender Verkehr, 7 Minuten längere Fahrzeit. Darüber hinaus auf der A43 Recklinghausen-Münster zwischen Senden und Kreuz Münster-Süd 2 Kilometer Stau, 13 Minuten Zeitverlust. Und auch auf der A45 Dortmund-Hagen zwischen Kreuz Dortmund-Witten und Dortmund-Süd. 2 Kilometer stockender Verkehr, 5 Minuten Verzögerung. Wir wünschen allen unterwegs gute Fahrt.
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1: Sebastian Pulli hier, na, wie haltet ihr durch? Liebe Grüße mal an der Stelle an die Musikredaktion. Wir verbitten uns jeden Song, der nach über 22 Grad klingt. Gentleman gleich mit Wildfire, das sind ja mindestens 100. Tja, für alle, die jetzt denken, wir haben schon Sonnenstich, Radio Gaga. Schönen Feierabend.

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0: So heiß gerade, da wünsche ich mir glatt zur Musterung zurück. 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
3: Ja, nee, ist klar. Habt ihr eigentlich schon die neue Werbekampagne der Bundeswehr gesehen? Generation Wehrdienst. Ja, ist gerade überall auf Insta, Facebook, TikTok, in der Apothekenumschau. Ja, da haben sie echt mal einen rausgehauen. Das Ziel ist doch, mit den Videos junge Leute für den Wehrdienst zu begeistern. Und da muss ich sagen, ja, mich haben sie mit der Aktion. Ich war schon beim Kreiswehrersatzamt zur Gonadenkontrolle. Ich habe gesagt, hier für mich einmal direkt die gehobene Offizierslaufbahn. Ne? Einstieg mindestens als Oberstleutnant. Fachgebiet strategische Truppenbetreuung. Nach dem Motto Schröder, ein Offizier und Gentleman. Ja, soweit meine Vorstellung. Aber die Dummbratzen meinten, ich wäre im Kriegsfall nicht mal als Geisel zu gebrauchen. Ich weiß nicht, woran es am Ende gescheitert ist. Ob ich beim Bücken zu sehr gehustet habe oder ob sie mit meinem Vorschlag, die Kampfstiefel bei der Bundeswehr konsequent durch Crocs zu ersetzen, einfach überfordert waren. Aber komm, muss ja jeder selber wissen. Von den Jüngeren muss man sich dann noch sagen lassen, hey, alter weißer Boomer, was willst du eigentlich noch? Ja, da kann ich nur sagen, ich bin vielleicht ein Boomer. Aber ihr seid die Generation Wehrdienst. Danke, abtreten und steht bequem, ihr Luschen.
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1: Ich bin Thomas Brock. Bundeskanzler Merz sieht die schwarz-rote Koalition gestärkt in die Sommerpause gehen. Die Koalition habe Tritt gefasst, sagte Merz in der traditionellen Sommerpressekonferenz. Die Bilanz sei positiv, die Regierung habe ihren Rhythmus gefunden und trotz mancher Kritik geliefert, etwa vor kurzem bei der Reform der gesetzlichen Krankenversicherung. Merz räumte aber auch ein, dass man noch nicht dastehe, wo er Deutschland gerne sehen wolle.
2: Wir haben viel erreicht, aber es ist noch lange nicht genug. Ich schließe dieses erste Halbjahr mit der Zuversicht ab, dass wir auch im zweiten Halbjahr gute Politik machen für Deutschland.
1: Bundeskanzler Merz. Die Bundesregierung hat eine lange Liste von Maßnahmen zum Bürokratieabbau beschlossen. Vieles davon betrifft den Straßenverkehr. So soll es einfachere Regelungen für Taxiunternehmen geben. Regionale Lkw-Fahrverbote an Feiertagen wie Fronleichnam werden gestrichen. Außerdem reicht künftig das Kennzeichen von E-Autos aus, um in Umweltzonen in Innenstädten fahren zu dürfen. Eine grüne Plakette muss nicht mehr an die Scheibe geklebt werden. Bei der Fußball-WM steht am Abend das zweite Halbfinale auf dem Programm. Gesucht wird der Endspielgegner von Spanien. In Atlanta trifft England ab 21 Uhr auf Titelverteidiger Argentinien.
3: Gegen Titelverteidiger Argentinien geht es für England um mehr als nur Fußball. Die Rivalität beider Nationen ist politisch vom Falklandkrieg geprägt, sportlich vom WM-Viertelfinale 1986 mit der berühmten Hand Gottes. Damals erzielte Diego Maradona für Argentinien ein irreguläres Tor mit der Hand. England-Trainer Thomas Tuchel spricht von einer der größten Rivalitäten im Weltfußball. Nach dem mühevollen Sieg gegen Norwegen muss sich das Team um Bayern-Star Harry Kane und Real Madrids Jude Bellingham gegen Lionel Messi und Co. steigern, um das Endspiel gegen Spanien zu erreichen. Aus London, Philipp Detlefs.
1: Sören Währenskjold hat die 11. Etappe der Tour de France gewonnen. Der Norweger siegte im Massensprint in Nevers in der Mitte Frankreichs. Pascal Ackermann kam als bester Deutscher auf Rang 10. In der Gesamtwertung änderte sich nichts. Der Slowene Tadej Pogacar führt weiter mit gut 3,5 Minuten vor seinem dänischen Rivalen Jonas Vingegaard. Florian Lipowitz liegt auf Rang 6.
4: Das Wetter.
5: Jetzt am Abend müssen wir örtlich mit ein paar Gewittern rechnen. Die treten immer nur in kleineren Gebieten in NRW auf, also können dann auch Starkregen mitbringen, teilweise Hagel und Sturm. Die Temperaturen gehen in der Nacht runter auf 13 Grad und auch morgen starten wir erst sonnig bei Temperaturen sogar bis 32 Grad. Nachher kann es wieder ein paar Hitzegewitter geben.
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7: Hier die aktuelle Verkehrslage. A1 Münster-Dortmund zwischen Carmen-Zentrum und Kreuz Dortmund-Unna. 3 Kilometer Stau, 6 Minuten Zeitverlust. Im weiteren Verlauf zwischen Kreuz Leverkusen West und Kreuz Köln Nord 1 Kilometer stockender Verkehr, 7 Minuten Verzögerung. Zusätzlich auf der A43 Recklinghausen Münster zwischen Senden und Kreuz Münster Süd 2 Kilometer zähfließender Verkehr, 9 Minuten längere Fahrzeit. Darüber hinaus auf der A45 Dortmund Hagen zwischen Kreuz Dortmund Witten und Dortmund Süd 1 Kilometer Stau, 10 Minuten Zeitverlust. Und auch auf der A57 Krefeld-Köln zwischen Dormagen und Köln-Worringen. 1 Kilometer stockender Verkehr. Wir wünschen allen unterwegs gute Fahrt.
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5: Für alle, denen die Sonne heute noch nicht genug geballert hat, jetzt nochmal ein schneller Sonnenaufgang und zwar gesungen. Hier sind Sunrise Avenue. On Lifesaver. Ich bin Kevin Zimmer, euch einen schönen Abend.

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0: Am Freitag gibt's ja Zeugnisse, für viele immer wieder ein nicht so schöner Moment. Aber ich will euch einfach mal Mut machen, denn es gibt genug Beispiele, dass man das trotz verkorkster Schulzeit und vielleicht nicht so guten Zeugnissen schaffen kann. Zum Beispiel möchte ich euch das jetzt zeigen anhand einer Person. Anhand von Friedrich Merz.
1: Vorab, damit wir uns nicht falsch verstehen, ich habe keine Ahnung, wie das Abiturzeugnis von Kanzler Friedrich Merz aussieht. Anscheinend weiß nur er das, wie er damals im Interview mit der Zeit klar machte.
2: Mein Abiturzeugnis liegt bei mir zu Hause im Tresor und da kommt es auch nicht raus.
1: Aber ich sag mal so, es fühlt sich schon so an, als ob es nicht so richtig genial war. Ja, man kann sich das gar nicht vorstellen. Ich meine, Merz, das ist der Mann, der heute sagt,
3: mit Work-Life-Balance lässt sich der Wohlstand unseres Landes, den wir heute haben, in Zukunft nicht erhalten.
1: Ja, und Work-Life-Balance klingt für viele rund um Merz wie kein Bock. Vermutlich, weil er es aus seiner Schulzeit selbst kennt.
2: Naja, sagen wir mal so, ich habe in der Tat in der Schule echte Motivationsprobleme gehabt.
1: Merz wechselte sogar das Gymnasium, nicht ganz freiwillig, das war sogar ein richtiger Rebell. Schuld waren aber die anderen.
2: Ich hatte auch einen Freundeskreis, der mich da eher zusätzlich motiviert hat.
1: Was kann ich, meint er damit die junge Union? Auf jeden Fall hat er das Abiturzeugnis bekommen mit einem Schnitt von, na, ich probier's nochmal, na?
2: Meine Abiturnote bleibt.
4: Wir sind ganz gut im Schätzen. Los.
1: Ja, das kriegen wir aus ihm nicht mehr raus. Es wird eine 3 Komma sein, vermute ich. Die Nachkommastelle, die kriegen wir aber auch noch raus. Da bin ich ja Journalist, deswegen 3,6. Ja, jetzt ist es amtlich ausgewürfelt. Böse Zungen behaupten übrigens, er will das nicht sagen, weil das Abiturzeugnis von Angela Merkel viel besser ist, ja? Die hat ein 1er-Abi. Wollen wir uns das vielleicht nochmal angucken?
2: Kein Bock.
1: Alles klar.

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0: Das Wetter.
1: Jetzt am Abend kann es lokal zu ein paar Gewittern kommen. Die sind nur in kleineren Bereichen unterwegs und bringen Starkregen, zum Teil Hagel und Sturm mit. In der Nacht kühlt es dann auf 13 Grad runter. Morgen startet es wieder sonnig bei Temperaturen von ja so 26 bis stellenweise sogar 32 Grad. Später sind dann erneut ein paar Hitzegewitter möglich.
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2: Hier die aktuelle Verkehrslage. A40 Dortmund-Essen zwischen Bochum-Harpen und Bochum-Freudenberg-Straße. 2 Kilometer Stau, 6 Minuten Zeitverlust. Weiterhin auf der A43 Recklinghausen-Münster zwischen Senden und Kreuz Münster-Süd. 2 Kilometer stockender Verkehr, 10 Minuten Verzögerung. Zusätzlich auf der A45 Dortmund-Hagen zwischen Kreuz Dortmund-Witten und Dortmund-Süd 1 Kilometer zähfließender Verkehr. Darüber hinaus auf der A46 Wuppertal-Heinsberg zwischen Düsseldorf-Bilk und Neuss-Üdesheim. Dichter Verkehr, 6 Minuten Zeitverlust. Und auch auf der A57 Krefeld-Köln zwischen Dormagen und Köln-Worringen. 1 Kilometer stockender Verkehr. Wir wünschen allen unterwegs gute Fahrt.
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1: Hallo, Kevin Zimmer hier. Schön, dass ihr da seid. Ich habe neue Musik für euch jetzt von Olivia Dean. So easy to fall in love. Streng übersetzt, es ist sehr einfach, sich zu verlieben, aber das, was danach kommt, das ist schwierig. Frau, Kinder, Hund, Haus. Es hängt so viel dran, doch.

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0: Weiß nicht, das ist ein sehr teures Dekostück. Bei einer Auktion in New York ist das Skelett eines Tyrannosaurus Rex für einen Rekordpreis von umgerechnet 43,8 Millionen Euro versteigert worden. Das Skelett hat den Spitznamen Gus, ist 11,06 Meter lang und damit eines der größten je entdeckten und eines der am besten erhaltenen T-Rex-Skelette der Welt. Gus wurde 2021 auf einer Rinderfarm in den USA entdeckt. Haben Sie es auch nicht mit dem Rinderskelett verwechselt? Ich weiß es nicht. Das Tier lebte ja vor etwa 72 bis 66 Millionen Jahren und steht jetzt offenbar bei irgendeiner Privatperson. Im Garten, auf dem Balkon. Wo? Keine Ahnung.
3: Schatz?
4: Ja, Liebling?
3: Möchtest du mir vielleicht etwas mitteilen?
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3: 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Warum? Warum? Warum?
4: Du hattest gesagt, ich darf mir für die Ferien ein Spielzeug kaufen.
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1: Ich bin Thomas Brock. Bundeskanzler Merz hat den eingeschlagenen Reformkurs der schwarz-roten Bundesregierung herausgestellt und setzt auf gemeinsame weitere Vorhaben. Die Koalition habe Tritt gefasst, sagte Merz heute bei seiner Sommerpressekonferenz in Berlin.
2: Merz sagte, die Koalition habe ihren Arbeitsrhythmus gefunden und zuletzt wichtige Vorhaben wie die Reform der gesetzlichen Krankenversicherung auf den Weg gebracht. Für die Landtagswahlen im September zeigte er sich optimistisch und bekräftigte, dass die CDU weder mit der AfD noch mit der Linken zusammenarbeiten werde. Eine Reform der Schuldenbremse hält der Kanzler in dieser Wahlperiode dagegen für kaum noch erreichbar. Die geplanten Kürzungen beim Unterhaltsvorschuss verteidigte er, kündigte aber weitere Beratungen dazu in der Koalition an. Thomas Bleskin, Nachrichtenredaktion.
1: Die Bundesregierung hat eine lange Liste von Maßnahmen zum Bürokratieabbau beschlossen. Vieles davon betrifft den Straßenverkehr. So soll es einfachere Regelungen für Taxiunternehmen geben. Regionale Lkw-Fahrverbote an Feiertagen wie Fronleichnam werden gestrichen. Außerdem reicht künftig das Kennzeichen von E-Autos aus, um in Umweltzonen in Innenstädten fahren zu dürfen. Eine grüne Plakette muss nicht mehr an die Scheibe geklebt werden. Künftig sollen alle Vierjährigen in Deutschland vor der Schule zum Sprachtest. Das geht aus dem Entwurf eines neuen Kita-Gesetzes hervor, der deutschen Presseagentur vorliegt. Ministerin Prien will damit die Bildungschancen aller Kinder angleichen.
3: Mehr Kinder in öffentlicher Betreuung, möglichst früh Bescheid wissen, wenn es Probleme gibt und rechtzeitig auf diese Probleme reagieren. Das ist der Kern des Gesetzes, den die Bildungsministerin im Kopf hat. Die Tests sollen auch Vierjährige absolvieren, die nicht in der Kita sind. Grundgedanke dabei ist, dass Kinder nur mit ausreichenden Sprachkenntnissen in der Grundschule dem Unterricht folgen können. Tanja Wagner, Nachrichtenredaktion.
1: Mit zahlreichen Gedenkveranstaltungen hat die Türkei an den Putschversuch gegen die Regierung von Präsident Erdogan vor 10 Jahren erinnert. In Istanbul nahmen Tausende an einem Marsch über die erste Brücke über die Meerenge Bosporus teil. Dort hatten sich am 15. Juli 2016 Putschisten und regierungstreue Sicherheitskräfte schwere Gefechte geliefert. Es gab an dem Tag insgesamt mehr als 250 Todesopfer und mehr als 2000 Verletzte. Der Aufstand wurde schließlich niedergeschlagen.
4: Das Wetter. Heute Abend müssen wir örtlich mit ein paar Gewittern rechnen. Die ziehen nur über kleinere Ecken und bringen Starkregen, stellenweise Hagel und Sturm mit. In der Nacht sinken die Temperaturen dann auf 13 Grad. Morgen geht es dann erstmal sonnig weiter bei bis zu 32 Grad. Später können dann wieder ein paar Hitzegewitter entstehen.
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5: Hier die aktuelle Verkehrslage. A40 Dortmund-Essen zwischen Bochum-Ruhrstadion und Bochum-Freudenbergstraße. 2 Kilometer Stau, 6 Minuten Zeitverlust. Weiterhin auf der A46 Wuppertal-Heinsberg zwischen Düsseldorf-Bilk und Neuss-Üdesheim 1 Kilometer stockender Verkehr, 8 Minuten Verzögerung. Und zusätzlich auf der A57 Krefeld-Köln zwischen Dormagen und Köln-Worringen 1 Kilometer zähfließender Verkehr. Wir wünschen allen unterwegs gute Fahrt.
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4: Kurz nach 21 Uhr, wir können natürlich schon mal über eure Träume reden, die ihr gleich hoffentlich haben werdet. Vielleicht sind es Sweet Dreams. Bessere Überleitung kriege ich heute nicht mehr hin zu den Eurythmics. Und das war schon eine Anstrengung für mich, du. Schönen Abend, Kevin Zimmer hier.

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0: Und hier sind The Hall of Fame, The Script featuring Will I Am. Euch einen schönen Mittwochabend mit uns. Am Mikrofon ist Kevin Zimmer. Genießt den Sommer.

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0: Das Wetter.
1: Heute Abend müssen wir stellenweise mit Gewittern rechnen. Die treten nur regional und auf kleineren Flächen auf und können Starkregen, teilweise Hagel und Sturm mitbringen. In der Nacht fallen die Temperaturen auf 13 Grad. Da können wir ganz gut bei schlafen. Morgen startet es zunächst sonnig und es wird mit bis zu 32 Grad richtig warm. Danach kann es wieder ein paar Hitzegewitter geben.
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2: A46 Wuppertal-Heinsberg zwischen Düsseldorf-Bilk und Neuss-Üdesheim. 1 Kilometer Stau, 9 Minuten Zeitverlust. Und A57 Krefeld-Köln zwischen Dormagen und Köln-Worringen. 1 Kilometer stockender Verkehr. Wir wünschen allen unterwegs gute Fahrt.
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1: Euch einen schönen Mittwochabend. Ich bin Kevin Zimmer. Ich habe Musik für euch eingepackt. Eine Menge Musik. Anfang macht's.

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0: Habt ihr mal darüber nachgedacht, wie viel Energie eigentlich Denken verbraucht? Also ich nicht. Das ist mir zu anstrengend. 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
2: Das Gehirn verbraucht 20% der gesamten Energie, die unserem Körper zur Verfügung steht? Ja, das ist eine krasse Zahl. Aber wirklich auch bei jedem? Also es verbraucht doch nicht jedes Gehirn gleich viel. Ne? Wenn ich einen trainierten Bizeps habe, dann verbraucht er doch mehr Energie als ein untrainierter. Ja, und bei manchen Menschen, würde ich sagen, kommt das Gehirn wahrscheinlich mit 5 oder 6% aus. Mein Kumpel Boogie zum Beispiel, der ist ein super lieber Kerl. Auch toller Bizeps. Aber wirklich ein bisschen langsam in der Schaltzentrale, wisst ihr? Das ist so ein Typ, der gießt auch Seerosen. So einer. Ne? Der will in den Ferien in den Urlaub fliegen. Dann ruft er mich an. Ey, Hannes, ist mein Koffer zu schwer? Keine Ahnung, Boogie. Wie viel wiegt er denn? Ja, ich habe keine Waage, aber was meinst du denn, Hannes? Boogie, ist am Telefon wirklich schwer zu sagen. Aber selbst wenn ich da wäre, ich habe doch keine geeichte Waage im Arm. Oder der fragt auch ständig, wie spät es ist. Und dann sage ich, kauf dir doch mal eine Uhr. Dann sagt er, was soll ich denn mit einer Uhr? Ich habe doch eh keine Zeit. Aber ich liebe den trotzdem. Weil immer dran denken, wir alle kochen nur mit Wasser. Und manche müssen eben erst den Topf suchen.
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1: Ich bin Diana Kramer. Die Bundesregierung hat weitere Schritte zum Abbau der Bürokratie beschlossen. Das Kabinett einigte sich unter anderem darauf, etliche Dokumentationspflichten für Firmen abzuschaffen. In Arztpraxen soll die elektronische Überweisung eingeführt werden und bei Verkehrsbauvorhaben sollen Verfahren vereinfacht werden.
2: Rund 600 Millionen Euro jährlich will die Bundesregierung einsparen, indem bürokratische Verpflichtungen für Bürger und Firmen abgeschafft werden. Beispielsweise sollen sich Halter von E-Autos künftig nicht mehr um eine grüne Umweltplakette kümmern müssen. Der Pflichttermin beim Jobcenter soll auch digital per Videoschalte möglich sein. Auch elektronische Arztüberweisungen sind geplant. Und die Bundesregierung will Fahrverbote für Lkw an Feiertagen wie Fronleichnam, Allerheiligen oder dem Reformationstag aufheben. Tanja Wagner, Nachrichtenredaktion.
1: Bundeskanzler Friedrich Merz sieht die schwarz-rote Koalition gestärkt in die Sommerpause gehen. Die Koalition habe Tritt gefasst, sagte Merz in der traditionellen Sommerpressekonferenz in Berlin. Die Regierung habe ihren Rhythmus gefunden und trotz mancher Kritik geliefert, etwa bei der Reform der gesetzlichen Krankenversicherung. Merz räumte aber auch ein, dass man noch nicht dastehe, wo er Deutschland gerne sehen wolle. Wer in einer der Krisenbranchen arbeitet und noch fest in seinem Job ist, tut sich oft schwer, gleichzeitig etwas Neues zu suchen. Die Regierung will hier nun neue Möglichkeiten schaffen und hat grünes Licht für einen Gesetzentwurf zur Job-to-Job-Erprobung gegeben.
3: Die Job-to-Job-Erprobung ist nicht für jeden gedacht, sondern konkret für diejenigen, deren Anstellung absehbar enden wird, weil zum Beispiel der Betrieb 200 Stellen bis in 2 Jahren abbauen wird. Um im Anschluss möglichst ohne Lücke einen neuen Job zu haben, sollen sich Arbeitnehmer künftig ein paar Wochen in anderen Firmen vorstellen und umschauen können. In Absprache mit dem Noch-Arbeitgeber. Während der Erprobung würde sich dann auch klären, ob ich vielleicht noch eine Weiterbildung benötige. Aus Berlin, Lea Matschulat.
1: Lustige Episode vor dem Halbfinalkracher heute bei der Fußball-WM. Schon vor Anpfiff haben sich England und Argentinien das erste Duell geliefert, und zwar auf der Straße. Bei der Anfahrt zum WM-Stadion in Atlanta war der Mannschaftsbus der Argentinier eher gemächlich unterwegs und wurde kurzerhand vom Bus der Engländer überholt. Pünktlich im Stadion waren beide Teams.
4: Das Wetter. Am Abend gibt es bei uns vereinzelt ein paar Gewitter. Die tauchen eher kleinräumig auf und können so Starkregen, teils Hagel und Sturm mitbringen. In der Nacht kühlt es dann auf 13 Grad ab, also Fenster auf. Morgen startet der Tag noch sonnig und es werden bis zu 32 Grad. Später sind dann wieder örtlich ein paar Hitzegewitter möglich.
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5: A46 Wuppertal-Heinsberg. Zwischen Düsseldorf-Bilk und Neuss-Üdesheim dichter Verkehr. 5 Minuten Zeitverlust. Und A57 Krefeld-Köln. Zwischen Dormagen und Köln-Worringen. 1 Kilometer stockender Verkehr. Wir wünschen allen unterwegs gute Fahrt.
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4: So langsam wird's dunkel draußen, die Sonne geht unter. Ich weiß, so kurz nach 22 Uhr ist noch was da. Ja, hier im Studio, da kriege ich ja kein Tageslicht. Also von daher, ich kann das gar nicht so einschätzen. Könnt ihr das einschätzen? Egal. Auf jeden Fall wird sie untergehen, die Sonne. Es ist so, als ob Kato featuring John singen würde, Turn the Lights Off. Ich bin Kevin Zimmer, wünsche euch einen schönen Abend.

0: Ich weiß nicht, wie es euch geht, aber auf einer richtig guten 80er, 90er Party darf dieser Song doch nicht fehlen, oder? Ah, das sind Fury in the Slaughterhouse. Machen seit fast 40 Jahren Musik. Und jetzt kam ihr neues Album raus. Changes. Ja? Wir hatten Kai und Christoph von Fury in the Slaughterhouse zu Besuch bei uns und haben mit ihnen gequatscht, auch darüber, dass auf ihren Konzerten immer noch super viele neue junge Fans dazukommen, waren sie sehr begeistert.
1: Weil sie ihre Eltern dazu gezwungen haben.
2: Ja, ich glaube auch. Oder weil ihre Eltern sie zu uns gezeugt haben.
1: Ja, genau, das ist auch der Fall, ja. Nein, wir haben neulich eine Autogrammstunde gemacht und da waren noch ein paar Butchis dabei, die meine Söhne hätten sein können. Und die haben auch gesagt, nee, das haben mir meine Eltern früher immer vorgespielt und ich kenne alle eure Songs und ich finde die alle total super.
0: Ja, handgemachte Musik kommt also doch gut bei den Jugendlichen an. Das ist sehr schön zu hören, gerade in Zeiten von KI und KI-Songs und so. Da sind die Jungs von Fury in the Slaughterhouse nämlich auch, ich sag mal, sehr kritisch.
1: Finde ich scheiße. Weiß nicht, ob man das auf dem Sender sagen durfte, aber finde ich totale Scheiße.
2: Mal ganz ehrlich, es ist der größte Urheberrechtsraub, der auf dieser Welt je stattgefunden hat, weil sie nehmen unsere Musik, das nehmen die Musik von allen, sie nehmen das Schaffen der ganzen gesamten Menschheit, lassen es von irgendwelchen Digitalsklaven auf irgendwelche Festplatten ballern, nehmen gigantisch viel Energie, um das Ganze neu durchzuqueren und verkaufen es als ihre eigene Idee.
0: Ja, das neue Album entstand ganz klassisch, können wir sagen, per Hand in einem kleinen, schönen Ferienhaus auf Lange Land in Dänemark. Da kam auch der Song Fix This Crack raus.
1: Es geht darum, dass man mit Geld eine Menge Sachen kaufen kann. Die können sich vielleicht das Leben auch hier und da mal angenehmer machen, aber die Sachen, um die es wirklich geht, kannst du dem Kohle nicht kaufen.
2: Ist nicht zu bezahlen.
1: Das ist nämlich sowas wie Liebe und Glück und da wird es dann ein bisschen schwierig mit der Bezahlung. Okay. Da muss ja jeder schon mal durch, oder?
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0: Das Wetter.
1: Am heutigen Abend wird es örtlich gewittrig. Das Ganze beschränkt sich eher auf kleinere Gebiete, kann aber Starkregen, teils Hagel und Sturm bedeuten. In der Nacht gehen die Temperaturen auf 13 Grad runter. Morgen fängt der Tag sonnig an mit bis zu 32 Grad. Später können sich dann wieder ein paar Hitzegewitter bilden.
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2: Hier die aktuelle Verkehrslage. A1 Dortmund-Köln zwischen Kreuz Leverkusen und Kreuz Leverkusen-West 1 Kilometer Stau. Weiterhin auf der A3 Köln-Frankfurt zwischen Kreuz Bonn, Siegburg und Siebengebirge 2 Kilometer stockender Verkehr. Zusätzlich auf der A46 Düsseldorf-Wuppertal zwischen Düsseldorf-Holthausen und Düsseldorf-Eller 1 Kilometer zähfließender Verkehr. Und darüber hinaus auf der A57 Krefeld-Köln zwischen Dormagen und Köln-Worringen 1 Kilometer Stau. Wir wünschen allen unterwegs gute Fahrt.
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1: Schönen Abend mit uns, Kevin Zimmer hier. Gleich noch die Sportfreunde Stiller und Michael Schulte hier in der Playlist. Vorher noch Luis Capaldi, Before You Go. Schönen Abend.
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0: Morning, Miau.
1: Man will ja eben nur ein paar Minuten zum Bäcker, oder? Das Kind ist gerade erst eingeschlafen und man will erst jetzt nicht unbedingt aufwecken. Also bleibt das Kind eben im Auto. Das macht euch jetzt nicht zu Rabeneltern, aber bei Hitze kann jede Minute zu viel oder gefährlich werden, sagt auch Nico Blum von der Feuerwehr.
2: Mal annehmen, wir hätten jetzt 30 Grad Außentemperatur und wir sind mal nur eine halbe Stunde mal schnell beim Bäcker, dann sprechen wir schon von Temperaturen von ungefähr 46 Grad, die im Auto sind. Wenn wir jetzt tatsächlich auch mal länger weg sind, dann reden wir von Temperaturen von über 60 Grad und das ist für Tiere und Kinder lebensgefährlich.
1: Wenn ihr also bei Hitze ein Kind oder Hund im Auto seht, dann solltet ihr handeln.
2: Wir empfehlen erstmal Kontakt aufzunehmen, vielleicht an der Scheibe zu klopfen, schauen, wie verhält sich das Kind, wie verhält sich der Hund. Sehe ich schon, ist das Kind schläfrig, reagiert sich mehr auf das Klopfen. Auch versucht, den Halter zu suchen. Wenn es jetzt beispielsweise vorm Bäcker steht, das Fahrzeug vielleicht reingehen und sagen, hey, wem gehört denn das Auto draußen? Dann, wenn ich aber sehe oder für mich einschätze persönlich, das ist jetzt hier eine kritische Situation, dann nicht zögern, Rettungskräfte alarmieren, die dann vor Ort den Hund oder das Kind bei Gefahr aus dem Fahrzeug befreien können und bei Bedarf dann auch Rettungsdienst sich versorgen.
1: Und im allergrößten Notfall bedeutet das auch, Scheibe einschlagen und Kind oder Hund selbstständig befreien. Laut Rechtsanwalt Arne Kempkens seid ihr da auch abgesichert.
3: Bei Kindern ist man sogar verpflichtet aus dem Gesichtspunkt der Hilfeleistung. Und wenn man das nicht macht, kann man sich sogar strafbar machen. Also bitte immer die Situation dokumentieren. Fotos machen natürlich schnell noch, aber die Dokumentation steht hier nicht im Vordergrund, sondern die Hilfe. Am besten Zeugen dazu rufen. Und man muss noch nicht mal den Schaden zahlen, der dabei notwendigermaßen entsteht. Denn das sind Hilfeleistungspflichten. Und wenn man die erfüllt, kann man sich selbst nicht strafbar machen. Und man macht sich auch nicht schadenersatzpflichtig.
1: Beim Scheibe einschlagen solltet ihr dann natürlich darauf achten, dass ihr die Scheibe nehmt, die am weitesten weg ist. Sonst verletzt ihr die Insassen noch durch Scherben oder so. Und dann mit einem spitzen Gegenstand einfach gegen den Rand des Fensters. So geht's am leichtesten. Im besten Fall nehmt ihr aber das Kind oder den Hund im Sommer doch immer einfach raus aus dem Auto.

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1: Ich bin Diana Kramer. Die Koalition hat Tritt gefasst. Das war die zentrale Botschaft des Bundeskanzlers bei seiner Sommerpressekonferenz in Berlin. Der Frage nach Fehlern wich Friedrich Merz dabei aus. Nach Protest der SPD gegen Einschnitte beim Unterhaltsvorschuss für Alleinerziehende gibt sich der Kanzler allerdings gesprächsbereit.
2: Es ist ein Schlag ins Gesicht für Alleinerziehende. Der Unterhaltsvorschuss soll nur noch für Kinder bis 16 gelten, nicht mehr wie bisher bis 18. Für Alleinerziehende, deren Partner sich ohnehin drücken, ist der Wegfall von knapp 400 Euro schlicht eine Katastrophe. Das geht so gar nicht, heißt es von der SPD. Merz dagegen sagt, die Kosten für diese Leistung hätten sich binnen 8 Jahren vervierfacht. Angesichts der akuten Finanznot der Kommunen sei das auf Dauer nicht tragbar. Auch könnten 16-Jährige ja schon arbeiten gehen. Tanja Wagner, Nachrichtenredaktion.
1: Die Bundesregierung hat mehrere Maßnahmen zum Bürokratieabbau beschlossen. Vieles davon betrifft den Straßenverkehr. So soll es einfachere Regelungen für Taxiunternehmen geben. Regionale Lkw-Fahrverbote an Feiertagen wie Fronleichnam werden gestrichen. Und E-Autos brauchen künftig beim Befahren von Umweltzonen in Innenstädten keine grüne Plakette mehr. Tanken wird immer teurer. Vor allem Diesel hat sich auf Wochensicht massiv verteuert. Laut ADAC liegt der Preis im bundesweiten Durchschnitt inzwischen bei 2,07 Euro. Grund dafür ist die neue Eskalation zwischen den USA und dem Iran. US-Präsident Donald Trump droht Teheran erneut mit Angriffen auf die zivile Infrastruktur des Landes.
3: Schwere Bombardierung von Brücken und Kraftwerken im Iran, damit droht Trump schon seit Monaten. Der Iran reagiert mit Raketen und Drohnen auf Ziele in der Golfregion und Jordanien. In einer Krisensitzung erörterte Trump eine massiv verschärfte Offensive. Irans Revolutionsgarden drohen mit einer Blockade aller Öl- und Erdgasexporte. Tina Eck, USA.
1: Bei einem Angriff auf offener Straße in Trier ist ein Student getötet worden. Der 22-Jährige wurde laut Polizei von einem Gleichaltrigen mit einem Messer angegriffen. Er starb noch vor Ort. Der Tatverdächtige, ein Afghane, war zunächst geflüchtet, konnte aber festgenommen werden. Die Hintergründe sind noch unklar.
4: Das Wetter. Heute Abend sind örtlich ein paar Gewitter drin, die betreffen meist nur kleinere Gebiete und man kann jetzt noch nicht genau voraussagen, wo es stattfinden wird. Aber wenn sie da sind, bringen sie Starkregen, teilweise Hagel und Sturm mit. Nachts gehen die Temperaturen auf 13 Grad zurück. Morgen beginnt der Tag dann erstmal sonnig bei Höchstwerten bis 32 Grad. Danach kann es erneut ein paar Hitzegewitter geben.
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5: Hier die aktuelle Verkehrslage. A46 Düsseldorf-Wuppertal zwischen Düsseldorf-Holthausen und Düsseldorf-Eller. 1 Kilometer Stau. Weiterhin auf der A57 Krefeld-Köln zwischen Dormagen und Köln-Worringen. 1 Kilometer stockender Verkehr. Und zusätzlich auf der A516 Oberhausen-Eisenheim-Oberhausen zwischen Oberhausen-Sterkrade und Kreuz-Oberhausen dichter Verkehr. 10 Minuten längere Fahrzeit. Wir wünschen allen unterwegs gute Fahrt.
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4: Calvin Harris jetzt bei uns auf der Playlist. Und er ist ja nicht nur DJ, sondern auch Unterwäschenmodel. Und das jetzt auch für Bademoden. Macht er immer mal wieder. Für einen Luxushersteller zeigt er sich dein Badehose. Er kann sich dummerweise, kann er sich auch, das sage ich voller Neid, kann sich auch sehr gut sehen lassen in Badehose. Also von daher... Vielleicht steht er manchmal am DJ-Pult in Badehose da. Nur wir sehen es nicht, weil ja DJ-Pult davor ist. Bei uns ist das jetzt so. Hier ist Calvin Harris. This is what you came for. Ich bin Kevin Zimmer, wünsche euch einen schönen Abend. Bye.

Neuer Shootingstar, Holly Humberstone und To Love Somebody. Ob man über sie irgendwann mal einen sogenannten Biopic-Film drehen wird, keine Ahnung. Über Michael Jackson hat man es ja gemacht und man muss ganz ehrlicherweise sagen, es ist der erfolgreichste Biopic-Film aller Zeiten. Das war bisher immer Bohemian Rhapsody, ja, da ging es ja über Freddie Mercury und Queen, aber Michael Jackson hat jetzt diesen Erfolgsfilm über Queen und Freddie Mercury abgelöst. Seit dem Kinostart Ende April dieses Jahres hat Michael laut Verity 1,1 Milliarden US-Dollar umgesetzt. Etwa 371 Millionen entfielen auf den heimischen US-Markt. Der Rest der Welt steuerte rund 630 Millionen Dollar bei. Das sind wahnsinnige Zahlen, muss man wirklich sagen. Also, der Familie von Michael Jackson, der wird's gut tun. Denn dieser Film spült noch mal ordentlich Geld in die Jackson-Kasse. Und hier ist Michael Jackson jetzt mit, wie ich finde, einem der besten Songs von ihm aus den 80ern. Hier ist Beat It. Ich bin Kevin Zimmer. Euch einen schönen Abend.

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0: Das Wetter.
1: Es sind immer noch ein paar Gewitter möglich. Die treten nur vereinzelt in den kleineren Gebieten so von NRW auf, bringen Starkregen, teilweise Hagel und Sturm mit. Wie gesagt, das kann man sehr schlecht voraussagen, wo es passieren wird. Aber vor allen Dingen im Süden rechnen wir damit. In der Nacht sinken die Temperaturen auf 13 Grad. Morgen startet es zunächst sonnig und mit Temperaturen bis 32 Grad. Im weiteren Verlauf kann es dann wieder ein paar Hitzegewitter morgen geben.
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2: A46 Düsseldorf-Wuppertal zwischen Düsseldorf-Holthausen und Düsseldorf-Eller. 1 Kilometer Stau. Und A57 Krefeld-Köln zwischen Dormagen und Köln-Worringen. 1 Kilometer stockender Verkehr. Wir wünschen allen unterwegs gute Fahrt.
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1: Schönen Abend, hier ist Kevin Zimmer. Vor 2 Jahren erinnern wir uns noch die Fußball-Europameisterschaft. Hier bei uns im eigenen Land. Da sind wir zumindest bis ins Viertelfinale gekommen. Und dann wurden wir von Spanien nicht ganz fair. Wir erinnern uns an den Handelfmeter, der nicht gegeben worden ist. Aus dem Turnier geworfen. Und damals hat eine Künstlerin aus Deutschland den offiziellen Song für die Fußball-Europameisterschaft beigesteuert. Leonie heißt sie. Und immer wenn ich Songs von Leonie spiele, erinnere ich mich an eine sehr, sehr schöne Fußball-Europameisterschaft, auch wenn wir nicht Europameister geworden sind. Leonie jetzt bei uns mit Don't Worry. Ich bin Kevin Zimmer, schönen Abend.

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0: Aus einem sehr guten Grund, Freitag letzter Schultag, bald gehen also die Sommerferien bei uns los. Dann seid ihr top vorbereitet, denn ihr wisst, wo es hingeht. Heute geht's an den Freilinger See in Blankenheim. Wir haben mal vor Ort nachgefragt. Ja, ist es ein Match oder nicht?
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2: Muss ich was bezahlen?
4: Nein. Freier Eintritt.
3: Parkgebühr natürlich, pro Tag 4 Euro.
2: Was können wir da machen?
5: Schwimmen, was essen, gemütlich.
6: Natur genießen.
5: Ja. Und hier kann man ja auch Bötchen fahren.
3: Wandern, Fahrrad fahren. Man hat hier das Eifelcamp mit sehr vielen Möglichkeiten auch für Kinder. Bietet sich auch hier Yoga an zum Beispiel. Ja, das hat einer angefangen aus Nettersheim. Einmal in der Woche, samstags ist das zum Beispiel. Dann machen sie so Workout hier. Ne? Da gibt es dann Fitnessgeräte gibt's hier als Sportattraktivität.
2: Kann ich meine Kids mitbringen?
3: Kinderhunde, alles. Oma, Opa. Alles geht.
2: Treffen wir uns zum Essen oder nur für Drinks?
3: Genau, wir haben Essen mit, aber es gibt eine wunderbare Snackbude direkt die Ecke rum. Wir haben ja Cocktails, wir haben selbstgemachte Limonaden, wir haben leckeres Bier, selbstgemachte Pizzen haben wir, selbstgemachte Burger.
2: Können wir da chillen?
4: Ja, kann man wunderbar chillen, die Sonne genießen und einfach die Ruhe.
2: Ist es ein Match?
3: Ja, auf jeden Fall.
4: Ja.
3: Weil es einfach passt.
6: Ja, also lässt mir gefällt
5: sie lässt
6: mir.
5: Sich ja überraschen, sie war noch nie hier.
6: Das wird der Eifel ein bisschen erkunden.
0: Ja, immer mal einfach mal so einen neuen Badesee kennenlernen. Da helfen wir sehr, sehr gerne mit unserem Badesee-Tindern. Und alle Badeseen gibt's natürlich online bei uns zum Nachlesen.

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1: Ich bin Diana Kramer. Titelverteidiger Argentinien steht erneut im Endspiel der Fußball-WM. Die Südamerikaner um Superstar Lionel Messi bezwangen im Halbfinale England mit 2:1. Argentinien trifft damit am Sonntag im Kampf um den 4. WM-Titel auf Europameister Spanien. Bundeskanzler Friedrich Merz sieht die schwarz-rote Koalition vor der Sommerpause auf Kurs. Bei seiner traditionellen Sommerpressekonferenz in Berlin zog er eine weitgehend positive Bilanz der Regierungsarbeit.
2: Die Bundesregierung hat ihren Rhythmus gefunden, trotz mancher Kritik. Wir haben geliefert und wir haben die Dimension der Aufgaben, die vor uns stehen, erkannt. Ich bin und bleibe zuversichtlich, dass es uns gelingt, in den drei Ländern, vor allen Dingen in Sachsen-Anhalt und in Mecklenburg-Vorpommern, zu verhindern, dass es hier eine Mehrheit der AfD nach Mandaten in den jeweiligen Landesparlamenten gibt.
1: Kanzler Merz räumte aber auch ein, dass man trotz vieler angestoßener Reformen noch nicht dastehe, wo er Deutschland gern sehen wolle. Beim Heizungstausch haben Wärmepumpen fossile Heizkessel überholt. Im vergangenen Jahr waren die Geräte in deutschen Wohngebäuden erstmals die am häufigsten eingebaute Heizungsart. Das zeigt eine Auswertung des Instituts der deutschen Wirtschaft.
3: Die IW-Experten sprechen von einer Trendwende. Wer mit einer Wärmepumpe heize, zahle derzeit die niedrigsten Heizkosten. Auch könnten die meisten Geräte im Winter heizen und im Sommer kühlen, ein unschlagbarer Vorteil. Trotz der Sparmaßnahmen der Bundesregierung sehen die Wirtschaftsfachleute die Wärmepumpe weiter auf dem Vormarsch. In den nächsten Jahren wird es den Regierungsplänen zufolge allerdings weniger Zuschüsse geben. Bisher ist beim Umstieg eine Förderung bis zu 70% möglich. Bis 2030 soll der Betrag schrittweise um mehrere tausend Euro sinken. Tanja Wagner, Nachrichtenredaktion.
1: Das US-Militär hat nach eigenen Angaben die zweite Angriffswelle des Tages gegen den Iran gestartet. Diese habe am Nachmittag US-Ostküstenzeit begonnen, teilte das für die Region zuständige Kommando des US-Militärs auf der Plattform X mit. Die regierungsnahe iranische Nachrichtenagentur MEA berichtete von Explosionen und Angriffen in mehreren Regionen des Landes. US-Präsident Donald Trump hatte dem Iran jüngst einmal mehr mit Angriffen auf zivile Infrastruktur gedroht.
4: Das Wetter. Kaum Wolken, dazu trocken, so sieht es nachts und in den frühen Morgenstunden aus. Dazu 17 bis 13 Grad, es gibt also ein bisschen Abkühlung. Tagsüber heute dann wieder viel Sonne, kein Regen bis 33 Grad. Dazu stellenweise einzelne Hitzegewitter möglich. Ja, und der Freitag, der sieht dann wieder wechselhafter aus. Einzelne Schauer und Gewitter sind möglich bis 29 Grad.
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5: Hier die aktuelle Verkehrslage. A44 Dortmund-Kassel zwischen Marsberg und Diemelstadt, 2 Kilometer Stau. Weiterhin auf der A46 Düsseldorf-Wuppertal zwischen Düsseldorf-Holthausen und Düsseldorf-Eller, 1 Kilometer stockender Verkehr. Zusätzlich auf der A57 Krefeld-Köln zwischen Dormagen und Köln-Worringen, 1 Kilometer zähfließender Verkehr. Und darüber hinaus auf der A59 Düsseldorf-Köln zwischen Düsseldorf-Garath und Richrath, dichter Verkehr, 8 Minuten Zeitverlust. Wir wünschen allen unterwegs gute Fahrt.
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4: Guten Abend, guten Morgen. Wir starten ganz entspannt jetzt in diese Nacht mit Musik von Alex Warren. Das ist Fever Dream. Schön, dass ihr zuhört. Kommt gut durch die Nacht mit uns.

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3: Ich bin total außer Atem. Ich bin eben die Treppe hier hochgelaufen, die Garderobe ist unten und ich habe wieder gemerkt, krass, wie außer Atem ich bin. Und dann denke ich immer, Mann, du müsstest doch mal Sport machen, das wäre vielleicht nicht schlecht, aber ich mache tatsächlich ganz selten Sport. Ich will, dass es was Besonderes bleibt. Obwohl es neulich fast so weit gewesen wäre. Ich hatte so eine Jogging-App ausprobiert, diese Jogging, vielleicht kennt ihr die, also ich habe die einmal, also From Couch to 5K heißt die. Von der Couch zu 5000 Meter ist wirklich für totale Sportmuffel, für totale Couch-Potatoes, für Anfänger. Und auf dem Kopfhörer motiviert dich immer so eine ganz freundliche Stimme beim Laufen und die sagt immer, you're great, you're awesome, you're almost there. Also du bist großartig, du bist fantastisch, du bist fast da, ne? Sagt dir immer wieder, you're great, you're awesome, you're almost there. Dachte ich, geil, wenn ich das nächste Mal Sex habe, lege ich die daneben.
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0: Das Wetter.
1: Ihr habt da nur wenige Wolken über euch. Die bringen jetzt nachts und zum Morgen hin keinen Regen. Es kühlt etwas ab, 17 bis 13 Grad. Tagsüber dann wieder heiße 33 Grad. Dazu viel Sonne, nur ganz vereinzelt sind Hitzegewitter möglich. Ja, und am Freitag dann mehr Wolken. Ab und an Schauer oder Gewitter bis 29 Grad.
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2: Hier die aktuelle Verkehrslage: A46 Wuppertal-Heinsberg zwischen Düsseldorf-Bilk und Neuss-Üdesheim. Dichter Verkehr, 5 Minuten Zeitverlust. Weiterhin auf der A57 Krefeld-Köln zwischen Dormagen und Köln-Worringen. 1 Kilometer stockender Verkehr. Zusätzlich auf der A59 Bonn-Köln zwischen Spich und Köln-Wahn. Dichter Verkehr, 5 Minuten längere Fahrzeit. Und im weiteren Verlauf zwischen Duisburg-Warnheimer Ort und Duisburg-Buchholz. Dichter Verkehr, 9 Minuten Zeitverlust. Wir wünschen allen unterwegs gute Fahrt.
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1: Es ist noch ganz früh an diesem Donnerstag. Wir bleiben und sind zusammen wach. Wir und die Jungs von Nickelback auch. Hier ist How You Remind.

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0: So, hinsetzen, 6. Nee, Spaß, so schlimm wird's bestimmt nicht. Am Freitag gibt es in NRW Zeugnisse und für viele ist das ja immer wieder ein nicht ganz so schöner Moment, weil vielleicht die Noten dann doch nicht so gut geworden sind. Aber der Kollege Kevin Zimmer will euch Mut machen und der sagt nämlich, man kann es doch trotzdem schaffen, obwohl man nicht ständig Einsen auf dem Zeugnis hatte. Das braucht man gar nicht. Gibt genug Beispiele dafür. Heute Friedrich Merz.
1: Vorab, damit wir uns nicht falsch verstehen, ich habe keine Ahnung, wie das Abiturzeugnis von Kanzler Friedrich Merz aussieht. Anscheinend weiß nur er das, wie er damals im Interview mit der Zeit klar machte.
2: Mein Abiturzeugnis liegt bei mir zu Hause im Tresor und da kommt es auch nicht raus.
1: Aber ich sag mal so, es fühlt sich schon so an, als ob es nicht so richtig genial war. Ja? Man kann sich das gar nicht vorstellen. Ich meine, Merz, das ist der Mann, der heute sagt,
3: mit Work-Life-Balance lässt sich der Wohlstand unseres Landes, den wir heute haben, in Zukunft nicht erhalten.
1: Ja, und Work-Life-Balance klingt für viele rund um Merz wie kein Bock. Vermutlich, weil er es aus seiner Schulzeit selbst kennt.
2: Naja, sagen wir mal so, ich habe in der Tat in der Schule echte Motivationsprobleme gehabt.
1: Merz wechselte sogar das Gymnasium. Nicht ganz freiwillig, das war sogar ein richtiger Rebell. Schuld waren aber die anderen.
2: Ich hatte auch einen Freundeskreis, der mich da eher zusätzlich motiviert hat.
1: Was kann ich, meint er damit die junge Union? Auf jeden Fall hat er das Abiturzeugnis bekommen mit einem Schnitt von, na, ich probier's nochmal, na?
2: Meine Abiturnote bleibt.
4: Wir sind ganz gut im Schätzen.
2: Los.
1: Ja, das kriegen wir aus ihm nicht mehr raus. Es wird eine 3 Komma sein, vermute ich. Die Nachkommastelle, die kriegen wir aber auch noch raus. Da bin ich ja Journalist, deswegen 3,6. Ja, jetzt ist es amtlich ausgewürfelt. Böse Zungen behaupten übrigens, er will das nicht sagen, weil das Abiturzeugnis von Angela Merkel viel besser ist, ja? Die hat ein 1er-Abi. Wollen wir uns das vielleicht nochmal angucken?
2: Kein Bock.
1: Alles klar.
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1: Ich bin Diana Kramer. Das Finale der Fußball-WM ist perfekt. Titelverteidiger Argentinien um Superstar Lionel Messi hat im Halbfinale England mit 2:1 besiegt. Die Argentinier treffen im Endspiel am Sonntag auf Europameister Spanien.
2: Mit einer unglaublichen Energieleistung dreht Argentinien dieses Halbfinale, in dem Anthony Gordon nach 55 Minuten zunächst Thomas Tuchels Engländer in Führung bringt. Aber danach spielt fast nur noch der Weltmeister, der England phasenweise im eigenen Strafraum einschnürt, sich Chance auf Chance erspielt und am Ende verdient siegt. Enzo Fernandes macht in der 85. Minute den Ausgleich, Lautaro Martinez in der 2. Minute der Nachspielzeit den Siegtreffer, jeweils auf Vorlage von Messi. Dem winkt jetzt am Sonntag sein 2. WM-Titel. Thomas Thonfeld, Sportredaktion.
1: Die Kritik der SPD an den Plänen von Familienministerin Karin Prien, den Unterhaltsvorschuss für Alleinerziehende zu kürzen, reißt nicht ab. Mecklenburg-Vorpommerns Ministerpräsidentin Manuela Schwesig kritisiert neben Prien auch Bundeskanzler Merz. Beide hätten die Lebenssituation von Alleinerziehenden und ihren Kindern nicht verstanden, sagte Schwesig dem Spiegel. Viele wären trotz Arbeit auf den Unterhaltsvorschuss angewiesen. Diesen übernimmt der Staat bisher bis zum 18. Geburtstag des Kindes, wenn der Partner keinen Unterhalt zahlt. Laut Familienministerin soll das künftig nur noch bis zum 16. Geburtstag gelten. Kanzler Merz hatte das mit Blick auf gestiegene Ausgaben verteidigt. Schwesig spricht von Sparmaßnahmen zulasten der Kinder. Die Bundesregierung hat weitere Schritte zum Abbau der Bürokratie beschlossen. Das Kabinett einigte sich unter anderem darauf, Dokumentationspflichten für Firmen abzuschaffen.
3: Rund 600 Millionen Euro jährlich will die Bundesregierung einsparen, indem bürokratische Verpflichtungen für Bürger und Firmen abgeschafft werden. Beispielsweise sollen sich Halter von E-Autos künftig nicht mehr um eine grüne Umweltplakette kümmern müssen. Der Pflichttermin beim Jobcenter soll auch digital per Videoschalte möglich sein. Auch elektronische Arztüberweisungen sind geplant. Tanja Wagner, Nachrichtenredaktion.
1: In Trier ist ein Student bei einem Angriff auf offener Straße getötet worden. Der 22-Jährige war laut Polizei von einem Gleichaltrigen mit einem Messer angegriffen worden. Der Tatverdächtige, ein Afghane, konnte festgenommen werden. Die Ermittlungen laufen.
4: Das Wetter.
5: Kein Regen, dazu wenige Wolken und kühl, 17 bis 13 Grad, so sieht es gerade aus. Tagsüber dann bis 33 Grad, dazu viel Sonne, nur ganz vereinzelt sind Hitzegewitter möglich. Und am Freitag wird es dann wechselhaft. Einige Wolken sind dabei, ab und an aber auch Schauer und Gewitter, bis 29 Grad.
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6: A57 Krefeld-Köln zwischen Dormagen und Köln-Worringen. 1 Kilometer Stau. Wir wünschen allen unterwegs gute Fahrt.
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5: In Japan haben sie ja in letzter Zeit immer wieder Probleme mit Bären, habt ihr vielleicht gehört. Die Tiere tauchen jetzt vermehrt in dicht besiedelten Gegenden auf und das ist auch super gefährlich. Ab und an kommt es aber auch zu Vorfällen, die glimpflich ablaufen. Eine Familie in Nordjapan hat zum Beispiel jetzt die Polizei gerufen. Da war ein Bär nämlich in ihrer Küche, hat dann den Kühlschrank aufgemacht, sich da so ein bisschen umgeguckt und es durchwühlt und dann ist er wieder wegspaziert. Gut, ganz ehrlich, vielleicht wollte der sich ein Omelett machen und hat dann gemerkt, wieder keine Eier da. So ein Scheiß aber auch. Aha.

0: So, Hände hoch, wer immer schon mal schauspielern wollte. Das ist schon eine coole Vorstellung, oder? Ihr hättet jetzt die Chance dazu, so ein bisschen zumindest. Wie wär's, wenn ihr mit euren Kids zusammen euer schauspielerisches Talent so ein bisschen auscheckt? Für den aktuellen Harpe Kerkeling-Film werden nämlich 300 Komparsen gesucht. Sein Buch Pfoten vom Tisch wird verfilmt. Die Dreharbeiten dazu sollen im August und September im Großraum Köln und Dortmund stattfinden. Gregor Weber von der Agentur Eick und Weber, wer wird denn so gesucht an Komparsen?
1: Wir brauchen vor allen Dingen viele, viele Kinder im Alter von 10 bis 12 Jahren, die die Schulklasse in den 70er Jahren spielt. Da ist es wichtig, dass die Jungs von den Haarlängen, optisch muss es ja passen, so mindestens bis zu den Ohren die Haare haben und die Mädels gerne bis zur Schulter. Wir haben aber auch viele Szenen, in denen wir Ruhrpott-Gesichter suchen, die Nachbarn. Wir haben Flughafenpassagiere und die Zuhörer einer Autorenlesung.
0: Also eigentlich Menschen so wie du und ich, ne? Gerne auch mit Dialekt aus dem Rheinland oder aus dem Ruhrpott. Die moderne Kurzhaarfrisur ist es aber eher nicht.
1: Ja, also wir haben viele historische Szenen, also 70er Jahre, 90er Jahre, Anfang der 2000er. Da ist es gut, wenn man nicht gepierst ist und keine sichtbaren Tattoos hat und auch keine anrasierten Nacken oder Seiten am Kopf. Aber wir haben auch Szenen, die heute spielen und da können wir alles nehmen, was kommt.
0: Was ist denn bei der Bewerbung wichtig?
1: Also ganz wichtig sind drei aktuelle Bilder, Fotos von sich zu machen, Porträt, Profil und Ganzkörper, seine Daten eingeben und diese Bilder landen dann hinterher, ist natürlich kostenlos das Casting, ne? Und dann diese Bilder landen dann hinter bei der Regie, die ihre Auswahl trifft.
0: Ja, ab sofort könnt ihr euch als Kerkeling-Komparse bewerben im Großraum Köln und Dortmund wird ab August der Film Pfoten vom Tisch verfilmt. Bis zum 11. September könnt ihr euch bewerben unter harpe-casting.de.
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0: Das Wetter.
1: Kaum Wolken, dazu trocken, so sieht es nachts und in den frühen Morgenstunden aus. Dazu 17 bis 13 Grad, es gibt also ein bisschen Abkühlung. Tagsüber heute dann wieder viel Sonne, kein Regen bis 33 Grad. Dazu stellenweise einzelne Hitzegewitter möglich. Ja, und der Freitag, der sieht dann wieder wechselhafter aus. Einzelne Schauer und Gewitter sind möglich bis 29 Grad.
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2: A57 Krefeld-Köln zwischen Dormagen und Köln-Worringen, 1 Kilometer Stau. Und A59 Bonn-Köln zwischen Köln-Lind und Köln-Wahn, dichter Verkehr, 5 Minuten Verzögerung. Wir wünschen allen unterwegs gute Fahrt.
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1: Einen schönen, sehr, sehr, sehr, sehr frühen Donnerstag wünsche ich euch. Schön, dass ihr zuhört, dass ihr dabei seid. Ich habe jetzt eine super coole Nummer aus dem Jahr 2007 für euch. Das sind die Plain White Tees mit ihrem Übersong Hey There, Delilah für euch.

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0: You Make Me Feel an eurem sehr, sehr frühen Donnerstag. Hallo zusammen. Und wir baden und baden und baden weiter für euch. Wir stellen euch weiter fleißig die besten Badeseen in NRW vor, so kurz vor den Sommerferien, dann seid ihr top vorbereitet. Und jetzt geht's an den Freilinger See in Blankenheim. Der Kollege Niklas Lünebach hat da für euch vorbeigeschaut.
1: Ja, wir starten den Trip auf den Parkplatz, so ein kleiner Schotterparkplatz. 4 Euro für den ganzen Tag. Und das ist ja, also das zahlt ja an manchen Städten für eine Stunde. Es geht hier so einen kleinen Hang runter und dann sieht man schon dahinter direkt noch ein bisschen Wald, so ein kleiner Hügel, so ein kleiner Berg dahinter. Also wirklich malerisch schön sieht das aus. Hier unten, da sieht man auch direkt am Ufer so ein paar Tretboote. So einen kleinen Schwan oder auch welche mit Rutsche. Heißt, kannst hier richtig schön auf den See paddeln und dann einfach schön reinrutschen. Und hier vorne, da pumpt schon einer sein Stand-Up-Paddleboard auf. Bist schon sehr am Schwitzen. Wie oft seid ihr hier?
2: Gelegentlich. Wir sind nicht von hier, kommen von Köln. Dann muss man immer überlegen, lohnt sich das?
1: Warum dann von Köln aus hierhin zum Freilinger See?
2: Köln ist alles voll. Und hier ist es noch halbwegs leer, entspannt, ein bisschen relaxter. Man kann in Ruhe SUP fahren. Der See ist nicht zu voll, nicht zu viele Schwimmer.
1: Und direkt hier, wenn wir ein paar Schritte weitergehen auf der Wiese, ein riesen Spielplatz sogar für die ganz, ganz Kleinen. Mit einem kleinen Wikinger-Schiff, was da aufgebaut ist sozusagen. Mit einer Rutsche runter, natürlich klar, eine Schaukel, eine Wippe. Also da kann man auch mit den ganz, ganz Kleinen draufgehen und die Zeit verbringen. Hier ist so eine kleine Absperrung, so ein Holzbrett. Da können wir jetzt einfach mal drunter durch. Und dann sind wir hier auf der Hundewiese. Da hört man schon. Da können die Hunde auch mal baden. Also man kann nicht nur Kinder mitbringen, sondern Hunde auch.
3: Ah, super. Ne? Also ich habe das zufällig hier in Google Maps entdeckt, ne? Dass hier abgetrennt der Hundebereich ist und alles rein. Und das Wasser hier, ne? Also auch sehr klar. Also bin ich begeistert.
0: Hervorragend. Übrigens, alle Seen, die wir euch vorgestellt haben, findet ihr auch nochmal online bei uns.
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1: Ich bin Diana Kramer. Titelverteidiger Argentinien steht erneut im Endspiel der Fußball-WM. Die Südamerikaner um Superstar Lionel Messi bezwangen im Halbfinale England mit 2:1. Argentinien trifft damit am Sonntag im Kampf um den 4. WM-Titel auf Europameister Spanien. Die Koalition hat Tritt gefasst. Das war die zentrale Botschaft des Bundeskanzlers bei seiner Sommerpressekonferenz in Berlin. Der Frage nach Fehlern wich Friedrich Merz dabei aus. Nach